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1: Und das sind unsere Themen. Der Nidwaldner Landrat fordert mehr Einsatz von der Regierung für Spital. Das Hotel Helvetia Zeven wird zum Asylheim. Die Alpnach will sich ein Einbrecher an einer Frau sexuell vergreifen. Im Kanton Zug gibt es einen Kampf um die Spitzenposition der bürgerlichen Parteien. Und die Gemeinde Merlischachen kämpft mit einer Ameisenplage.
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2: Seit gut 5 Jahren gehört das Spital Nidwalden zu der Luzerner Lux-Gruppe. Jetzt stehen mit der Medizinstrategie und dem geplanten Neubau wichtige Entscheide an. Im Landrat ist es heute darum gegangen, ob sich die Nidwaldner Regierung genug aktiv in diese Pläne einbringt. Florian Pfister war bei der Debatte dabei.
3: Wie viel Einfluss hat der Kanton Nidwalden noch auf sein Spital? Und wie viel soll er überhaupt haben? Über einen Vorstoss dazu hat heute der Landrat diskutiert. Viele haben den Eindruck, dass der Kanton zwar am Tisch hockt, aber zu wenig Regie führt. Es mache den Anschein, dass die wichtigen Entscheide in Luzern getroffen werden, sagt Daniel Niederberger von der SP, der den Vorstoss eingereicht hat.
4: Es steht auch im Bericht, dass ein aktives Begleiten statt eigentlich agieren, statt reagieren. Oder? Und da könnte sich der Kanton Nidwalden ein bisschen mehr einbringen. Das Kantonsspital Nidwalden ist gut aufgestellt. Wir haben eine zufriedene Bevölkerung, aber auch eine zufriedene eigentlich Belegschaft im Spital. Und da könnte man durchaus ein bisschen selbstbewusster aktiv mitgestalten.
3: Der Daniel Niederberger befürchtet, dass das Spital Nidwalden wegen der Strategie des Lux in Zukunft weniger Leistungen könnte anbieten. Darum brauche es klare politische Vorgaben. Für Mario Rötlisberger von der Mitte ist klar, der Zeitpunkt zum Handeln, der ist jetzt.
5: Man ist aktuell an der Erarbeitung von einer neuen Medizinalstrategie und dort Ressourcen wird nachher die ganze Planung für einen Neubau und dort muss jetzt der Kanton Nidwalden dringend seine Mitwirkungsrechte wahrnehmen und entsprechend den Gestaltungsspielraum eigentlich ausführen.
3: Aus Sicht von Marcel Grimm von der FDP soll die Politik nicht über medizinische Details entscheiden.
6: Vor allem mit dem medizinischen Belang, dort sollen die Fachkräfte ihre Kompetenzen wahrnehmen und sagen, was passiert. Und die Politik hat eigentlich in der Medizin für mich nicht reinzureden. Wir können strategisch Grenzen setzen, aber das medizinisch müssen wir Fachkräfte organisieren.
3: Der Gesundheitsdirektor Peter Trautmann versteht, dass die Zukunft des Spital Nidwalden für viele Fragen und Diskussionen sorgt. Er sagt aber auch, die Regierung sei jetzt schon in die Arbeiten eingebunden.
7: Also wichtig ist es, dass wir die Schritte, die die Lux-Gruppe macht, die das Spital Nidwalden macht, dass wir immer noch dabei sind, das auch begleitet. Und dort, wo wir es wollen und müssen einbringen, dass wir das auch wahrnehmen. Und ich glaube, etwas vom Wichtigsten schätzen, dass aktuell die Medizinstrategie am Laufen ist und wir dort ein politisches Gremium mal machen und dort Einfluss nehmen und parallel dazu auf dieser Medizinstrategie auch die Standortwahl geklärt wird.
3: Über die Rolle der Regierung beim Spital Nidwalden dürfte im Landrat nicht das letzte Mal diskutiert worden sein. Die Mitte hat schon einen weiteren Vorstoss angekündigt. Bei einem Punkt will der Gesundheitsdirektor Peter Trautmann aber keine Zweifel aufkommen. Das neue Spital steht
7: ganz sicher in Nidwalden
3: und heisst
7: Spital Nidwalden. Und das wird in Zukunft so bleiben.
2: Wir bleiben auch im Kanton Nidwalden. Dort kann der öffentliche Verkehr weiter ausgebaut werden. Der Landrat sagt einstimmig Ja zu einem Kredit von rund 17 Millionen Franken für die nächsten 2 Jahre. Damit gibt der Kanton mehr aus als beim letzten Mal. Das, weil es neue Angebote gibt, sagt Baudirektorin Therese Rotzer.
8: Zum einen kommt der Halbstundentakt zwischen Luzern und Engelberg durchgehend den ganzen Tag. Es gibt neues Rollmaterial, das hohe Kosten auslöst, jetzt im Moment. Und wir können auch den Busbetrieb, vor allem bei der Seelinie, ausbauen. Das ist sehr erfreulich, aber das kostet halt auch entsprechend.
2: Der ÖV zu Nidwalden wird 60% mehr gebraucht als noch vor ein paar Jahren. Darum ist sich der Landrat einig, der Ausbau sei nötig. Wir wechseln in Kanton Obwalden. Das Engelberg als Hotel Bänkli Alp neben der Skisprungschanze nicht modernisiert und erweitert werden. Der Kanton Obwalden kann das Gebiet im Richtplan nicht in eine Sonderbauzone legen.

0: Berg will nämlich bei allfälligen Olympischen Spielen 2038 in der Schweiz die Wettkämpfe im Skispringen, im Langlauf und in der nordischen Kombination durchführen. Bis zu 65 Flüchtlinge haben ab Ende Jahr im Hotel Helvetia 7 Platz. Es wird zu einem kantonalen Asylheim. Im ehemaligen Barcarola sollen unbegleitete Jugendliche und junge Erwachsene aus verschiedenen Ländern einziehen. Eine neue kantonale Unterkunft sei nötig, weil der Kanton Schweiz konstant eine hohe Zahl Flüchtlinge müsse unterbringen. Die Leiterin vom Kantonalen Amt für Migration, Tünde Salay, sagt:
1: Für den Kanton Schweiz bedeutet das, dass wir die bestehenden Plätze in den Durchgangszentren, dass die stark beansprucht werden. Gleichzeitig muss der Kanton jederzeit auch in der Lage sein, neue zugewiesene Personen unterzubringen. Und insbesondere ist es auch wichtig, dass wir für kurzfristige Entwicklungen genügend Kapazitäten bereithalten können.
0: Die Gemeinde Schweiz muss dann selber auch weniger Flüchtlinge bei sich unterbringen, weil das neue kantonale Heim Zeven auf Gemeindegebiet steht. Der geplante Windpark auf dem Rauswiler Berg wird deutlich kleiner. Beim Projekt bei Rauswil plant das Zentralschweizer Energieunternehmen ZKW nur noch mit 2 statt 4 Windrädern. Grund dafür ist ein Windgutachten. Das zeigt unter anderem, dass die Windstärke tiefer ist als ursprünglich angenommen. Auf die Frage, ob das nicht schon vorher absehbar gewesen wäre, sagt der ZKW-Mediensprecher Christoph Hug.
2: Die Windstärke haben wir nicht davon ausgehen, dass die tiefer oder deutlich tiefer ist als das im Windatlas steht. Was vorhersehbar war, ist ein bisschen, dass die Windräder sich teilweise den Wind wegnimmt nach den Verwirbelungen hinten dran, dass das nächste Windrad nicht den gleichen Ertrag erzielt. Aber das sieht man dann auch erst im Windgutachten, wie hoch was die Ertragsminderungen oder Stromproduktionsminderungen sind. Und von dem her, das ist ein bisschen absehbar gewesen, die Windstärke nicht.
0: Trotzdem könnten die 2 geplanten Windräder laut ZKW jährlich Strom für etwa 2804 Personenhaushalte produzieren. In den nächsten Monaten wird der Energieversorger das angepasste Projekt mit den kantonalen Behörden besprechen und nächstes Jahr über das weitere Vorgehen informieren. Zu weiteren Kurzmeldungen. Die Alpnach hat ein Einbrecher die Bewohnerin von einem Haus sexuell bedrängt. Er sei in der Nacht auf den letzten Samstag zusammen mit einem anderen Mann ins Haus hinein. Das schreibt die Obwaldner Staatsanwaltschaft. Die Türen seien nicht abgeschlossen gewesen. Im Haus hat ein Einbrecher dann die Frau, die geschlafen hat, gesehen und hat sie sexuell angegriffen. Weil sich die Frau heftig gewehrt habe und eine weitere Person ihr geholfen habe, seien die Einbrecher abgehauen. Die Polizei hat die beiden Marokkaner im Alter von 22 und 29 dann am Sonntag verhaften können. Die Staatsanwaltschaft untersucht jetzt den Vorfall. Weitere Angaben macht sie auf Anfrage nicht. Im Kanton Obwalden soll die Steuererklärung einfacher werden. Das mit einer besseren Software. Das Obwaldner Kantonsparlament beantragt für das 1,4 Millionen Franken. Mit der neuen Steuersoftware sollen in den nächsten 9 Jahren über 1 Million Franken gespart werden. Das Pilotprojekt macht der Kanton Obwalden zusammen mit dem Kanton Nidwalden. In der Stadt Luzern gibt die Verkehrsführung von der Bahnhofstrasse politisch zu reden. Die FDP-Stadtparlamentarier Lukas Blaser und Marc Buchecker fordern Verbesserungen für Velofahrer und Fußgänger. Vor allem zwischen der Koppelbrücke und dem Luzerner Theater käme es auf der Strasse, die für den Autodurchgangsverkehr gesperrt ist, immer wieder zu Konflikten. Begegnungszonen ist gleichzeitig eine wichtige Veloroute. Die beiden FDPler wollen eine klare Trennung vom Fuss- und Veloverkehr. Nicht alle kontrollierten Traktoren im Kanton Zug sind vorschriftsgemäss unterwegs gewesen. Zusammen mit dem Strassenverkehrsamt hat die Zuger Polizei an 2 Nachmittagen in diesem Monat über 20 Fahrzeuge kontrolliert. Bei einigen war unter anderem die Ladung schlecht gesichert gewesen, schreibt die Zuger Polizei. 5 Fahrerinnen und Fahrer sind angezeigt worden. Eine weitere Person muss eine Busse zahlen. Wir bleiben im Zug. Zug

0: Zuger Kantonsrat wird von den bürgerlichen Parteien dominiert, ziemlich sicher auch nach den Kantonsratswahlen. Die Frage ist, welche bürgerliche Partei übernimmt die Spitzenposition? Aktuell hat Mitte einen Sitz mehr als die SVP und die FDP. Gibt es da einen Wechsel und welche andere Partei könnte Sitz dazu gewinnen? Wir schauen es uns an. Die grössten Balken sind orange, grün und blau, also Balken, die die Sitzverteilung im Zuger Kantonsrat anzeigen. Die Mitte hat 19 Sitze, die FDP und die SVP je 18. Welche von diesen Parteien verliert und welche gewinnt? Das sei für sie die spannendste Frage von diesen Kantonsratswahlen, sagt Zora Föhn, Politologin bei Interface Politikstudien.
1: Es ist so ein Kopf-an-Kopf-Rennen zwischen den drei stärksten Parteien. Und man sieht auf jeden Fall, dass die SVP aktuell guten Rückenwind hat. Also in verschiedenen kantonalen Wahlen haben sie können zulegen. Sie haben zum Beispiel auch in den Nationalratswahlen im Kanton Zug sehr starkes Resultat gemacht. Von dem her, wenn ich eine Prognose muss wagen, dann würde ich sagen, könnte es auf jeden Fall sein, dass die SVP das mal mit überholt.
0: Bei der FDP geht Zora Föhn davon aus, dass sie ihre Sitze behalten kann. Mit 11 Sitzen im Zuger Kantonsrat sind die Grünen Alternativen die viertstärkste Partei. Sie könnten möglicherweise zulegen.
1: Weil es jetzt gerade den Hitzesommer gegeben hat, weil wir den jetzt gerade alle durchlebt haben, das ist sehr präsent. Und bei Wahlen geht es auch immer fest darum, welche Parteien können ihre Wählerbasis mobilisieren. Das heisst nicht nur darum, neue Personen für sich zu überzeugen, sondern auch einfach die, die grundsätzlich schon einem zugeneigt sind, dazu bringen, auch wirklich an die Urne zu gehen.
0: Sagt Zora Föhn. Bei der SP mit aktuell 8 Sitzen sei eine Einschätzung schwierig. Sie geht aber davon aus, dass die SP ihre Sitze ungefähr behaltet. Die Chancen für einen Sitzgewinn sagen für die GLP mit aktuell 6 Sitzen gegeben.
1: Sie bringen jetzt die grünen Themen mit, die eben eventuell auch aktuell sein jetzt bei diesen Wahlen und gleichzeitig aber noch das ökonomische Profil, das im Zug sicher gut ankommt. Das haben wir auch bei den letzten Kantonsratswahlen gesehen, sie konnten dazu gewinnen.
0: Die Hitze und Trockenheit vom Sommer könnte bei den Kantonsratswahlen in Zug ein wichtiges Thema sein. Spezifische Zuger Themen sagen aber zum Beispiel auch das Bevölkerungswachstum oder die Wohnkosten. Beim Thema Wohnen könnte einerseits sicher die SP punkten, sagt Zora Föhn.
1: Aber gleichzeitig kommt es dann natürlich auch immer sehr fest darauf an, was für Lösungen als ein Wähler oder eine Wählerin präferiert. Die SVP tut zum Beispiel das Thema natürlich auch bespielen, aber sie tun andere Lösungen in Ring werfen und tun zum Beispiel auf ein migrationspolitisches Thema fokussieren. Und ich glaube, darum kann man wie nicht sagen, in welche Richtung also es dann konkret wird gehen, basierend auf den Themen, die gerade aktuell sind.
0: Zuger Kantonsratswahlen sind am 4. Oktober. Dann werden 80 Sitze neu verteilt. Gleichzeitig sind dann auch die Regierungsratswahlen im Kanton Zug.
2: Heute Abend bei Radio Zentral, wo die Zeit ist für den Feierabend um 20.04 Uhr. Dauert etwa 10 Minuten länger auf der A14 von Zug her Richtung Luzern zwischen Giesikenrot und der Verzweigung Rotsee. Bis zu 20 Minuten länger dauert es auf der A2 von Gotthard her Richtung Basel zwischen der Verzweigung Lopper und Emmen Süd. Dort hat es allerdings vor einer gute Stunde auch noch einen Unfall geben. Geduld braucht es auch über den Seedamm in Richtung Rapperswil. Und für die, die heimkommen aus dem Süden, 3 km Stau ab Quinto, das ist ein Zeitverlust von 30 Minuten. Allen unterwegs, eine gute Fahrt.
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2: Heute Nacht, da ist er losgegangen, der astronomische Herbst im Wetterstudio. Heute Abend der Klaus Marquardt. Jetzt nimmt es mich natürlich Wunder, wie gern hast denn du als Meteorologe den Herbst?
4: Grundsätzlich habe ich ihn ganz gern. Gerade so die erste Hälfte ist so eine von meinen favorisierten Jahreszeiten. So halt wie bei Sommer, Golden, Oktober, ja, das ist natürlich lässig. Hinten aus im November, muss ich sagen, der November ist nicht mein Favorit. Also den könnte man aus dem Kalender streichen. Also wenn die Tage dann immer noch kürzer wären, ja, das ist dann irgendwie nicht mehr so lässig.
2: Wir schauen jetzt aber noch nicht vorher in November. Wir sind ja schließlich noch im September. Der Herbstanfang, er war schon goldig. Und ich glaube, da ändert sich heute nicht mehr allzu viel.
4: Ja, von düster und nebelgrau muss man jetzt noch nicht gross umeinander fabulieren. Momentan ist es ja noch ganz anders. Und hinten raus, mache ich mal schon so einen kleinen Teaser, wird es noch mal spätsommerlich werden. Jetzt heute Abend Schleierwolken, die da halt langsam von Norden her über den Himmel driften, nach dem superschönen Tag. Temperaturen jetzt immer noch so um 20 Grad. Und klar, denn in der Nacht wird es relativ frisch und ist ja so ein Wechsel aus mal mehr, mal weniger hoher Wolkenfelder und klarer Phase. Also da passiert noch nichts Dramatisches. Morgen Donnerstag erreicht uns dann eine abgeschwächte Störung. Die bringt am Vormittag schon mal ausdehnte hohe Wolkenfelder. Das wird dann aber am Nachmittag mehr. Die Wolken verdichten sich dann zunehmend. Also zu einem Anfang scheint sie noch durch, aber danach kriegt sie dann mehr oder weniger einen Deckel vorgeschoben. Aber das ist wirklich nur so eine vorübergehende Erscheinung morgen Nachmittag, wo es dann am dichtesten ist. Temperaturen 20 bis 21, maximal 22 Grad, ein bisschen Westwind dazu. Auf den Berg gehen die Temperaturen zurück, also bis zum Abend sinkt die 0 Grad Grenze unter 3.500 Meter und der Wind auf den Berg frischt dann mehr und mehr auf. Ist so ein mäßiger bis starker West- bis Nordwestwind. In der Nacht auf den Freitag klart es dann wieder auf.
2: Und eben, du hast es ja schon anteasert, in Anführungs- und Schlusszeichen. Nachher kommt der herrliche Spätsommer ja schon wieder zurück.
4: Das ist so. Also Freitag viel Sonnenschein, garniert mit ein paar Schleierwolkentemperaturen, 21, 22 Grad in dem Eck, aber da geht noch mehr, weil am Wochenende dann hat eben die versprochene spätsommerliche Temperaturen im Bereich 24 bis 26 Grad und Anfang nächste Woche kann es dann vielleicht sogar noch einmal ein bisschen mehr werden. Es schaut auch noch aus, dass dann gerade so am Dienstag vielleicht auch noch der Föhn seine Finger mit im Spiel hat. Also die dicke Jacke brauchst du nur am Morgen, wenn es dann halt ein bisschen frisch ist, am Nachmittag, aber absolut noch T-Shirt-tauglich.
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5: Am Morgen ist es nicht mehr so schnell hell, es ist ein bisschen frischer, dass man sogar noch ein Säckchen braucht am Morgen zum Haus raus. Und gerade am Wochenende, Luzernsee, es geht auch wieder Maroni. Seit heute sind wir offiziell im Herbst. Der astronomische Herbstanfang, der spürt auch die Natur. Christian Eie.
6: Ja, guten Morgen, Dani. Also, es wird auch schon wieder so richtig farbig und das nicht nur in den Wäldern. Nein, auch wenn man da die Blumen und Pflanzen anschaut. Und an so einem Ort bin ich jetzt, wo es eben ganz viel von diesen Pflanzen hat. Bei Fischergartenbau in Perlenburi, beim Geri Fischer. Geri Fischer, seit über 40 Jahren arbeitest du im Gartenbau. Jetzt sind wir seit heute Nacht auch, wenn es um den Kalender geht, im Herbst. Wie merkt man das jetzt an den Pflanzen?
7: Also es ist herrlich. Die Farben sind natürlich viel kräftiger, spannender jetzt in diesem schönen Wetter und mit dieser klaren Luft. Es leuchtet überall. Man sieht auch langsam, dass die Blätter Verfärbungen haben. Und wir haben natürlich durch unsere Trockenheit verschiedene Probleme, dass Bäume Blätter früher verlieren.
6: Bleiben wir gerade bei dem Thema Trockenheit. Das bleibt jetzt auch die nächsten zwei, drei Wochen, so wie es jetzt aussieht. Kommt da jetzt nicht irgendwie ein grosser Regen, nochmal nicht eine langfristige, längere Zeitraum. Was bedeutet das jetzt für unsere Blumen und Pflanzen?
7: Also sehr, sehr viele Pflanzen haben extrem gelitten durch den Sommer. Das sieht man auch. Und das wird sicher, das Problem wird uns länger beschäftigen noch. Der Laubabfall ist früher und es gibt auch halt Bäume, die so gelitten haben, dass sie vielleicht kaputt gehen. Und das Wasser ist diesen Sommer sehr, sehr schwierig geworden. Das heisst, wir werden auch länger sie mehr Probleme haben, auch mit einheimischen Pflanzen. Und es wird irgendein Wechsel stattfinden, wo man wieder Pflanzen sucht, die besser geeignet sind in diesen heissen Temperaturen.
6: Also können wir uns darauf einstellen, dass wir vielleicht eher mal Palmen mehr sehen da in unserer Zentralschweiz?
7: Also ich sehe Palmen nicht. Palmen gehört da jetzt zu den Neophyten. Wir haben Probleme mit den Palmen und dürfen die auch nicht mehr setzen. Aber es gibt viele spannende andere Sachen, die da gut kommen und auch gut für Tiere und unsere Pflanzenwelt sind.
6: Du hast vorhin gesagt, dass das ist früher in dem Sinne Bäume Blätter fallen. Ist das der Trockenheit geschuldet?
7: Das ist so. Die Trockenheit hat natürlich grosse Auswirkungen. Ja, sonst ist es eigentlich eher der Winter, der Frost, oder? Aber jetzt haben wir wirklich das massive Wasserproblem. Und wir sind noch besser gesegnet hier in der Schweiz, aber es gibt natürlich Orte wie in der Ostschweiz, wo gar nicht mehr grün ist. Also bei der Rese haben wir schon vor allem gesehen.
6: Und eben, wir sind ja jetzt hier umgeben von ganz vielen Pflanzen und Blumen. Wie geht es denen?
7: Also sehr, sehr viele Pflanzen sieht man auch, dass Blätter verbrannt sind. Also es ist wie Sonnenbrand bei uns. Braun aussen durch, also richtige Verbrennungen. Und eben die Verfärbung, die jetzt früher ist, oder zum Teil fast kahle Bäume, die halt wirklich zu wenig Wasser hatten in dieser Zeit. Ja. Es hat natürlich Haufen Pflanzen, wo die Beschaffenheiten nicht stimmen, wo man mehr Probleme hat.
6: Wie merken denn jetzt einfach so die normalen Blümchen, die wir ja vielleicht auf dem Balkon haben, dass es eben so weit ist, dass jetzt der Sommer eigentlich vorbei sein
7: sollte? Wir natürlich sehr viel helfen oder bewirken, eben durch Wässern oder nicht Wässern. Und wenn wir es einfach nur der Natur überlassen würden, dann können natürlich Sachen wachsen, die man eigentlich nicht will. Oder so Kraut kommt schneller, wenn die Pflanze, die man eigentlich gesetzt hat. Grundsätzlich haben wir sehr, sehr viel Blüten gehabt dieses Jahr, durch das schöne Wetter. Aber man hat halt auch ein bisschen zuschauen.
6: Gibt es noch Pflanzen und Blümchen, die jetzt sozusagen länger können überleben können?
7: Ganz besondere Pflanze, die mir jetzt hier in den Sinn kommt, das ist hier die Gaura. Das ist unglaublich. Wir haben seit dem Juni blüht das einfach wunderschön. Und so trockene Pflanzen, die haben natürlich die Sonne jetzt besonders genossen. Und es ist wahnsinnig, wie das blüht und tut.
6: Und vielleicht auch Pflanzen, die in die Höhe rauf sind, hat das eigentlich auch einen Einfluss? Jetzt gerade das Wetter gehabt?
7: Die Höhe hat natürlich auch immer wieder einen Zusammenhang mit dem Wasser. Wenn es zu wenig Wasser hat, die Pflanze richtet sich nach dem, was am wenigsten zur Verfügung hat. Und je nachdem wächst es halt nicht, bleibt stehen oder verkümmert oder was auch immer. Ja.
6: Jetzt sind wir im Herbst drin, der Sommer ist vorbei. Klar, aber das Gefühl ist noch da, als wären wir immer noch ein bisschen im Sommer. Wie sieht es jetzt aus? Ist man da jetzt noch ein bisschen mehr auf Trab? Weil jetzt viele vielleicht jetzt eben gerade den Garten ein bisschen wieder umgestalten
7: wollen. Ich denke, jetzt gerade der Herbst eben, ist eine besonders gute Zeit für Neubepflanzungen, für den Rasen wieder in die Ordnung zu bringen, dass er auch im Frühling bereit ist. Wenn man jetzt nichts macht, dann hat man natürlich im Frühling alles Problem. Und was man einfach nie vergessen darf, angenommen man hat noch einen trockenen Winter, dünnt einfach daran denken, Pflanzen brauchen auch dann Haufen Wasser. Schlimmer ist manchmal auch noch die Eisen, die alles austrocknen.
6: Jetzt hast du ja jahrzehntelange Erfahrung mit Pflanzen und Blumen. Wenn man jetzt daheim auf dem Balkon wirklich Blümchen setzen will, auf was muss man da am besten schauen?
7: Balkon hat ja immer einen Zusammenhang auch mit der Pflanzenwahl zu tun. Man hat natürlich weniger Erde wie jetzt draußen im Boden. Und dann muss man einfach schauen, dass Düngung, Nährstoff, Wasser, die Sachen stimmen. Und halt da standortgerecht zu setzen.
6: Als Gärtner freut man sich jetzt, dass da der Herbst kommt? Oder ist es doch der Frühling, der noch ein bisschen mehr der Reiz da ist?
7: Also ich persönlich, ich liebe den Herbst. Das ist meine schönste Zeit. Also vor allem jetzt bei dem Wetter. Ich finde das wunderschön. Aber wir haben ja so viele schöne Jahreszeiten. Auch der Frühling, es hat alles seinen Reiz.
6: Da kann ich nur zustimmen. Danke vielmals, dass ihr vorbeikommen durft. Mit einem wirklich tollen Blick auf ganz viele Pflanzen gebe ich zurück ins Studio.
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0: 8 Minuten, dann ist 8:30.

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Es ist 3.

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1: Herzlich willkommen zum Zentral-Abend-Info mit diesen Schlagzeilen. Der Glarner Regierungsrat macht zu Bern Druck für die Umfahrung Netschtl-Glaris. Rapperswil-Jona plant ein Stoppfest. Das Hotel Helvetia in Seven wird zum Asylheim. Im Kanton Zug gibt es einen Kampf um die Spitzenposition der bürgerlichen Parteien und die Gemeinde Merlischachen kämpft mit einer Ameisenplage.
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1: Einen guten Abend wünscht am Mikrofon der Janik Köhn. Es gibt genau eine durchgehende Haupterschliessungsstrasse im Glarnerland. Sie führt zumindest durch die Dorfzentren und ist auch die zentrale Anbindung an die Autobahn. Das Problem dabei, die Strasse versinkt immer mehr im Verkehr. Darum macht sich der Glarner Regierungsrat seit Jahren für die Umfahrung Netschtl-Glaris stark. Das Problem dabei, der Bund plant erst im Jahr 2055 mit dem Projekt. Da interveniert jetzt der Regierungsrat Lukas Palmer.
2: Ja, der Baudirektor von Kanton Glarus, der Thomas Tschudi, sagt, er will, dass die Umfahrung Netschtl-Glarus 10 Jahre früher, im Jahr 2045, also in weniger als 20 Jahren kommt. Weil?
3: Ich glaube, es ist bis auch ausserhalb vom Kanton den Leuten bewusst, dass die Staumeldungen, die auch im Radio Zentral teilweise kennen, dass die heute schon Tatsache sind. Und weil wir ein Kanton sind, wo vor allem von den Hauptachs abhängig ist, ist es eine Situation, die nicht haltbar ist und dementsprechend auch schwierig ist, zu akzeptieren, dass wir erst im Ausbauschritt 2055 zum Zug sollen kommen. Darum ist klar, für den Kanton Glarus muss es eine frühere Umsetzung geben und an dem arbeiten wir und das fordern wir.
2: In der letzten Zeit habe ich nicht nur den Autopendlerverkehr zugenommen, sondern auch an den Wochenenden den Tourismusverkehr. Da heisst es eben vielfach nur Stau, Stau, Stau. Das Problem ist eben das, dass man so gut wie nur über diese Strasse ins Glarnerland kommt.
3: Und auch die ist langsam in einer Verfassung, die teils Sanierungen nötig macht. Und darunter haben wir auch immer Leitungen, die irgendwann einmal am Ende von ihrer Lebenszeit angelangt sind. Und dahingehend, also die Vorstellung, dass wir irgendwann auf dem Abschnitt auch müssen, die Strasse machen, die tut mir 2, 3 graue Haare in die Haare gebracht hineinzaubern.
2: Helfen, dass der Thomas Tschudi nicht schnell noch viel mehr graue Haare bekommt, könnte ja auch, wenn der Bund dazu auch noch auf seine Anliegen bei den Bahnprojekten würde hören. Zum einen fordert der Glarner Regierungsrat da, dass es mit dem Doppelspurausbau im tiefen Winkel bei Mühlihorn am Wallensee vorwärts geht. Dort ist im Moment der einzige einspurige Streckenabschnitt von der Linie Hamburg-Chur.
3: Da muss man auch kein Quantenphysiker sein, auf so einem international genutzten Abschnitt einfach nur ein Gleis zu haben, das dort beschränken, das dort die mögliche Aufwärtskompatibilität vom zukünftigen Angebot schmälern und die Flexibilität deutlich einschränken. Das ist das, was wir zusammen mit Graubünden, mit dem Kanton St. Gallen, aber auch mit dem gesamten Ostschweizer Kanton fordern, dass dort die Planung weitergeht.
2: Und zum Zweiten geht es da um den Ausbau von einer Kreuzungsstelle im Glarner Hinterland. Da soll der Bund schauen, wo diese Kreuzungsstelle am besten hinkommen soll. Der Thomas Tschudi hofft hier auf ein Projekt mit einem guten Kosten-Nutzen-Verhältnis.
3: Wenn wir keine Kreuzungsstelle haben, dann ist der Halbstundentakt auf dem Streckenabschnitt Schwandal-Intel ganz schwer zu ermöglichen. Und das wäre einfach seitens vom ÖV-Angebot in Zukunft wäre das schade, wenn wir jetzt schon klar wüssten, dass es nicht geht.
2: Auf die Tauben drücken soll der Bund laut dem Glarner Baudirektor Thomas Tschudi, aber eben das erste Mal beim Strassenbauprojekt Umfahrung Netschtl-Glarus.
1: Das war der Beitrag von Lukas Palmer. Die Finanzen vom Kantonsspital Glaris verbessern sich im Moment noch nicht. Das, weil das Spital wegen sinkender Fallzahlen weniger Einnahmen hat. Im letzten Jahr hätte man etwa 170 stationäre Patienten weniger behandelt als im Jahr vorher, schreibt der Regierungsrat in seiner Antwort auf den GLP-Vorstoss. Darum fehle momentan das Geld für nötige Investitionen. Als zusätzliche Sparmaßnahme will das Spital jetzt die stationäre Akutversorgung in einem Gebäude zusammenführen. So sollen die Wege kürzer und die Abläufe einfacher werden. Bis zu 65 Flüchtlinge haben ab Ende Jahr im Hotel Helvetia 7 Platz. Es wird zu einem kantonalen Asylheim. Im ehemaligen Park Carola sollen unbegleitete Jugendliche und junge Erwachsene aus verschiedenen Ländern einziehen. Eine neue kantonale Unterkunft sei nötig, weil der Kanton Schweiz konstant eine hohe Zahl Flüchtlinge müsse unterbringen. Die Leiterin vom Kantonalen Amt für Migration, Dünde Salah,

0: feiern nächstes Jahr ein grosses Stadtfest. Anlass ist das 20-jährige Bestehen der fusionierten Stadt. Rapperswil und Jona haben sich im Jahr 2007 zusammengeschlossen. Gefeiert wird vom 25. bis 28. August auf dem Lido Areal, schreibt die Stadt Rapperswil-Jona. Geplant sind verschiedene Aktivitäten. Auch die Vereine sollen beim Fest mitmachen. Das genaue Programm gibt die Stadt später bekannt. Im Kanton Zürich soll es mehr Angebote für Menschen mit einer Drogensucht geben. Das fordern Kantonsratsmitglieder von 5 Parteien. Sie wollen von der Zürcher Regierung wissen, wo sie außerhalb der Stadt Zürich Handlungsbedarf sehen. Zum Beispiel bei Konsumräumen, betreuten Wohnangeboten oder Notschlafstellen. Die Kantonsratsmitglieder sind überzeugt, dass die bestehenden Anlaufstellen in der Stadt Zürich nicht langen. Der Zürcher Regierungsrat soll aufzeigen, welche Konsequenzen dass er aus den schlechten PISA-Ergebnissen der Schüler zieht. Das fordern verschiedene Kantonsräte von der FDP und der SVP. Bei der neuesten PISA-Studie haben sich die Schüler aus dem Kanton Zürich nämlich verschlechtert, besonders in der Mathematik und beim Lesen. Das hat auch Auswirkungen auf den Lehrbetrieb. Sie unterstützen ihre Lehrlinge mit zusätzlichen Fördermassnahmen. Gewisse Lehrbetriebe wollen darum in Zukunft weniger Lehrlinge ausbilden, heisst es im Vorstoss der Kantonsräte. Nicht alle kontrollierten Traktoren im Kanton Zug sind vorschriftsgemäss unterwegs gewesen. Zusammen mit dem Strassenverkehrsamt hat die Zugerpolizei an 2 Nachmittagen in diesem Monat über 20 Fahrzeuge kontrolliert. Bei einigen war unter anderem die Ladung schlecht gesichert gewesen, schreibt die Zugerpolizei. 5 Fahrerinnen und Fahrer sind angezeigt worden. Eine weitere Person muss eine Busse zahlen. Der Zuger Kantonsrat wird von den bürgerlichen Parteien dominiert. Ziemlich sicher auch nach den Kantonsratswahlen. Die Frage ist, welche bürgerliche Partei übernimmt die Spitzenposition? Aktuell hat die Mitte einen Sitz mehr als die SVP und die FDP. Gibt es da einen Wechsel? Und welche andere Partei könnte den Sitz dazu gewinnen? Der Marc Zimmermann berichtet.
1: Die grössten Balken sind orange, grün und blau. Also Balken, die die Sitzverteilung im Zuger Kantonsrat anzeigen. Die Mitte hat 19 Sitze, die FDP und die SVP je 18. Welche von diesen Parteien verliert und welche gewinnt? Das sei für sie die spannendste Frage dieser Kantonsratswahlen, sagt Zora Föhn, Politologin bei Interface Politikstudie.
2: Es ist so ein Kopf-an-Kopf-Rennen zwischen den 3 stärksten Parteien. Und wir sehen auf jeden Fall, dass die SVP aktuell guten Rückenwind hat. Also in verschiedenen kantonalen Wahlen haben sie können zulegen. Sie haben zum Beispiel auch in den Nationalratswahlen im Kanton Zug sehr starkes Resultat gemacht. Von dem her, wenn ich eine Prognose muss wagen, dann würde ich sagen, könnte es auf jeden Fall sein, dass die SVP das mal die Mitte überholt.
1: Bei der FDP geht Zora Föhn davon aus, dass sie ihre Sitze behalten kann. Mit 11 Sitzen im Zuger Kantonsrat sind die Grünen Alternative die viertstärkste Partei. Sie könnten möglicherweise zulegen.
2: Weil es jetzt gerade den Hitzesommer gegeben hat, weil wir den jetzt gerade alle durchlebt haben, das ist sehr präsent. Und bei Wahlen geht es auch immer fest darum, welche Parteien können ihre Wählerbasis mobilisieren. Das heisst nicht nur darum, neue Personen für sich zu überzeugen, sondern auch einfach die, die grundsätzlich schon einem zugeneigt sind, dazu bringen, auch wirklich an die Urne zu gehen.
1: Sagt Zora Föhn. Bei der SP mit aktuell 8.
3: Heute Abend bei Radio Zentral, wo die Zeit ist für den Feierabend um 20.04 Uhr. Dauert etwa 10 Minuten länger auf der A14 von Zug her Richtung Luzern zwischen Giesikerrot und der Verzweigung Rotsee. Bis zu 20 Minuten länger dauert es auf der A2 von Gotthard her Richtung Basel zwischen der Verzweigung Lopper und Emme Süd. Dort hat es allerdings vor einer guten Stunde auch noch einen Unfall gegeben. Geduld braucht es auch über den Sedam in Richtung Rapperswil. Und für die, die heimkommen aus dem Süden, 3 km Stau ab Quinto. Das ist ein Zeitverlust von 30 Minuten. Allen unterwegs, eine gute Fahrt.
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3: Heute Nacht, da ist er losgegangen, der astronomische Herbst im Wetterstudio. Heute Abend der Klaus Marquardt. Jetzt nimmt es mich natürlich Wunder, wie gern hast denn du als Meteorologe den Herbst?
5: Grundsätzlich schon ganz gern. Gerade so die erste Hälfte ist so eine von meinen favorisierten Jahreszeiten. So halt wie bei Sommer, Golden, Oktober. Ja, das ist natürlich lässig.

0: dann aus in November, muss ich sagen, der November ist nicht mein Favorit, also den könnte man aus dem Kalender streichen, also wenn die Tage dann immer noch kürzer wären, ja, das ist dann irgendwie nicht mehr so lässig.
1: Wir schauen jetzt aber noch nicht vor im November, wir sind ja schließlich noch im September, der ja. Herbstanfang, er war schon goldig und ich glaube, da ändert sich heute nicht mehr allzu viel.
0: Ja, von Düster und Nebelgrau muss man jetzt noch nicht gross umeinander fabulieren. Momentan ist es ja noch ganz anders. Und hinten raus, mache ich mal schon so einen kleinen Teaser, wird es noch mal spätsommerlich werden. Jetzt heute Abend Schleierwolken, die da halt langsam von Norden her über den Himmel driften, nach dem superschönen Tag. Temperaturen jetzt immer noch so um 20 Grad. Und klar, dann in der Nacht wird es relativ frisch und ist ja so ein Wechsel aus mal mehr, mal weniger hoher Wolkenfelder und klarer Phase. Also da passiert noch nichts Dramatisches. Morgen Donnerstag erreicht uns dann eine abgeschwächte Störung. Die bringt am Vormittag schon mal ausdehnte hohe Wolkenfelder. Das wird dann aber am Nachmittag mehr. Die Wolken verdichten sich dann zunehmend. Also zu einem Anfang scheint sie noch durch, aber danach kriegt sie dann mehr oder weniger einen Deckel vorgeschoben. Aber ist wirklich nur so eine vorübergehende Erscheinung morgen Nachmittag, wo es dann am dichtesten ist. Temperaturen 20 bis 21, maximal 22 Grad, ein bisschen Westwind dazu. Auf den Berg gehen Temperaturen zurück, also bis zum Abend sinkt 0 Grad Grenze unter 3.500 Meter und der Wind auf den Berg frischt dann mehr und mehr auf. Ist ein mäßiger bis starker West- bis Nordwestwind. In der Nacht auf den Freitag klart es dann wieder auf.
1: Und eben, du hast es ja schon anteasert, in Anführungs- und Schlusszeichen. Nachher kommt der herrliche Spätsommer ja schon wieder zurück.
0: Das ist so. Also Freitag viel Sonnenschein, garniert mit ein paar Schleierwolken, Temperaturen 21, 22 Grad in dem Eck, aber da geht noch mehr, weil am Wochenende dann hat eben die versprochenen spätsommerlichen Temperaturen im Bereich 24 bis 26 Grad und Anfang nächste Woche kann es dann vielleicht sogar noch einmal ein bisschen mehr werden. Es schaut auch noch aus, dass dann gerade so am Dienstag vielleicht auch noch der Föhn seine Finger mit im Spiel hat. Also die dicke Jacke brauchst du nur am Morgen, wenn es dann halt ein bisschen frisch ist, am Nachmittag, aber absolut noch T-Shirt-tauglich.
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3: Am Morgen ist es nicht mehr so schnell hell, es ist ein bisschen frischer, dass man sogar noch ein Säckchen braucht am Morgen zum Haus raus. Und gerade am Wochenende in Luzern gesehen, es geht auch wieder Maroni. Seit heute sind wir offiziell im Herbst. Der astronomische Herbstanfang, der spürt auch die Natur. Christian Eie.
4: Ja, guten Morgen, Dani. Also, es wird einmal schon wieder so richtig farbig und das nicht nur in den Wäldern. Nein, auch wenn man da die Blumen und Pflanzen anschaut. Und an so einem Ort bin ich jetzt, wo es eben ganz viel von diesen Pflanzen hat. Bei Fischer Gartenbau in Perlenburi, beim Geri Fischer. Geri Fischer, seit über 40 Jahren arbeitest du im Gartenbau. Jetzt sind wir seit heute Nacht auch, wenn es um den Kalender geht, im Herbst. Wie merkt man das jetzt an den Pflanzen?
5: Also es ist herrlich, die Farben sind natürlich viel kräftiger, spannender jetzt in diesem schönen Wetter und mit dieser klaren Luft. Es leuchtet überall, man sieht auch langsam, dass die Blätter Verfärbungen haben und wir haben natürlich durch unsere Trockenheit verschiedene Probleme, dass Bäume Blätter früher verlieren.
4: Bleibt man gerade bei dem Thema Trockenheit, das bleibt jetzt auch die nächsten zwei, drei Wochen, so wie es jetzt aussieht, kommt da jetzt nicht irgendwie gross Regen, einmal nicht langfristig, längere Zeitraum. Was bedeutet das jetzt für unsere Blumen und Pflanzen?
5: Also sehr, sehr viele Pflanzen haben extrem gelitten durch den Sommer, das sieht man auch. Und das wird sicher, das Problem wird uns länger beschäftigen. Der Laubabfall ist früher und es gibt auch halt Bäume, die so gelitten haben, dass sie vielleicht kaputt gehen. Und das Wässern ist diesen Sommer sehr, sehr schwierig geworden. Das heisst, wir werden auch länger sie mehr Probleme haben, auch mit einheimischen Pflanzen. Und es wird irgendein Wechsel stattfinden, wo man wieder Pflanzen sucht, die besser geeignet sind in diesen heissen Temperaturen.
4: Also können wir uns darauf einstellen, dass wir vielleicht eher mal Palmen mehr sehen da in unserer Zentralschweiz?
5: Also ich sehe Palmen nicht. Palmen gehört da jetzt zu den Neophyten. Wir haben Probleme mit den Palmen und dürfen die auch nicht mehr setzen. Aber es gibt viele spannende andere Sachen, die da gut kommen und auch gut für Tiere und unsere Pflanzenwelt sind.
4: Du hast vorhin gesagt, das ist früher in dem Sinne Bäume Blätter lassen. Ist das der Trockenheit geschuldet?
5: Das ist so. Die Trockenheit hat natürlich grosse Auswirkungen. Ja, sonst ist es eigentlich eher der Winter, der Frost, oder? Aber jetzt haben wir wirklich das massive Wasserproblem. Und wir sind nachher besser gesegnet hier in der Schweiz, aber es gibt natürlich Orte wie in der Ostschweiz, wo gar nicht mehr grün ist. Also bei den Rasen haben wir schon vor allem gesehen.
4: Und eben, wir sind ja jetzt hier umgeben von ganz vielen Pflanzen und Blumen. Wie geht es denen?
5: Also sehr, sehr viele Pflanzen sieht man, dass Blätter verbrannt sind. Also es ist wie Sonnenbrand bei uns. Braun aussendurch, also richtige Verbrennungen. Und eben die Verfärbung, die jetzt früher ist, oder zum Teil fast kahle Bäume, die halt wirklich zu wenig Wasser hatten in dieser Zeit. Ja. Es hat natürlich Haufen Pflanzen, wo die Beschaffenheiten nicht stimmen, wo man mehr Probleme hat.
4: Wie merken denn jetzt einfach so die normalen Blümchen, die wir ja vielleicht auf dem Balkon haben, dass es eben so weit ist, dass jetzt der Sommer eigentlich vorbei sein sollte?
5: Mir tut natürlich sehr viel helfen oder bewirken, eben durch Wässern oder nicht Wässern. Und wenn man es einfach nur der Natur überlassen würde, dann können natürlich Sachen wachsen, die man eigentlich nicht will. Oder so Kraut kommt schneller, wie die Pflanze, die man eigentlich gesetzt hat. Grundsätzlich haben wir sehr, sehr viele Blüten gehabt das Jahr, durch das schöne Wetter. Aber man musste halt auch ein bisschen zuschauen.
4: Gibt es noch Pflanzen und Blümchen, die jetzt sozusagen länger können überleben können?
5: Ganz besondere Pflanze, die mir jetzt hier in Sinn kommt, das ist hier die Gaura. Das ist unglaublich. Wir haben seit Juni blüht das einfach wunderschön. Und so trockene Pflanzen, die haben natürlich die Sonne jetzt besonders genossen. Und es ist wahnsinnig, wie das blüht und tut.
4: Und vielleicht auch Pflanzen, die in die Höhe sind, hat das eigentlich auch einen Einfluss? Hat es gerade das Wetter gehabt?
5: Die Höhe hat natürlich auch immer wieder einen Zusammenhang mit dem Wasser. Wenn es zu wenig Wasser hat, die Pflanze richtet sich nach dem, was am wenigsten zur Verfügung hat. Und je nachdem wächst es halt nicht, bleibt stehen oder verkümmert oder was auch immer. Ja.
4: Jetzt sind wir im Herbst drin, der Sommer ist vorbei. Klar, aber das Gefühl ist noch da, als wären wir immer noch ein bisschen im Sommer. Wie sieht es jetzt aus? Ist man da jetzt noch ein bisschen mehr auf den Trab? Weil jetzt, viele vielleicht jetzt eben gerade, wenn der Garten ein bisschen wieder umgestalten
5: wollen. Ich denke, jetzt gerade der Herbst eben, ist eine besonders gute Zeit für Neubepflanzungen, für den Rasen wieder in die Ordnung zu bringen, dass er auch im Frühling bereit ist. Wenn man jetzt nichts macht, dann hat man natürlich im Frühling auch ein Problem. Und was man einfach nie darf vergessen, angenommen, man hat noch einen trockenen Winter, dünnt einfach daran denken, die Pflanzen brauchen auch dann Haufen Wasser. Schlimmer ist manchmal auch noch die Eisen, die alles austrocknen.
4: Jetzt hast du ja jahrzehntelange Erfahrung mit Pflanzen und Blumen. Wenn man jetzt daheim auf dem Balkon ein Blümchen setzen will, auf was muss man da am besten schauen?
5: Balkon hat ja immer einen Zusammenhang auch mit der Pflanzenwahl zu tun. Man hat natürlich weniger Erde wie jetzt draussen im Boden. Und dann muss man einfach schauen, dass Düngungen, Nährstoff, Wasser, die Sachen stimmen. Und halt da standortgerecht zu setzen.
4: Als Gärtner, freut man sich jetzt, dass da der Herbst kommt? Oder ist es doch der Frühling, der noch ein bisschen mehr Reiz da ist?
5: Also ich persönlich, ich liebe den Herbst. Das ist meine schönste Zeit. Also vor allem jetzt bei dem Wetter. Ich finde das wunderschön. Aber wir haben ja so viele schöne Jahreszeiten. Auch der Frühling, es hat alles seinen Reiz.
4: Da kann ich nur zustimmen. Danke vielmals, dass ihr vorbeikommen dürft. Und mit einem wirklich tollen Blick auf ganz viele Pflanzen gebe ich zurück ins Studio.
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3: 8 Minuten noch, dann ist 8:30 Uhr.
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Es ist 4 Uhr.

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0: Schönen guten Morgen miteinander. Es ist 5 Uhr, zu Lungern sind 10 Grad und zu Murgen 8 Grad.
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2: Der Nationalrat will die Versorgung mit Medikamenten verbessern. In der Schweiz soll es strengere Regeln bei Waffen geben und der chinesische Präsident ist auf Staatsbesuch in den USA. Im Nachrichtenstudio der Lukas Wedekind. Der Nationalrat will die Versorgungssicherheit von Medikamenten verbessern. Er hat dem direkten Gegenvorschlag zur Volksinitiative Ja zur medizinischen Versorgungssicherheit zugestimmt. Die Initiative selbst empfiehlt er zur Ablehnung. Der Gegenvorschlag gibt dem Bund neue Kompetenzen. Er soll die Versorgung mit Medikamenten enger überwachen und eingreifen können, wenn sich Engpässe abzeichnen. Notfalls soll der Bund Medikamente beschaffen oder sogar selber herstellen dürfen. Der Zürcher GLP-Nationalrat Patrick Hessig.
3: Es besteht Handlungsbedarf. Die Erfahrungen der letzten Jahre haben gezeigt, dass bei gewissen Medikamenten wiederholt Engpässe auftreten. Besonders betroffen sind tiefpreisige, patentabgelaufene Arzneimittel, namentlich Generika, die für die Grundversorgung zentral sind, etwa Antibiotika oder Arzneimittel gegen chronische Erkrankungen.
2: Als nächstes entscheidet der Ständerat. Das letzte Wort hat das Stimmvolk. 5 Nationalrätinnen aus 5 Parteien fordern strengere Regeln beim Kauf grundsätzlich verbotener Waffen. Hintergrund ist der Amoklauf von Aarau. Für solche Waffen können die Kantone Ausnahmebewilligungen erteilen, etwa für Sportschützen oder Sammler. Diese Bewilligungen sollen künftig restriktiver und schweizweit einheitlich vergeben werden, berichten die Tamedia-Zeitungen. Allein der Kanton Zürich bewilligte demnach in den vergangenen 7 Jahren fast 20.000 solcher Waffen. Bei einem Wohnungsbrand in der Stadt St. Gallen hat sich ein 24-jähriger Mann lebensbedrohlich verletzt. Ein weiterer Mann hat sich leicht verletzt. Das Feuer brach gestern Abend in einer Wohnung an der Rorschacherstrasse aus. Die Feuerwehr brachte den Brand rasch unter Kontrolle. Die übrigen Bewohner konnten danach in ihre Wohnungen zurückkehren. Die Brandursache ist noch unklar. Und Chinas Präsident Xi Jinping ist zu einem dreitägigen Staatsbesuch in den USA. Es ist ein erster Staatsbesuch dort seit mehr als 10 Jahren. US-Präsident Donald Trump empfing Xi gestern nahe Washington. Heute sind Gespräche im Weißen Haus geplant. Dabei soll es unter anderem um die Wirtschafts- und Handelsbeziehungen zwischen den beiden Ländern gehen.
0: Da geht's gemütlich zu und her auf den Strassen im Zentralland. Ich wünsche euch eine gute Fahrt. Heute am Vormittag haben wir Wolken und nur wenig Sonne und am Nachmittag nimmt dann die Bewölkung zu. Temperatur bei 21 Grad. Der Freitag bis am Sonntag, da hat es zum Teil ein bisschen Frühnebel. Sonst ist es sonnig mit ein paar Wolken dazu. 22 Grad am Freitag, dann wird es wärmer am Samstag mit 24 Grad und noch eine Spur wärmer dann am Sonntag. 26 Grad haben wir dann.
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0: Es ist der Donnerstag, der 24. September. Gleich haben wir es geschafft, würde ich sagen. Der Donnerstag, der fühlt sich schon ein bisschen an wie ein Wochenende. Noch einmal richtig Vollgas geben, schwupps ist der Freitag in Sicht. Mit R.E.M. geht das sehr viel besser. Bringt uns richtigen Schwung. Oder mit Ihnen, mit der Kiss, die richtig Stimmung macht. Dabei im breitesten Musikmix out von Skull und ich am Mikrofon, der Thomas Berger. Startet gute Tage.

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Da schwingen wir uns luftig locker durch den Donnerstagmorgen mit dem Tarzan-Boy Baltimora, der Welthit aus dem Jahr 1985 in der Schweiz als beste Platzierung in Hitparade auf dem vierten Rang. Nicht schlecht, oder? Baltimora ist übrigens nicht der Name vom Sänger, es ist der Name von einem Italo-Disc-Musikprojekt mit dem Sänger Jimmy McShane. Guten Morgen miteinander, 14 Minuten ab 5 Uhr ist es.

0: Einen guten Donnerstagmorgen wünsche ich. Es ist 17:30.
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2: Im Studio der Lukas Wedekind. 5 Nationalrätinnen aus 5 Parteien fordern strengere Regeln beim Kauf grundsätzlich verbotener Waffen. Hintergrund ist der Amoklauf von Aarau. Ein Schweizer verübte Ende August mit einem Kalaschnikow-Sturmgewehr einen Anschlag auf eine Technoparty. Dabei kam eine 22-jährige Italienerin ums Leben. 6 weitere Personen wurden verletzt. Für solche Waffen können die Kantone Ausnahmebewilligungen erteilen, etwa für Sportschützen oder Sammler. Diese Bewilligungen sollen künftig restriktiver und schweizweit einheitlich vergeben werden, berichten Tamedia-Zeitungen. Allein der Kanton Zürich bewilligte demnach in den vergangenen 7 Jahren fast 20'000 solcher Waffen. Bei einem Wohnungsbrand in der Stadt St. Gallen hat sich ein 24-jähriger Mann lebensbedrohlich verletzt. Ein weiterer Mann hat sich leicht verletzt. Das Feuer brach gestern Abend in einer Wohnung an der Rorschacher Straße aus. Die Feuerwehr brachte den Brand rasch unter Kontrolle. Die übrigen Bewohner konnten danach in ihre Wohnungen zurückkehren. Die Brandursache ist noch unklar. Chinas Präsident Xi Jinping ist zu einem 3-tägigen Staatsbesuch in den USA. Es ist sein erster Staatsbesuch dort seit mehr als 10 Jahren. US-Präsident Donald Trump empfing Xi gestern nahe Washington. Heute sind Gespräche im Weißen Haus geplant. Dabei soll es unter anderem um die Wirtschafts- und Handelsbeziehungen zwischen den beiden Ländern gehen.
0: Stocken tut es nie, dann kommt ihr pünktlich an euer Ziel. Heute am Vormittag haben wir hohe Wolken und ja, die Sonne hat es ein bisschen schwierig und im Verlauf des Tages verschwindet sie dann völlig. Es gibt nämlich immer mehr Wolken, Temperatur bei 21 Grad. Der Freitag bis mit dem Sonntag, da haben wir zum Teil ein bisschen Frühnebel. Sonst ist sonnig mit ein paar Wolken dazu. Am Freitag 22 Grad und am Sonntag dann bis 26 Grad. Ich wünsche allen ein gutes Aufstehen.

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Bee Gees ersetzen jeden Kaffee am Morgen früh. Wobei, ein bisschen Koffein kann ja auch nicht schaden, würde ich meinen. Und jetzt geht es ein bisschen ruhiger zu und her mit der France Gall, Ella Ella. Mit 16 hat sie schon den ersten Plattenvertrag unterschrieben. In der Stadt von der Liebe in Paris ist sie geboren und aufgewachsen und auch dort vor 6 Jahren im Alter von 70 gestorben. Das ist sie, die France Gall, am 14 Minuten vor 6.

0: 6 Uhr ist es jetzt. Schönen guten Morgen miteinander. Die Brunnen sind 11 Grad und das Altendorf 9 Grad.
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2: Der Nationalrat will die Versorgung mit Medikamenten verbessern. In der Schweiz soll es strengere Regeln bei Waffen geben und KI hackt eine australische Regierungsseite. Im Nachrichtenstudio der Lukas Wedekind. Der Nationalrat will die Versorgungssicherheit von Medikamenten verbessern. Er hat dem direkten Gegenvorschlag zur Volksinitiative Ja zur medizinischen Versorgungssicherheit zugestimmt. Die Initiative selbst empfiehlt er zur Ablehnung. Der Gegenvorschlag gibt dem Bund neue Kompetenzen. Er soll die Versorgung mit Medikamenten enger überwachen und eingreifen können, wenn sich Engpässe abzeichnen. Notfalls soll der Bund Medikamente beschaffen oder sogar selber herstellen dürfen. Der Zürcher GLP-Nationalrat Patrick Hessig.
3: Es besteht Handlungsbedarf. Die Erfahrungen der letzten Jahre haben gezeigt, dass bei gewissen Medikamenten wiederholt Engpässe auftreten. Besonders betroffen sind tiefpreisige, patentabgelaufene Arzneimittel, namentlich Generika, die für die Grundversorgung zentral sind, etwa Antibiotika oder Arzneimittel gegen chronische Erkrankungen.
2: Als nächstes entscheidet der Ständerat. Das letzte Wort hat das Stimmvolk. 5 Nationalrätinnen aus 5 Parteien fordern strengere Regeln beim Kauf grundsätzlich verbotener Waffen. Hintergrund ist der Amoklauf von Aarau. Ein Schweizer verübte Ende August mit einem Kalaschnikow-Sturmgewehr einen Anschlag auf eine Technoparty. Dabei kam eine 22-jährige Italienerin ums Leben. 6 weitere Personen wurden verletzt. Für solche Waffen können die Kantone Ausnahmebewilligungen erteilen, etwa für Sportschützen oder Sammler. Diese Bewilligungen sollen künftig restriktiver und schweizweit einheitlich vergeben werden, berichten die Tamedia-Zeitungen. Allein der Kanton Zürich bewilligte demnach in den vergangenen 7 Jahren fast 20'000 solcher Waffen. Bei einem Wohnungsbrand in der Stadt St. Gallen hat sich ein 24-jähriger Mann lebensbedrohlich verletzt. Ein weiterer Mann hat sich leicht verletzt. Das Feuer brach gestern Abend in einer Wohnung an der Rorschacher Straße aus. Die Feuerwehr brachte den Brand rasch unter Kontrolle, schreibt die St. Galler Kantonspolizei. Die übrigen Bewohner konnten danach in ihre Wohnungen zurückkehren. Die Brandursache ist noch unklar. Und in Australien hat ein KI-Agent des US-Unternehmens OpenAI eine Regierungsseite gehackt. Der KI-Agent verschaffte sich im Juni unbefugt Zugang zu einem öffentlichen Statistikportal der australischen Gesundheitsbehörde. Dabei griff er auch auf nicht öffentliche Dateien zu. Persönliche Daten sind nach bisherigem Stand nicht betroffen, heißt es von Regierungsseite. OpenAI-Chef Sam Altman erklärte, der unbefugte Zugriff sei nicht beabsichtigt gewesen.
0: Eine gute Fahrt wünsche ich euch allen, dann kommen wir ganz ohne Stau durch.
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0: Es ist ein Donnerstagmorgen, der bewölkt ist und die Sonne zeigt sich auch, allerdings nicht allzu lange. Sie verschwindet im Verlauf des Tages, weil es immer mehr Wolken gibt. 21 Grad haben wir heute am Nachmittag. Die weiteren Aussichten, Freitag bis und mit Sonntag. Da haben wir am Morgen lokal ein bisschen Nebel, sonst wird es aber noch recht sonnig sein, dazu auch ein paar Wolken. Temperaturen immer wärmer und wärmer, am Freitag mit 22 Grad, am Sonntag sind es 26 Grad.
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0: Ja, der Donnerstagmorgen bei Radio Zentral. Und ganz ehrlich, wer von uns denkt nicht jetzt schon ein bisschen ans Wochenende? Das motiviert doch für den heutigen Arbeitstag. Und falls euch die Motivation heute Morgen vielleicht noch unter der Bettdecke liegt, kein Problem. Die Musik, die übernehmen wir. Auch wer hier, der Herbert Grönemeyer. Gute Laune mit der Madonna. Natürlich gehört auch er dazu in dieser Stunde Nick. Wie wird es auch anders sein? Es ist 4 Minuten ab 6 Uhr. Ich bin der Thomas Berger. Freue mich, sind ihr bei uns heute Morgen.

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0: Herbert Grönemeyer, der uns durch den Donnerstagmorgen begleitet. Mensch, ein Lied über das Leben, über Gefühl, über Höchs und Tiefs. Es ist 12 Minuten ab 6 Uhr. Blauer Himmel, ein bisschen Wolken, Temperaturen zwischen 20 und 26 Grad die nächsten paar Tage. Ja, es ist eigentlich das perfekte Flugwetter. Ja, und er fliegt schon ein Leben lang, nämlich Segelflugzeug. Der Alois Bissig von Flüelen ist 80 und darf mit 14'000 Stunden Flugerfahrung die Welt von oben geniessen.
1: Ich kann über den Gotthard in den Süden fliegen. Ich kann über die Furka gegen Westen fliegen. Ich kann über die Oberalp Richtung Osten fliegen. Mir ist es richtig wohl, wenn ich in den Alpen fliegen kann.
0: Ja, das kann man lebhaft vorstellen. Soweit ist der Aaron Achermann von Stans aber noch nicht. Mit 14 fängt er seine Ausbildung zum Segelflugpilot nämlich erst an. Und am letzten Samstag mit der ersten Flugstunde.
2: Es war super. Es hat mir gerade noch mehr Lust gegeben, das weiterzuführen. Und ja, es war ein unbeschreibliches Gefühl.
0: Ja, und besonders spannend wird sein, dass der Fluglehrer vom 14-jährigen Aaron der 80-jährige Alois wird sein. Wie ist das, wenn zwei verschiedene Generationen hoch über den Bergen fliegen? Über das reden wir. Spannende Geschichten gibt es bei uns heute Morgen.

0: Das Radio mit Herz, Radio Zentral, begleitet euch an dem Donnerstagmorgen früh, 10 Minuten noch, dann ist es 6:30. Ja, für alle, die jetzt gerade am Zmörgeln sind, dann wünsche ich recht einen guten. Der Radio Zentral Meteorolog, der Mike Eichmann, schaut mit uns auf die Wetterkarte vom heutigen Donnerstag.
1: Der heutige Vormittag präsentiert sich trotz zunehmend höheren Wolken von der insgesamt recht freundlichen bis sonnigen Seite. Denn im Laufe des Nachmittags nimmt die Bewölkung weiter zu, sodass die Sonne mehr und mehr in die Defensive kommt und die Wolken dann langsam aber sicher die Überhand haben. Die Temperaturen die erreichen mit einem leichten Westwind Höchstwert von um die 21 Grad.
0: Und es wird noch richtig schön die Tage, hoch Spätsommer im Herbst.
1: Mal am Freitag und dann auch am Samstag geht es mit viel Sonnenschein weiter. Da und dort haben wir vielleicht am Morgen entlang der Gewässer ein paar Nebelfetzen, sonst aber häufig einen blauen Himmel mit nur gelegentlich durchziehenden Schleierwolken. Temperaturen die erreicht am Freitag höchstwert von etwa 22 bis 23 Grad. Am Samstag liegen wir dann bei um die 25 Grad und auch in der Höhe ist es sehr mild mit einer Nullgrenze auf um die 4000 Meter.
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1: Jetzt ist es 6:30.
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4: Im Studio der Lukas Wedekind. Der Streit um eine Bootsfahrt von Heidi Klum und den Kaulitz-Brüdern auf dem Zürichsee kommt vor Bundesgericht. Der Branchenverband Swiss Nautic Union zieht den Fall nach einer Niederlage vor dem Zürcher Obergericht weiter. Der Verband wirft einem Zürcher Wirt vor, gewerbsmäßig Personen befördert zu haben, ohne

0: die entsprechenden Auflagen zu erfüllen. Klum und die Kaulitz-Brüder bezahlten zwar nichts für die Fahrt, laut dem Verband habe der Wirt damit aber für sein Restaurant geworben und sich einen Wettbewerbsvorteil verschafft, berichtet 20 Minuten. Das Zürcher Obergericht hat die Beschwerde aus formellen Gründen abgewiesen. Außenminister Ignazio Cassis sieht die USA als entscheidende Kraft bei internationalen Friedensbemühungen. Die Schweiz könne zwar Gespräche ermöglichen und erste Schritte anstoßen, ihr fehle aber die politische und militärische Macht, um Konfliktparteien zu einem Kompromiss zu bewegen. Ohne die USA passiere in der Welt nicht viel, sagte Cassis am Rande der UNO-Generalversammlung in New York. Die Schweiz wolle ihre Gesprächskanäle offen halten, insbesondere zum Iran. Die Schweiz tritt dort seit 1980 die Interessen der USA. Die USA verschieben die Einführung zusätzlicher Zölle auf chinesische Waren um weitere 2 Monate. Die Zölle sollen nun erst ab dem 10. Januar erhoben werden, erklärt US-Finanzminister Scott Bessent gegenüber Medien. Der Aufschub wurde zu Beginn des 3-tägigen Besuchs von Chinas Staatspräsidenten Xi Jinping in Washington bekannt.
1: So, jetzt fällt es langsam mal von Anziehen auf der Autobahn A2 zwischen Emmen Nord und der Verzweigung Rotsee, wo ihr ein bisschen stocken kommt. Ich wünsche euch eine sichere Fahrt.
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1: Heute Morgen da ziehen die Wolken durch und die Sonne ist auch noch ein bisschen mit dabei, aber am Nachmittag werden dann die Wolken immer dichter. Die Temperatur steigt heute auf 21 Grad. Die Aussicht der Freitag bis und mit Sonntag, da haben wir zum Teil ein bisschen Frühnebel am Morgen, sonst aber ist es meistens sonnig mit ein paar Wolken dazu. Und warm und wärmer wird es dann auch immer am Freitag, da haben wir 22 Grad. Am Sonntag sind es dann 26 Grad.
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0: Zum Merlischachen kämpfen 2 Quartiere mit Ameisen, die sich immer mehr ausbreiten. Sie fressen sich durch Isolationen und machen die Terrasse instabil. Dazu verdrängt die sogenannte Tapinoma-Ameisen auch einheimische Arten. Die betroffenen Hauseigentümer in den Quartieren Obstgarten und Sumpf müssen sich jetzt zusammentun, um die Ameisen wieder loszuwerden. Dennis Loser vom zuständigen Schweizer Amt sagt, was da, was er jetzt schon machen könnte.
3: Zuerst mit Heisswasser versucht, schon den grössten Teil von diesen Nester zu tilgen, somit, dass man dann nachher, wenn man dann mit dem Schädlingsbekämpfer vor Ort ist, dass eigentlich, ich würde jetzt mal sagen, ein sehr grosser Teil von diesen Individuen schon weg sind. Und dann ist es aber wirklich so, es ist Handarbeit, die der Schädlingsbekämpfer macht. Man ist etwa 2-mal die Woche dort, wo gezielt eigentlich von Nest zu Nest geht und mit Gift die Nester bekämpft.
0: Die ganze Aktion kostet knapp 500.000 Franken. Maximal 30% davon übernimmt der Kanton Schweiz. Der Rest bleibt bei den Hauseigentümern oder am Bezirk hängen. Auf Anfrage von Radio Zentral hat der Bezirk Küsnacht noch nicht sagen, wie viel er für die Ameisenbekämpfung zu Merlischachen zahlt. In Saarne verzögert sich die geplante Entwicklung von Feld Ost. Der Gemeinderat verschiebt die nächsten Planungsschritte. Darum wird an der Gemeindeversammlung im November vorerst nicht über einen Planungskredit entschieden. Aus der Bevölkerung hat es Kritik am Vorgehen gegeben, schreibt die Gemeinde Saarne in einer Mitteilung. Etwa 400 Personen haben eine Petition unterschrieben. Die Gemeinde will zuerst weitere Abklärungen zu der Ortsplanung abwarten. Die Ergebnisse sollen Anfang nächstes Jahr vorliegen. Nachher entscheidet der Gemeinde, wie es mit dem Projekt Feld Ost weitergeht. Zwiller Zell bei Einsiedeln hat es brennt. Anwohner haben gestern Nachmittag gemeldet, dass mehrere Bäume neben einem Ferienhaus im Gebiet Fuchsberg brennen, schreibt die Kantonspolizei Schweiz. Die Feuerwehr konnte den Brand schnell löschen. Das Ferienhaus konnte man so retten. Verletzt hat sich niemand. Und nicht alle kontrollierten Traktoren im Kanton Zug sind vorschriftsgemäss unterwegs gewesen. Zusammen mit dem Strassenverkehrsamt hat die Zuger Polizei an 2 Nachmittagen in diesem Monat über 20 Fahrzeuge kontrolliert. Bei einigen war unter anderem die Ladung schlecht gesichert gewesen, schreibt die Zuger Polizei. 5 Fahrerinnen und Fahrer sind angezeigt worden. Eine weitere Person muss einen Buss zahlen.
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Es ist der Donnerstagmorgen um 9 Minuten über halb 7. Ja, ich würde vorschlagen, nehmt doch noch einen kräftigen Schluck Kaffee, so zum richtig wach werden. Und dann bin ich gespannt, wer von euch heute mit Wissen oder vielleicht mit ein bisschen Rötlen einen Gutschein vom Mietencenter Schweiz überkommt. 0848 82 46 46. Ihr könnt jetzt auf die Nummer anrufen mit zwei Kategorien, die ich euch zur Auswahl habe. Ja, es ist Zeit zum Spielen in ein paar Minuten.

0: Ich wünsche euch einen guten Donnerstagmorgen, dass ihr hoffentlich ein Ring aus den Federn gekommen sind. 13 Minuten noch und dann ist es 7.
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0: Mit den 50 Franken Geschenkkarten vom Mietencenter Schweiz. Ja, und die spielen wir jetzt. Wir gehen nach Bar. Guten Morgen, Franz Loi.
2: Ja, guten Morgen.
0: Franz, du bist gerade gemütlich am Zmörgeln. Nimm uns mal mit in deine Küche, wenn wir auf deinen Tisch schauen. Was gibt es da alles so?
2: Es gibt ein Honigbrot, es gibt ein bisschen Käse und es gibt ein Olomaltine.
0: Da würde ich jetzt auch gerade zu dir an den Tisch höckeln. Und wenn dann das eine oder andere ausgeht, dann würde ich sagen, geh ins Mietencenter posten. Zuerst müssen wir aber spielen miteinander. Gestärkt bist ja schon, Franz. Da kann ich dir heute die beiden Themen anbieten. Herbstblätter und Filmklassiker.
2: Also gehen wir auf Herbstblätter.
0: Und die werden ja jetzt wieder farbig, fallen am Boden und plötzlich ist dann der Garten voll. Aber warum machen das Bäume eigentlich jedes Jahr? Warum verlieren viele Laubbäume im Herbst ihre Blätter? Drei verschiedene Antwortmöglichkeiten habe ich dir. Welche ist richtig? A, um Energie und Wasser zu sparen. B, weil Blätter zu schwer werden. Oder C, weil die Wurzel keine Nahrung mehr liefert. Ich gebe dir 10 Sekunden, Franz.
2: Ich würde sagen, es ist A, die erste.
0: Sagt der Franz und ist genau richtig, weil das Abwerfen der Blätter eine reine Überlebensstrategie der Bäume ist. Ja, und jetzt wünsche ich dir weiterhin einen guten und einen schönen Tag. Ciao, Franz.
2: Vielen Dank. Ja, danke gleichfalls. Wünsche ich doch auch.
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Mit der Shakira und viel Power in diesem Tag innen am 7 Minuten vor Sydney. Und ja, es ist relativ ruhig auf der Strasse im Zentralland. Ein bisschen Stau können wir euch aber doch noch mit auf den Weg geben auf der Autobahn A2 zwischen Emmen Nord und der Verzweigung Rotsee. Geht es zur Zeit ein bisschen länger.

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1: Es ist 7 Uhr geworden, da ist ein frischer Morgen heute mit 8 Grad Malters und 7 Grad sind es Murg.
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3: In der Schweiz soll es strengere Regeln bei Waffen geben. Der Nationalrat will die Versorgung mit Medikamenten verbessern und in den USA gibt es jetzt doch noch keine neuen Zölle gegen Chinesen. Im Nachrichtenstudio der Lukas Wedekind. 5 Nationalrätinnen aus 5 Parteien fordern strengere Regeln beim Kauf grundsätzlich verbotener Waffen. Hintergrund ist der Amoklauf von Aarau. Ein Schweizer verübte Ende August mit einem Kalaschnikow-Sturmgewehr einen Anschlag auf eine Techno-Party. Dabei kam eine 22-jährige Italienerin ums Leben. 6 weitere Personen wurden verletzt. Für solche Waffen können die Kantone Ausnahmebewilligungen erteilen, etwa für Sportschützen oder Sammler. Diese Bewilligungen sollen künftig restriktiver und schweizweit einheitlich vergeben werden, berichten die Tamedia-Zeitungen. Allein der Kanton Zürich bewilligte demnach in den vergangenen 7 Jahren fast 20'000 solcher Waffen. Der Nationalrat will die Versorgungssicherheit von Medikamenten verbessern. Er hat dem direkten Gegenvorschlag zur Volksinitiative Ja zur medizinischen Versorgungssicherheit zugestimmt. Die Initiative selbst empfiehlt er zur Ablehnung. Der Gegenvorschlag gibt dem Bund neue Kompetenzen. Er soll die Versorgung mit Medikamenten enger überwachen und eingreifen können, wenn sich Engpässe abzeichnen. Notfalls soll der Bund Medikamente beschaffen oder sogar selber herstellen dürfen. Der Zürcher GLP-Nationalrat Patrick Hessig.
4: Es besteht Handlungsbedarf. Die Erfahrungen der letzten Jahre haben gezeigt, dass bei gewissen Medikamenten wiederholt Engpässe auftreten. Besonders betroffen sind tiefpreisige, patentabgelaufene Arzneimittel, namentlich Generika, die für die Grundversorgung zentral sind, etwa Antibiotika oder Arzneimittel gegen chronische Erkrankungen.
3: Als nächstes entscheidet der Ständerat. Das letzte Wort hat das Stimmvolk. In Australien hat ein KI-Agent des US-Unternehmens OpenAI eine Regierungsseite gehackt. Der KI-Agent verschaffte sich im Juni unbefugt Zugang zu einem öffentlichen Statistikportal der australischen Gesundheitsbehörde. Dabei griff er auch auf nicht öffentliche Daten zu. Persönliche Daten sind nach bisherigem Stand nicht betroffen, heißt es von Regierungsseite. OpenAI-Chef Sam Altman erklärte, der unbefugte Zugriff sei nicht beabsichtigt gewesen. Und die USA verschieben die Einführung zusätzlicher Zölle auf chinesische Waren um weitere 2 Monate. Die Zölle sollen nun erst ab dem 10. Januar erhoben werden, erklärte US-Finanzminister Scott Bessent. Der Aufschub wurde zum Beginn des Besuchs von Chinas Staatspräsidenten in Washington bekannt.
1: Und somit schauen wir auf die Autobahn A2. Da staut es ein bisschen zwischen Emmen Nord und der Verzweigung Rotsee. Sonst haben wir freie Fahrt.
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1: Und dann gehen wir jetzt ins Zentralwetterstudio. Prognose sie kommt heute Morgen von Mike Eichmann.
5: Der heutige Vormittag präsentiert sich trotz zunehmend höheren Wolken von der insgesamt recht freundlichen bis sonnigen Seite. Denn im Laufe des Nachmittags nimmt die Bewölkung weiter zu, sodass die Sonne mehr und mehr in die Defensive kommt und die Wolken dann langsam aber sicher die Überhand haben. Die Temperaturen die erreichen mit einem leichten Westwind höchstwert von um die 21 Grad. Morgen am Freitag und dann auch am Samstag geht es mit viel Sonnenschein weiter. Da und dort haben wir vielleicht am Morgen entlang der Gewässer ein paar Nebelfetzen, sonst aber häufig ein blauer Himmel mit nur gelegentlich durchziehenden Schleierwolken. Temperaturen die erreichen am Freitag höchstwert von etwa 22 bis 23 Grad. Am Samstag liegen wir dann bei um die 25 Grad und auch in der Höhe ist es sehr mild mit einer Nullgrenze auf um die 4000 Meter.
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1: Jetzt ist es gerade 4 Minuten ab 7 geworden. Ja, mit 14 schon ein Segelflugzeug fliegen, bevor man überhaupt darf Auto fahren. Für ihn geht der Bubentraum in Erfüllung.
6: Guten Morgen miteinander. Ich bin der Aaron Achermann, ich bin 14 und fange jetzt diesen Herbst die Segelflugausbildung an. Weil mein Traum ist, später einmal Pilot zu werden. Wie dieser Traum entstanden ist und noch vieles mehr, erfahrt ihr in ein paar Minuten.
1: Ja, wenn ein Traum in Erfüllung geht, dann nehmen wir euch mit über die Wolken. Jetzt sind gerade, ich bin der Thomas Berger, habt einen guten Morgen.

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0: Coldplay direkt zu euch in die Werkstatt rein. Ja, ich wünsche allen einen guten Start in diesen Donnerstag. Es ist 12 Minuten ab 7 geworden. Ja, hoch über den Wolken fliegen, die Alpen geniessen, für einen Moment nur mit sich und der Natur sein. Und so tönt es dann, wenn man mit einem Segelflugzeug unterwegs ist. Der Aaron Achermann von Stans hat am letzten Samstag auf dem Flugplatz Buchs seinen ersten Schnupperflug eben mit so einem Segelflugzeug gemacht. Und das mit erst 14 Jahren.
1: Also es war ein sehr überwältigendes Gefühl, fast surreal, also dass man einfach schon in der Luft ist und dass ich auch selber steuern durfte zum Teil. Ja, ich konnte es zuerst fast nicht glauben und ja, so wirklich super Gefühl.
0: Ein Teenager am Steuerknüppel von einem Flugzeug, noch vor der ersten Fahrstunde mit einem Auto. Die Fliegerei hat es dem 14-jährigen Gymischüler angetan, vor allem eben den Segelflug.
1: Es ist auf jeden Fall ein schwieriges Gefühl bekommen, weil die Steuerung ist sehr sensibel und ja, muss man immer ein bisschen auf alles achten und schauen, dass der Flieger gerade bleibt, die Geschwindigkeit schauen.
0: Ja, eben eine sensible Steuerung und vor allem enge Kurvenflüge mit dem mehrfachen Körpergewicht oder der Körperbelastung. Der Schnupperflug vom letzten Samstag hat es dem 14-Jährigen richtig angetan.
1: Einfach schauen, ob einem schlecht wird. Also der Fluglehrer hat schön immer gefragt, ob alles gut ist und so.
0: Ja, schlecht werden, da könnte so Aaron eher in so einem Kampfjet, denn das ist im Stanser sein grosses Ziel.
1: Ja, also ich habe eigentlich von klein auf, als ich angefangen habe, Star Wars zu schauen, ist so ein bisschen der Traum entstanden, selber mal Pilot zu werden. Und es ist natürlich super, dass ich das jetzt schon so kann anfangen mit 14. Und ja, eigentlich möchte ich später mal Pilot werden.
0: Und jetzt heisst es für einen Gymnasiumschüler von Stans aber zuerst einmal Flugstunden nehmen vom Segelflüger. Und da gibt es eine ganz spezielle Konstellation für einen 14-Jährigen, einen von seinen Flugstunden. Der Fluglehrer ist nämlich 80 und mit 14'000 Flugstunden sehr erfahren, der Alois Bissig von Flüelen.
2: Ich habe schon manchem Jungen den Virus vom wirklichen Segelfliegen einimpfen können, also dass dann die wirklich dabei geblieben sind.
0: Ja, ein 80-Jähriger bringt einem 14-Jährigen das Fliegen bei. Der Aaron freut sich natürlich auf seinen Fluglehrer.
1: Ja, es also ist krass so. Mega lang schon dabei. Sicher auch viel Erfahrung. Ja, sicher eine gute Ansprechperson, wenn man mal Fragen hat oder so.
0: Ja, der Aaron Achermann von Stans, der hier über einen Fluglehrer Alois Bissig erzählt. Der Visi, wie ihm alle sagen, sitzt seit 60 Jahren im Cockpit, fliegt mit Geier hoch über den Alpen und hat sein eigenes Segelflugzeug gebaut. Er erzählt uns mehr nach der Nacht. Er ist dann unser Zentralmorgengast.
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0: Radio mit Herz, Radio Zentral begleitet euch zum Start in den Tag rein, in den Donnerstag rein. Es wird gerade 20 Minuten ab Sydney und stauen tut es im Moment auf der Autobahn A2 zwischen Emmenord und der Verzweigung Rotsee. Sonst kommen wir den Ring durch.
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0: Da gehen wir zum Mike Eichmann ins Zentral Wetterstudio. Guten Morgen, Mike.
2: Ja, guten Morgen, Thomas.
0: Ja, ich glaube, die Sonne hat heute eher einen etwas schweren Stand.
2: Ja, es ist ein bisschen mehr in der Defensive als jetzt am gestrigen Tag zum Beispiel. Jetzt zwar am Morgen selber haben wir erst wenige höhere Wolken, besonders so Richtung Norden zu. Aber die höheren Wolken werden dann doch im Laufe des Vormittags immer ein bisschen zahlreicher werden. Nichtsdestotrotz, sage ich jetzt mal, ist der Vormittag immer noch auf der freundlichen bis recht sonnigen Seite. Aber dann im Laufe des Nachmittags gibt es eine weitere Bewölkungsverdichtung und darum kommt die Sonne mehr und mehr so ein bisschen defensiver und die Wolken dann klar die Überhand. Es bleibt aber trocken und Temperaturen aktuell so zwischen etwa 8 und 10 Grad, je nachdem, wo man da sich aufhalten tut. Und am Nachmittag gibt es einen Höchstwert von etwa 20 bis 21 Grad. Es ist grundsätzlich nur ein schwacher Westwind, den wir im Flachland haben, auf den Bergen. Dort haben wir einen mäßigen bis dann am Abend auch starken West- bis Nordwestwind.
0: Du sagst es, Mike, die Sonne heute mehr in der Defensive, aber sie kann auch anders in die Offensive gehen. Das spüren wir dann sicher am Morgen.
2: Genau, es ist dann wirklich am Morgen wieder hochdruckbestimmtes Wetter. Der klassische Altwiebersommer kommt zurück und versorgt uns dann eigentlich vom Morgen bis wahrscheinlich zum Monatswechsel täglich mit viel Sonnenschein. Also wirklich, da gibt es wenig Spektakel beim Wetter. Eigentlich vom Morgen bis zum Abend einfach täglich Sonne mit nur ein paar Schleierwolken, die durchziehen. Vielleicht hat es da und dort mal am Morgen entlang von den Gewässern ein paar Nebelfetzen, aber das ist eigentlich auch kein grösseres Problem und die löst sich dann rasch auf. Und die Temperaturen, das ist eigentlich das andere oder das Einzige, wo relativ spannend ist, am Freitag dann so bei 21 bis 22 Grad, aber nachher kommen wir dann so richtig in eine warme Zunge rein, wo von Südwesten dann warme Luftmassen zu uns kommen und das bedeutet, dass dann eigentlich ab dem Samstag reden wir dann eigentlich von Sommertag mit Temperaturen von 25 Grad und mehr und das geht dann schon im Bereich von der Rekord, was jetzt da Ende September, Anfang Oktober überhaupt noch möglich ist.
0: Also jetzt sind Sie doch Wunder, Mike, oder wenn du sagst und mehr, trauen wir das überhaupt aussprechen, so auf die 30 Grad zu? Also, ist das möglich?
2: Ja, also in der Zentralschweiz jetzt nicht, aber dort es gibt sicher Regionen, wo, wenn alles zusammenkommt, ich denke jetzt sogar an die Nordwestschweiz, Delémont, Basel oder so, wo am Sonntag oder anfangs von der nächsten Woche mit ein bisschen Westwind und eben viel Sonnenschein durchaus näher an die 30 Grad reinkommen wird. Und das ist, mal schauen, ob es denn da richtig Rekord geht. Die Rekorde sind natürlich jetzt vom September, halt Anfang September meistens aufgestellt worden und da schwierig zum Knacken. Aber wenn es jetzt wirklich bis nächsten Donnerstag, also wenn er den 1. Oktober ist, durchhalten mag das Ganze, dann reden wir durchaus dann von Oktoberrekorden, die da in Reichweite sind.
0: Da spielt ja der Wind auch eine Rolle, dass dann die Temperaturen eins anhebt.
2: Genau, es ist jetzt eigentlich die Jahreszeit, die Sonne wird langsam schwächer, die Tage werden kürzer und da macht der Sonneninput allein nicht mehr unbedingt die ganz hohen Temperaturen aus. Also mir ist sozusagen, der Wind spielt da zunehmend eine wichtige Rolle und gerade wenn man so ein bisschen Südwestwind hat, wo sozusagen die ganze Luftmasse durchmischt, Entschuldigung, dann sorgt das eben dafür, dass die relativ milde Luftmasse von der mittleren Lage dann eben auch ins Flachland abgemischt werden und dann in Kombination eben mit der Sonne kann es dann eben nochmal die höheren Temperaturen geben.
0: Also, vielleicht nächst ein bisschen Schwitzen angesagt in den nächsten paar Tagen. Dankeschön, Mike Eichmann. Schönen Tag.
2: Sehr gut. Ciao, macht's gut. Ciao, ciao.
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5: Jetzt ist es 7:30.
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7: Im Studio der Lukas Wedekind. Der Streit um eine Bootsfahrt von Heidi Klum und den Kaulitz-Brüdern auf dem Zürichsee kommt vor Bundesgericht. Der Branchenverband Swiss Nautic Union zieht den Fall nach einer Niederlage vor dem Zürcher Obergericht weiter. Der Verband wirft einem Zürcher Wirt vor, gewerbsmäßig Personen befördert zu haben, ohne die entsprechenden Auflagen zu erfüllen. Klum und die Kaulitz-Brüder bezahlten zwar nichts für die Fahrt, laut dem Verband habe der Wirt damit aber für sein Restaurant geworben und sich einen Wettbewerbsvorteil verschafft, berichtet 20 Minuten. Das Zürcher Obergericht hat die Beschwerde aus formellen Gründen abgewiesen. Außenminister Ignazio Cassis sieht die USA als entscheidende Kraft bei der internationalen Friedensbemühung. Die Schweiz könne zwar Gespräche möglich machen und erste Schritte anstoßen, ihr fehle aber die politische und militärische Macht, um Konfliktparteien zu einem Kompromiss zu bewegen. Ohne die USA passiere in der Welt nicht viel, sagte Cassis am Rande der UN-Generalversammlung in New York. Die Schweiz wolle ihre Gesprächskanäle offen halten, insbesondere zum Iran. Sie vertritt dort seit 1980 die Interessen der

0: USA. Und der ukrainische Präsident Volodymyr Zelensky hat Russlands Präsidenten Wladimir Putin als Patienten Null bezeichnet. Vor der UNO-Generalversammlung sagte Zelensky, Putin sei die Person, von der aus sich der Krieg immer weiter ausbreite. Patient Null müsse gestoppt werden. Zelensky forderte die Staaten der Welt auf, Russlands Einnahmen weiter zu drosseln und den Handel einzuschränken. Wer Russland durch Handel mehr Geld zukommen lasse, verschaffe dem Krieg mehr Zeit.
1: Die Staumeldung kommt von der Autobahn A2. Da stocken zwischen Emmen-Nord und der Verzweigung Rotsee und auch von Emmen-Südweg bis zum Rüss-Portonell. Sonst haben wir freie Fahrt.
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1: Es ist am Morgen heute, wo wir viele Wolken haben und es gibt auch noch Sonnenstrahlen, aber die Sonne hat einen schweren Stand, weil im Verlauf des Tages macht es zu, gibt es immer mehr Wolken, 21 Grad heute am Nachmittag und das sind die weiteren Aussichten. Der Freitag bis und mit Sonntag, da gibt es viel Sonne und wenig Wolken, am Morgen jeweils ein bisschen früher Nebel, Temperatur morgen bei 22 Grad, am Sonntag dort sind es schon 26 Grad.
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0: Der Nidwaldner Landrat fordert von der Regierung mehr Einsatz für die Zukunft des Spital Nidwalden. Mehrere Fraktionen kritisieren, die Regierung verstecke sich zu fest hinter Gesetz und Verträgen. Sie soll die Interessen von Nidwalden innerhalb der Luzerner Lux-Gruppe aktiv vertreten. Daniel Niederberg von der SP befürchtet, dass es vom Spital Nidwalden sonst ähnlich könnte gehen wie anderen Regionalspitälern.
3: Es hat ein Spital Frutigen, oder, wo schleichend die Leistungen abgebaut worden sind. Das ist ein Beispiel. Und auch das Spital Interlaken, das ist ein anderes Beispiel, wo einfach auch in einer Gruppe drin ist, wo Leistungen der Bevölkerung vorbei beschlossen worden ist, dass die Leistungen abgebaut wurden. Und diesen Fehler, den möchte ich einfach nicht, dass das nicht bald dann auch passiert.
0: Nidwaldner Regierung betont, dass sich der Kanton bei der laufenden Medizinstrategie und der Planung vom Spitalneubau einbringt, was wichtig sei. Zengelberg hat das Hotel Bänkli Alp neben den Skisprungschanzen nicht modernisiert und erweitert werden. Der Kanton Obwalden kann das Gebiet im Richtplan nicht in eine Sonderbauzone legen. Das hat der Bund entschieden. Der Weiterbetrieb vom Hotel und von der bestehenden grossen Sprungschanze ist trotzdem noch möglich. Und auch die weiteren Pläne zu Engelberg sind nicht gefördert. Unter anderem soll neben der Grossschanze auch noch eine Normalschanze gebaut werden. Weil das weiterhin möglich ist, betont der Obwaldner Baudirektor Sepp Hess.
4: Allfälligen Olympia-Plan wird die Aufhebung von dem Richtplan-Eintrag nicht im Weg stehen.
0: Engelberg will nämlich bei allfälligen Olympischen Spielen 2038 in der Schweiz die Wettkämpfe im Skispringen, im Langlauf und in der nordischen Kombination durchführen. Zarne verzögert sich die geplante Entwicklung von Feldost. Der Gemeinderat verschiebt die nächsten Planungsschritte. Darum wird an der Gemeindeversammlung im November vorerst nicht über einen Planungskredit entschieden. Aus der Bevölkerung hat es Kritik am Vorgehen gegeben, schreibt die Gemeinde Zarne in einer Mitteilung. Etwa 400 Personen haben eine Petition unterschrieben. Die Gemeinde will zuerst weitere Abklärungen zur Ortsplanung abwarten. Die Ergebnisse sollen Anfang nächstes Jahr vorliegen. Nachher entscheidet der Gemeinderat, wie es mit dem Projektfeld Ost weitergeht. An der Gemeindeschule Ingebol sind die ersten Wochen mit strengeren Handyregeln aus Sicht der Schulleitung geglückt. Seit Anfang Schuljahr dürfen Handys und Smartwatches nicht mehr gebraucht werden. Beschwerden von Schülern oder Eltern haben bis jetzt keine gehabt, schreibt die Zeitung Bote der Urschweiz. Viele Lehrer sind sogar dankbar, dass sie jetzt für alle die gleichen Regeln gelten. Wer trotzdem das Handy vornimmt, muss es abgeben.
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0: hoffe, ihr seid gut in Gang gekommen an diesem Donnerstagmorgen. 18 Minuten noch, dann ist es 8 Uhr und ich verspreche euch, es gibt mehr Abwechslung für eure Ohren. 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Mit Ricky e Poveri, Mamma Maria, freuen wir uns jetzt gerade drauf. Wir schauen aber die Staumeldungen an, das fährt langsam anziehen. Auf der Autobahn A2, dort stocken zwischen Emmen Nord und der Verzweigung Rotsee und von Emmen Süden weg bis zum Rüsport-Tunnel. Auf der A14 geht es länger Zug Richtung Luzern zwischen Buri und der Verzweigung Rotsee und auch auf der A15 kommt man langsam in Stocken zwischen Dürnten und Hinwil.
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0: Ja, da starten wir mit dem Handball, Florian Pfister.
2: Der HC Kriens-Luzern bleibt in der Meisterschaft ungeschlagen. Die Luzerner gewinnen auswärts gegen GC Amicizia Zürich mit 43-35. Es ist schon der 24. Meisterschaftssieg saisonübergreifend in Folge für den HC Kriens-Luzern. Zum Fußball: Die Frauen von Servet kassieren im ersten Spiel in der Champions League eine Kanter-Niederlage. Gegen Olympique Lyon verliert Servet gerade mit 0-8. Im ganzen Spiel hat Servet nur einmal aufs Goal geschossen. Und dann haben wir noch eine Meldung vom Radsport. Das Tudor-Team verstärkt sich für die nächsten 3 Jahre mit dem Deutschen Nico Denz und dem Australier Caden Groves. Der 32-jährige Nico Denz ist dreifacher Giro-Etappensieger und der 27-jährige Caden Groves hat schon Etappensiege in allen 3 grossen Rundfahrten geholt.
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1: Ja, Flüge ein Thema bei uns heute Morgen und auch die Zeit verfliegt oder geht wie im Flug vorbei. Es ist schon fast Ende September, der 24. haben wir heute. Es sind wieder kürzere Tage, das merken wir eindeutig. Wir können auch morgen früh sicher die Jacke mitnehmen. Es ist frisch am Morgen, wenn wir es gerade mal nach Andermatt schauen. Aktuell mit 6 Grad, Giswil sind es 9 Grad. Oder ins Glarnerland, nach Nevels aktuell 8 Grad. Aber so ein Hochspatsommergefühl, da gibt es dann schon noch. Die Tage am Sonntag wird es bis 26 Grad warm. Der Vorteil, wir dürfen uns langsam aber sicher Gedanken machen, was wir am Wochenende für uns schönes Wends unternehmen. Viel Spass beim Brainstorming. Radio Zentral um 10 Minuten vor 8.

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1: Jetzt ist es 8 Uhr, der Stand sind 10 Grad und ebenfalls 10 Grad haben wir in Reichenburg.
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3: Das Parlament diskutiert über erleichterte Einbürgerungen. Eine Schifffahrt von Heidi Klum auf dem Zürichsee gibt es reden und wegen einer Drohne gibt es in Berlin einen Flugstopp.
4: Im Nachrichtenstudio der Lukas Wiedekind. Der Ständerat befasst sich heute mit einer möglichen Lockerung der Einbürgerungsregeln. Die sogenannte Demokratieinitiative verlangt unter anderem die erleichterte Einbürgerung für die zweite Ausländergeneration. Die zuständige Ständeratskommission lehnt die Initiative deutlich ab. Der Streit um eine Bootsfahrt von Heidi Klum und den Kaulitz-Brüdern auf dem Zürichsee kommt vor Bundesgericht. Der Branchenverband Swiss Nautic Union zieht den Fall nach einer Niederlage vor dem Zürcher Obergericht weiter. Der Verband wirft einem Zürcher Wirt vor, gewerbsmäßig Personen befördert zu haben, ohne die entsprechenden Auflagen zu erfüllen. Klum und die Kaulitz-Brüder bezahlten zwar nichts für die Fahrt, laut dem Verband habe der Wirt damit aber für sein Restaurant geworben und sich einen Wettbewerbsvorteil verschafft, berichtet 20 Minuten. Das Zürcher Obergericht hat die Beschwerde aus formellen Gründen abgewiesen. In Australien hat ein KI-Agent des US-Unternehmens OpenAI eine Regierungsseite gehackt. Der KI-Agent verschaffte sich im Juni unbefugt Zugang zu einem öffentlichen Statistikportal der australischen Gesundheitsbehörde. Dabei griff er auch auf nicht öffentliche Daten zu. Persönliche Daten sind nach bisherigem Stand nicht betroffen, heißt es von Regierungsseite. OpenAI-Chef Sam Altman erklärte, der unbefugte Zugriff sei nicht beabsichtigt gewesen. Wegen einer Drohnensichtung ist der Flugbetrieb am Flughafen Berlin vorübergehend eingestellt worden. Für 45 Minuten gab es gestern Abend keine Starts und Landungen. Claudia Wächter berichtet.
5: Passagiere oben in der Luft waren ratlos, fragten sich, und was nun? Komme ich heute noch nach Hause? Flieger wurden umgeleitet, denn die Pisten waren ja erstmal dicht. Nicht zum ersten Mal. An keinem anderen Airport in Deutschland sind im ersten Halbjahr so viele Drohnen gesichtet worden wie am Hauptstadtflughafen BR. Vor allem im Vergleich zum Vorjahr gab es fast schon einen regelrechten Drohnenboom.
1: Und es staut auf der Autobahn A2. Und zwar, ja, jetzt gerade in dem Moment, wo ich es sagen wollte, ist aufgehoben zwischen Emmenord und der Verzweigung Rotsee und bis zum Reuss-Portunnel. Also dort könnt ihr jetzt ganz normal durchfahren. Da staut es aber noch auf der A14-Zug Richtung Luzern zwischen Buri und der Verzweigung Rotsee und auf der A15 zwischen Dürnten und Hinwil.
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1: Und jetzt ist Radio Zentral Wetterstudio. Das ist die Prognose von Mike Eichmann.
6: Der heutige Vormittag präsentiert sich trotz zunehmend höheren Wolken von der insgesamt recht freundlichen bis sonnigen Seite. Denn im Laufe des Nachmittags nimmt die Bewölkung weiter zu, sodass die Sonne mehr und mehr in die Defensive kommt und die Wolken dann langsam aber sicher die Überhand haben. Die Temperaturen die erreichen mit einem leichten Westwind Höchstwert von um die 21 Grad. Mal am Freitag und dann auch am Samstag geht es mit viel Sonnenschein weiter. Da und dort haben wir vielleicht am Morgen entlang der Gewässer ein paar Nebelfetzen, sonst aber häufig ein blauer Himmel mit nur gelegentlich durchziehenden Schleierwolken. Temperaturen die erreicht am Freitag höchstwert von etwa 22 bis 23 Grad. Am Samstag liegen wir dann bei um die 25 Grad und auch in der Höhe ist es sehr mild mit einer Nullgrenze auf um die 4000 Meter.
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1: Ja, schönen guten Morgen miteinander. Vom morgen Freitag weg bis am Sonntag sicher geniessen wir fast blauen Himmel und Temperaturen bis 26 Grad. Ich würde sagen, es ist Flugwetter.
8: Guten Morgen miteinander. Ich bin der Bissigwiese von Flüela. Seit fast 60 Jahren bin ich so viel wie möglich in meinem Segelflugzeug unterwegs. Was mich begeistert, daran gehört er in ein paar Minuten.
1: Der 80-jährige Alois Bissig von Flüela. Wir nehmen euch mit in die Luft. Jetzt sind gerade. Es ist 5 Minuten nach 8 Uhr. Ich bin der Thomas Berger. Ich wünsche euch einen guten, gemögigen Donnerstagmorgen.

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0: Wunder passieren mit der Plüsch durch den Donnerstagmorgen. Jetzt ist es 13 Minuten ab 8.
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0: Ja, ein Leben lang im Cockpit von einem Flugzeug sein, für Alois Bissig von Flüelen, ist der Traum wahr geworden. Der Urner ist heute 80-jährig und hat während 14'000 Stunden die Welt mit seinem Segelflugzeug von oben dürfen geniessen und macht das heute natürlich immer noch. Er weiss eben, wo das es am schönsten ist.
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0: Eben über den Wolken, wie da der Reinhard May singt. Ich habe den Alois Bissig auf dem Flugplatz Buchs bei seinem Segelflugzeug getroffen.
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0: Da sind wir beim Flugplatz Buchs, und zwar gerade neben einem Hangar zu. Früher waren hier noch Mirage drin, heute sind es Segelflüger, und genau über das reden wir. Mit dem Alois Bissig, 80-jährig, ist er, der Visi, hier auf seiner Homebase, kann man sagen. Guten Morgen, Visi.
3: Guten Morgen.
0: Ja, Buchs, eben, das ist ja dein zweites Zuhause. Du fliegst hier seit du 21 bist.
3: Mit 21 habe ich die Ausbildung hier in der Segelfluggruppe Nidwalden angefangen und habe schnell vorwärts gemacht und bin dann mit 24 auch Fluglehrer geworden hier in der Gruppe und bis heute noch.
0: Und in deinem Logbuch stehen 14'000 Flugstunden. Das sind über 580 Tage nonstop in der Luftzeit. Du hast das einmal ausgerechnet. Wenn man das dir als junger Bursch gesagt hätte, was hättest du denn gedacht?
3: Ja, das wird nicht möglich sein, weil solange ich im Erwerbsleben war, habe ich nur an den Wochenende und in den Ferien fliegen. Also hat es unter der Woche kein Fliegen gegeben. Da ich mich mit 56 pensioniert habe, hat es jetzt noch viel mehr gegeben. Ja.
0: Gehen wir zurück in deine Zeit, wahrscheinlich als Bub, oder anders gefragt, wo hat es bei dir Klick gemacht, wo du gewusst hast, wow, ich muss lernen fliegen?
3: Ja, das ist, ich war etwa 5 oder 6 gsi, wo das Flüelen bei mir über dem Haus ein segaler Flüger geflogen ist. Ist dann aber von mir weggeflogen und ich bin um nachher gelaufen bis auf Altdorf und dort hat er in einer Wiese gelandet und ist einer ausgestiegen und ich bin zu dem Mann und wollte wissen, wie er das hätte machen können, weil ich habe ja keinen Motor gehört und das war eigentlich der Anfang gewesen, dann, wo ich gesagt habe, das muss ich eins machen können. Und heute ist das Segelfliegen so, wie ich es mir eigentlich einmal vorgestellt habe. Es ist das Faszinierendste, was man erleben kann. Stell dir vor, ich kann den Felswand entlang fliegen, ich kann über den Gipfel fliegen, ich kann mit Geier zusammen im gleichen Aufwind kreisen, ich kann so schauen, wie Adler den Jungen Fliegen beibringen. Das ist etwas, was ich in den ersten Jahren, wo ich geflogen bin, war es eine Sensation gewesen, wenn man einem Adler begegnet ist von Geier, hat man schon gar nicht geredet zu selber Zeit. Und heute ist das eigentlich fast bei jedem Flug, dass ich irgendwann einem Geier oder mehreren Geier begegnen oder eben Adler.
0: Also man trifft sich quasi in der Luft mit einer spektakulären Vogelwelt natürlich. Wir stehen übrigens hier vor deinem Segelflugzeug. Das ist ein Nimbus, das ist ein Doppelsitzer, ist eine weisse Maschine, hat eine rote, schöne Streifen. Mit dem Flugzeug hast du knapp 9'000 Flugstunden schon geflogen. Was macht das mit dir, wenn du deine eigene Maschine da siehst?
3: Das ist das Gerät, wo mir die Freiheit gibt, jederzeit jetzt in die Luft zu kommen, weil das Flugzeug hat auch einen Motor. Den Motor kann ich ausfahren und einfahren und mit dem kann ich allein starten. Also selber starten. Ich bin immer darauf angewiesen, dass ich mit einem Motorflugzeug aufgezogen werde.
0: Und du hast mir gesagt, das hast du seit dem Jahr 2020, wenn es mir recht ist, hat 300'000 Franken gekostet. Wie kann man sich so etwas leisten?
3: Wenn einem so etwas der Wert ist, dann findet man die Möglichkeiten. Ich habe das Glück und das Pech gehabt, dass ich in einer Familie aufgewachsen bin, wo der Vater einen Betrieb hatte. Ich habe vielfach 15 bis 17 Stunden gearbeitet und habe dann halt auch dementsprechend keine Zeit gehabt, um Geld zu brauchen. Und alles, was vorig geworden ist, ist irgendwie bei der Bank geblieben und irgendwann hat es halt den Stock gehabt, dass ich mir das auch leisten konnte.
0: Ja, inzwischen eben hast du 14'000 schöne Flugstunden dürfen erleben. Man könnte davon ausgehen, du hast alles schon irgendwie gesehen. Trotzdem frage ich dich, gibt es gleich noch den Moment, wenn du in das Cockpit einsteigst, dass du so richtig Herzklopfen hast, aus Freude einfach, dass du das darfst machen?
3: Das habe ich jedes Mal, weil jeder Flug ist wieder anders. Also, dass ich zwei genau gleiche Flüge hatte, nein, da würde ich mich gar nicht daran erinnern. Bis ich den Motor abgestellt habe, ist es irgendwie immer noch ein Herzklopfen und so.
0: Du hast ein Leben lang dürfen im Cockpit verbringen, hast viele Erlebnisse und dann gibt es natürlich auch junge Leute hier bei der Segelfluggruppe Nidwalden, der 16-Jährige, die anfangen zu fliegen. Was würdest du jetzt so einem jungen Pilot mit auf den Weg geben, damit man ja auch so eine schöne, lange Fliegerkarriere kann erleben, wie sie du erlebt hast bis jetzt?
3: Ja, es gibt nur eins. Du musst Ausdauer haben. Am Anfang ist Segelfliegen nicht das, was du dir unter Umständen vorstellst, aber es lohnt sich, weil die schönen Erlebnisse erlebst du erst von dem Moment an, wo du es richtig gut kannst. Also wenn du ein rechtes Training aufgebaut hast, dass du nicht mehr musst studieren, wie muss ich das Flugzeug steuern, sondern dass das einfach aus dem Reflex raus das manuelle Fliegen ist eigentlich nicht schwierig. Das kann man schnell. Also das ist wie Velofahren. Das lernt man in kurzer Zeit.
0: Viele spannende Eindrücke mit dem eigenen Segelflugzeug über den Alpen und ja, jahrzehntelange Erfahrung. Danke vielmals, Alois Bissig, eben wie Sie. Weiterhin gut Flug und schöne Erlebnisse.
3: Ja, danke vielmals. Es hat mich gefreut, mit dir zu reden, weil es ist jedes Mal wieder faszinierend, eben über das darüber zu reden. Das tut mich ja jedes Mal wieder elektrisieren.
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3: Jetzt ist es 8:30.
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6: Im Studio der Lukas Wedekind. An den Schweizer Börsen steht heute der Zinsentscheid der Schweizerischen Nationalbank im Fokus. Der SNB-Leitzins liegt derzeit bei 0%. Neben dem eigentlichen Entscheid dürften die Anleger vor allem auf Aussagen zur künftigen Geldpolitik achten. Von Interesse sind dabei die Einschätzung der Inflation und die Entwicklung des Frankens. Der Ständerat befasst sich heute mit einer möglichen Lockerung der Einbürgerungsregeln. Die sogenannte Demokratieinitiative verlangt schweizweit einheitliche Regeln und einen Anspruch auf Einbürgerung bereits nach 5 Jahren rechtmäßigem Aufenthalt. Die zuständige Ständeratskommission lehnt die Initiative deutlich ab. Im Rat dürften aber auch Gegenvorschläge zur Sprache kommen. Diese sehen unter anderem erleichterte Einbürgerungen für Ausländer der zweiten Generation oder für Menschen vor, die seit Jahrzehnten in der Schweiz leben. Außenminister Ignazio Cassis sieht die USA als entscheidende Kraft bei internationalen Friedensbemühungen. Die Schweiz könne zwar Gespräche möglich machen und erste Schritte anstoßen. Ihr fehle aber die politische und militärische Macht, um Konfliktparteien zu einem Kompromiss zu bewegen. Ohne die USA passiere in der Welt nicht viel, sagte Cassis am Rande der UNO-Vollversammlung in New York. Die Schweiz wolle ihre Gesprächskanäle offen halten, insbesondere zum Iran. Sie vertritt dort seit 1980 die Interessen der USA.
7: Abfahren und pünktlich am Ziel ankommen, das könnt ihr inzwischen wieder im Zentralland. Die Staus haben sich aufgelöst.
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7: Der Donnerstagvormittag mit Wolken, aber auch noch der Sonne. Und die mag dann etwa nicht mehr. Das heisst, es gibt immer mehr Wolken.

0: Und am Nachmittag sollte die Sonne auch weg sein. Es bleibt warm mit 21 Grad, aber es wird noch wärmer die nächsten Tage. Dank viel Sonne von Freitag bis und mit Sonntag, also fast blauen Himmel, haben wir an diesen Tagen. Es gibt zwar am Morgen ein bisschen Frühnebel, aber der tut sich dann auch zügig auflösen. Am Freitag morgen 22 Grad, am Samstag ja, 24 Grad und am Sonntag noch spurwärmer mit 26 Grad.
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2: Zengelberg als Hotel Bänkli Alp neben der Skisprungschanze nicht modernisiert und erweitert werden. Der Kanton Obwalden kann das Gebiet im Richtplan nicht in eine Sonderbauzone legen. Das hat der Bund entschieden, erklärt der Obwaldner Baudirektor Sepp Hess.
3: Ohne Sonderbauzone ist das nicht möglich. Es gibt Möglichkeiten mit Kompensationen und so weiter. Über das sind wir im Moment noch am Diskutieren, dass man irgendwo ein Objekt beseitigt und nachher die Flächen nimmt und das Hotel erweitert. Aber man kann das nicht irgendwie in einer so eine Sonderbauzone erweitern. Wenn man jetzt die Sonderbauzone gehabt hat, hätte man gewisse Erweiterungen allenfalls können machen.
2: Der Weiterbetrieb vom Hotel und von der bestehenden grossen Sprungschanze ist trotzdem noch möglich. Und auch die weiteren Pläne zu Engelberg sind nicht gefördert. Unter anderem soll neben der Grossschanze auch noch eine Normalschanze gebaut werden. Das ist auch für die Kandidatur von der Gemeinde Engelberg als Austragungsort für mögliche Olympische Spiele 2038 in der Schweiz wichtig. Der Nidwaldner Landrat erwartet von der Regierung eine aktivere Rolle bei der Weiterentwicklung vom Spital Nidwalden. Mehrere Fraktionen kritisieren, dass die Regierung zu wenig mache und zu wenig nahe am Thema sei. Gerade bei der Medizinstrategie der Lux-Gruppe, wo das Spital Nidwalden dazugehört, muss Nidwalden seine Interessen besser einbringen. Der Gesundheitsdirektor Peter Truttmann wehrt sich.
4: Also wichtig ist es, dass wir die Schritte, die die Lux-Gruppe macht, die das Spital Nidwalden macht, dass wir immer noch dabei sind, das auch begleitet. Und dort, wo wir es wollen und müssen einbringen, dass wir das auch wahrnehmen. Und ich glaube, etwas vom Wichtigsten schätzen, dass aktuell die Medizinstrategie am Laufen ist und wir dort ein politisches Gremium mal machen und dort Einfluss nehmen können und parallel dazu auf dieser Medizinstrategie auch die Standortwahl geklärt wird.
2: Mitte hat schon angekündigt, dass sie die Rolle der Regierung beim Spital Nidwalden noch einmal in den Landrat bringen will. Was sind die Gründe für die vielen Wechsel bei den Berufsbeiständen der KESB vom Kanton Zug? Unter anderem das hat der Kanton von der Beratungsfirma PwC untersuchen. Es sei ein Mix aus einer hohen Arbeitslast, emotionalen Belastungen und aufwendigen Prozessen, zeigt die Analyse. Die Zuger Innendirektion sei jetzt dran, die Verbesserungsvorschläge von PwC umzusetzen. Bis 2028 will man damit fertig sein, steht in einer Mitteilung. An der Gemeindeschule Ingebol sind die ersten Wochen mit strengeren Handyregeln aus Sicht der Schulleitung geglückt. Seit Anfang Schuljahr dürfen Handys und Smartwatches nicht mehr gebraucht werden. Beschwerden von Schülern oder Eltern haben es bis jetzt keine gehabt, schreibt die Zeitung Bot in der Urschweiz. Viele Lehrer sind sogar dankbar, dass jetzt für all die gleichen Regeln gelten. Wer trotzdem das Handy vornimmt, muss es abgeben. Und Zempach ist neu auf allen Spielplätzen das Rauchen verboten. Mit den neuen Regeln sollen die Kinder geschützt vor Passivrauchen und vor dem Spielen mit Zigaretten stümmeln, teilt die Stadt Zempach mit.
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20 Minuten vor 9 Uhr. Radio Zentrales Radio mit Herz. Ja, vielleicht habt ihr das schon lange nicht mehr gehört. Dann wird es höchste Zeit. Dann machen wir einen Abstecher in die 70er Jahre. Give a little bit mit der Supertramp. Der breiteste Musikmix ist das. Ich wünsche euch weiterhin einen guten Vormittag.

0: Training Monday. Und wer redet denn schon vom Montag, wenn wir doch schon Donnerstag haben? Und ja, vielleicht geht es euch etwa gleich wie in mir. Der Donnerstag, der ist für mich schon so ein bisschen der Startschuss Richtung Wochenende. Ist auch nicht ganz falsch, der Gedanke. Und da habe ich einen passenden Hit parat, der so richtig gute Stimmung macht. Eben so eine hohe Wochenendstimmung. Der Zuckerrohr, Beila.
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Zucchero. Also, jetzt der Fakt soll auch so sein. Er feiert übrigens morgen seinen 71. Geburtstag. Wir haben 9 Minuten vor 9 Uhr. Ja, es läuft rund auf der Strasse, kein Staus. Ich wünsche euch weiterhin eine angenehme Fahrt.

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4: 11 Grad ist es Zembach und 13 Grad. Zamstagere, der Donnerstagmorgen am 9 Uhr.
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6: Die Nationalbank entscheidet über die Höhe des Leitzins. Das Parlament diskutiert über erleichterte Einbürgerungen und Donald Trump will keine Wahlbeobachter in den USA. Im Nachrichtenstudio der Lukas Wedekind. An den Schweizer Börsen steht heute der Zinsentscheid der Schweizerischen Nationalbank im Fokus. Der SNB-Leitzins liegt derzeit bei 0%. Ökonomen rechnen mehrheitlich damit, dass die Nationalbank den Zins noch nicht erhöht. Von Interesse dürften deshalb vor allem die Aussagen zur weiteren Geldpolitik sein. Die Inflation ist zuletzt auf 0,8% gestiegen. Gleichzeitig hat sich der Franken abgeschwächt. An den Finanzmärkten werden erste Zinserhöhungen im kommenden Jahr erwartet. Der Ständerat befasst sich heute mit einer möglichen Lockerung der Einbürgerungsregeln. Die sogenannte Demokratieinitiative verlangt schweizweit einheitliche Regeln und einen Anspruch auf Einbürgerung bereits nach 5 Jahren rechtmäßigen Aufenthalts. Die zuständige Ständeratskommission lehnt die Initiative deutlich ab. Im Rat dürften aber auch Gegenvorschläge zur Sprache kommen. Diese sehen unter anderem erleichterte Einbürgerungen für Ausländer der zweiten Generation oder für Menschen vor, die seit Jahrzehnten in der Schweiz leben. Die Organisation für Sicherheit und Zusammenarbeit in Europa, OSZE, ist als Wahlbeobachterin an den US-Midterms im November nicht willkommen. Zum ersten Mal seit über 20 Jahren habe man keine Einladung erhalten, heißt es in einer Mitteilung. Das sei eine deutliche Abkehr von einer demokratischen Praxis. Die USA haben sich bisher weder dazu geäußert noch Gründe genannt. Doch die Trump-Regierung macht seit längerem Druck auf die OSZE, ihren Wahlbericht aus dem Jahr 2020 zurückzuziehen. Sie hielt damals fest, die Wahl von Joe Biden sei korrekt abgelaufen. Die OSZE schickt Wahlbeobachter zu Wahlen weltweit. Wegen einer Drohnensichtung ist der Flugbetrieb im Flughafen Berlin vorübergehend eingestellt worden. Für eine knappe Stunde gab es gestern Abend keine Starts und Landungen. Claudia Wächter berichtet.
7: Passagiere oben in der Luft waren ratlos, fragten sich, und was nun? Komme ich heute noch nach Hause? Flieger wurden umgeleitet, denn die Pisten waren ja erstmal dicht. Nicht zum ersten Mal. An keinem anderen Airport in Deutschland sind im ersten Halbjahr so viele Drohnen gesichtet worden wie am Hauptstadtflughafen BR. Vor allem im Vergleich zum Vorjahr gab es fast schon einen regelrechten Drohnenboom.
8: Ja, der Nikkei, der schließt im starken Plus 1,78% Zins. Der Euro gibt es im Moment für 93,84 und der US-Dollar für 82,41. Da ist gerade eine Unfallmeldung reingekommen, das betrifft die Autobahn A2 zwischen Rastedt Neuenkirch und Emmen Nord, wo der Unfall passiert ist. Die linke Spur ist aktuell gesperrt. Ich wünsche euch eine sichere Fahrt.
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4: Heute Morgen haben wir viele Wolken, aber auch die Sonne an sie verschwinden aber im Verlauf des Tages immer mehr. Das heisst, es gibt immer dichtere Wolken. 21 Grad sind es heute am Nachmittag und dann reisst es auf. Freitag bis Sonntag schönes Wetter mit wenig Wolken. Am Morgen haben wir hier und dort ein bisschen Frühnebel. Der tut sich dann aber auch schnell mal auflösen. Auffällig sind die Temperaturen für die Jahreszeit. Wir haben morgen 22 Grad, am Samstag 24 Grad und am Sonntag sogar wird es bis 26 Grad warm.
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4: Es ist gerade 4 Minuten ab 9 geworden. Ja, egal, ob wir gerade in den Buden am Hämmern sind oder unterwegs zum Käfeln mit der besten Freundin. Wir liefern euch den passenden Sound, den breitesten Musikmix bei Radio Zentral. Da könnt ihr euch jetzt gerade selber überzeugen. Den Hubert K. haben wir für euch bereit gemacht. Modern Talking und genau mit dem Hit hier. Da müssen wir noch ein bisschen genauer drüber reden in dieser halben Stunde. Und da gibt es noch ein bisschen Lust auf Bella Italia mit dem Eros Ramazzotti. Ich bin der Thomas Berger. Ich wünsche euch eine gute 9 Uhr Pause.

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0: Ja, es gibt einfach Songs, wo es so schade ist, wenn es schon wieder vorbei ist. «Sternenhimmel» von Hubert K., ein absoluter Klassiker und ein bekannter Hit von der neuen deutschen Welle. Viertel neun ist es. Es hat einen Unfall gegeben auf der Autobahn A2 Basel Richtung Luzern, und zwar zwischen der Raststätte Neuenkirch und Emmen-Nord, wo es stockt. Wegen dem Unfall ist die linke Spur gesperrt oder blockiert zumindest im Moment, und Staumeldungen sonst gibt es keine mehr. Modern Talking, You're My Heart, You're My Soul. Genau heute vor 42 Jahren, am 24. September 1984, ist die Single veröffentlicht worden mit dem Dieter Bohlen und natürlich dem Thomas Anders. Und am Anfang hat ja kaum jemand daran geglaubt, dass es etwas wird mit dem Song. Am allerwenigsten der Dieter Bohlen, der einen harzigen Start ja hatte in das Musikgeschäft hatte.
1: Ich war da die erste Zeit sehr erfolglos, muss ich ehrlich sagen, habe dann 80 oder 90 Platten gemacht, die alle gefloppt sind. Und eines Tages, wie gesagt, habe ich dieses Your My Heart, Your My Soul aufgenommen. Und dann nach ein paar Monaten hatte ich dann meinen Traum erfüllt.
0: Ja, das hat er letztes Jahr in einem Interview zu München gesagt. Und hat den Dieter Bohlen und den Thomas Anders dann international bekannt gemacht. You're My Heart, You're My Soul. In der Schweiz übrigens 5 Wochen lang auf Platz 1. Und jetzt gibt es natürlich den Sound von der Modern Talking genau vor heute, vor 42 Jahren, zum ersten Mal in unseren Ohren.

Minuten noch, dann ist es 9:30 Uhr, die Autobahn A2 zwischen der Raststätte Neuenkirch und Emmen Nord. Dort ist ein Unfall passiert, es dauert ein bisschen länger im Moment. Ja, und jetzt gibt es etwas, nämlich noch mehr Abwechslung für euch. Noch mehr Gründe, um euch das Radio aufzudrehen, die Heim beim Putzen oder vielleicht bei euch auf der Baustelle. Ja, und wenn das Ganze nicht in Stocken kommt, dann haben sie eben die beste musikalische Unterhaltung mit der Madonna, die damit dabei ist, in dieser halben Stunde. Auch der Chris Norman macht gute Stimmung. Das ist der breiteste Musikmix bei Radio Zentral. Ich wünsche euch weiterhin einen guten Vormittag.

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Chris Norman genauso erfolgreich als Solo-Künstler wie auch natürlich mit der legendären Smokey. 13 Minuten noch, dann ist es 10 Jahre Tipp-Radestürmer von früher, wo man vielleicht noch Poster an die Wand gekleidet haben. Welchen Hit von den letzten paar Jahrzehnten möchtet ihr gern wieder einmal hören? Machen wir eine WhatsApp-Sprachnachricht auf 078 933 44 20 oder natürlich mit der Radiozentral-App. Sagt mir, wie ihr heisst, von wo das ihr seid und welchen Oldie das es euch so richtig angetan hat. Wir spielen sie in der Zentral Classics heute Vormittag zwischen 10 und 11 Uhr.

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2: Jetzt ist es 10 Uhr geworden. 14 Grad haben wir im Moment in Einsiedeln und 9 Grad in Elm.
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4: Der Leitzins in der Schweiz bleibt bei 0%. Das Parlament ist gegen erleichterte Einbürgerungen und Donald Trump will keine Wahlbeobachter in den USA.
5: Im Nachrichtenstudio der Lukas Wedekind. Der Leitzins bleibt bei 0%. Das hat soeben die Schweizerische Nationalbank SNB entschieden. Die Schweiz weist damit den weltweit niedrigsten Leitzins auf. Auch die Inflation ist mit zuletzt 0,8% sehr tief. Damit bleiben Kredite wie auch Hypotheken in der Schweiz günstig. Einfachere Regeln für Einbürgerungen haben im Parlament keine Chance. Nach dem Nationalrat lehnt auch der Ständerat die sogenannte Demokratieinitiative deutlich ab, mit 34-9 Stimmen. Die Initiative verlangt schweizweit einheitliche Regeln und einen Anspruch auf Einbürgerung bereits nach 5 Jahren rechtmäßigem Aufenthalts. Auch verschiedene Gegenvorschläge für erleichterte Einbürgerungen scheiterten im Ständerat. Die Organisation für Sicherheit und Zusammenarbeit in Europa, OSZE, ist als Wahlbeobachterin an den US-Midterms im November nicht willkommen. Zum ersten Mal seit über 20 Jahren habe man keine Einladung erhalten, heißt es in einer Mitteilung. Das sei eine deutliche Abkehr von einer demokratischen Praxis. Die USA haben sich bisher weder dazu geäußert noch Gründe genannt. Doch die Trump-Regierung macht seit längerem Druck auf die OSZE, ihren Wahlbericht von 2020 zurückzuziehen. Sie hielt damals fest, dass die Wahl von Joe Biden rechtmäßig war. Und die US-Regierung muss den Journalisten der Sender CNN, MS Now sowie des Nachrichtenportals Politico vorerst wieder Zugang zum Weißen Haus gewähren. Das hat ein Bundesrichter entschieden, nachdem US-Präsident Donald Trump diese von der Berichterstattung ausgeschlossen hatte. Die Pressefreiheit sei in der US-Verfassung festgeschrieben. Tanja Wagner berichtet.
6: Deshalb könne Trump den Journalisten ihre Presseausweise nicht einfach so ohne angemessenes Verfahren entziehen, heißt es vom Gericht. Vergangene Woche hatte der US-Präsident aber genau das getan, angeblich weil die Sender Fake News verbreitet hätten. Kritiker werten das als Angriff auf die Pressefreiheit und Versuch, kritisch berichtende Medien einzuschüchtern. Trumps Verhältnis zu Medien ist schwierig. Immer wieder beleidigt er Journalisten, wenn ihm ihre Fragen nicht gefallen.
7: Auf der Autobahn A2 können wir eine Warnung geben zwischen der Raststätte Neuenkirch und Emmenort. Der Unfall, der dort passiert ist, hat man die Unfallstelle räumen können, also wieder freie Fahrt.
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7: Wir haben vor allem heute Morgen noch ein bisschen Sonne, aber ja, sie hat einen schweren Stand im Verlauf des Tages, weil es gibt immer mehr Wolken. 21 Grad sind es am Nachmittag. Ja, und die Sonne, sie kommt zurück und wärmt auf, Freitag bis mit Sonntag. Dann haben wir zwar am Morgen ein bisschen frühen Nebel, aber der verreist dann gleich mal und dann wird es recht sonnig sein mit wenigen Wolken. 22 Grad sind es morgen und am Sonntag dann sogar 26 Grad. 3 Minuten nach 10 Uhr ist es. Schön sind ihr bei uns, Radio Zentral und Classics in dieser Stunde. Ja, welche Oldie Dars für euch sein? Sagt es mir mit einer WhatsApp-Sprachnachricht auf 078 933 44 20. Sagt mir, wie ihr heisst, von wo ihr kommt und eben, welche tolle Song von früher ihr gerne hören möchtet. Das könnt ihr auch mit der Radio Zentral App machen. Und jetzt mache ich euch ein bisschen lustig. Auf die Stunde mit Smokey oder Inda. Der Phil Collins. Ja, und zwischendrin, um ein bisschen Stanzli machen, warum auch nicht, um ein bisschen in Schwung kommen. Albano und Romina Power. Ich bin der Thomas Berger. Ich wünsche euch viel Spass mit unseren Klassikern.

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1: Guten Morgen, hier ist der Walti von Luzern. Ich wünsche mir von den Beatles Magical Mystery Tour. Schöne Zeit allen, danke.

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Da ist Rosmarie von Davos. Ich möchte gerne eine Wunschtour geben für alle, die mich kennen. Einen schönen Tag wünschen und eine gute Zeit. Und wünsche mir Sound of Silence von Simon & Garfunkel. Schönen Tag. Hello.

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5: Es ist jetzt 11 Uhr, Zaltnacht sind es 15 Grad und am Abend 14 Grad.
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7: Der Leitzins in der Schweiz bleibt bei 0%. Das Parlament ist gegen erleichterte Einbürgerungen und der Donald Trump muss die Journalisten wieder ins Weisse Haus reinlassen.
8: Im Studio der Lukas Wedekind. Das Parlament will das Einbürgerungsverfahren weder vereinheitlichen noch vereinfachen. Nach dem Nationalrat hat auch der Ständerat die Demokratieinitiative abgelehnt. Diese verlangt unter anderem, dass Ausländer bereits nach 5 Jahren rechtmäßigen Aufenthalts in der Schweiz einen Anspruch auf Einbürgerung haben. Heute sind grundsätzlich 10 Jahre Wohnsitz in der Schweiz nötig. Zudem sollen die Einbürgerungskriterien schweizweit vereinheitlicht werden. Das sei wichtig, um lange und aufwendige Verfahren zu vermeiden, sagt die Zürcher GLP-Ständerätin Tiana Moser.
9: Wer umzieht, muss unter Umständen dann einfach von Neuem beginnen. Das trifft Familien, die wegen neuen Jobs den Kanton wechseln, aber auch beispielsweise junge Erwachsene, die fürs Studium wegziehen.
8: Der Ständerat lehnte auch mehrere Gegenvorschläge ab. Damit kommt die Initiative ohne Gegenvorschlag vors Volk. Der Leitzins bleibt bei 0%. Das hat die Schweizerische Nationalbank SNB entschieden. Die Schweiz weist damit den weltweit niedrigsten Leitzins auf. Die SNB rechnet jedoch mit einer leicht höheren Inflation. Diese lag zuletzt bei 0,8%. Deutlich optimistischer ist die Nationalbank bei der Schweizer Wirtschaft. Für dieses Jahr erwartet sie neu ein Wachstum von 1,5-2%. Bisher ging sie von rund 1% aus. Der Franken hat nach Bekanntgabe des Nullentscheids der SNB im Vergleich zu Dollar und Euro bereits an Wert verloren. Der Bund soll bei der Information vor Volksabstimmungen verbindlichere Regeln einhalten müssen. Das fordert der Nationalrat mit 99-97 Stimmen. Die Informationen des Bundes sollen sachlich und ausgewogen sein. Weitergehende Einschränkungen lehnte der Nationalrat dagegen ab. So soll es beispielsweise kein ausdrückliches Verbot gemeinsamer Auftritte mit Interessengruppen geben. Als nächstes entscheidet der Ständerat. Und die US-Regierung muss den Journalisten der Sender CNN, MS Now sowie des Nachrichtenportals Politico vorerst wieder Zugang zum Weißen Haus gewähren. Das hat ein Bundesrichter entschieden, nachdem US-Präsident Donald Trump diese von der Berichterstattung ausgeschlossen hatte. Die Pressefreiheit sei in der US-Verfassung festgeschrieben. Tanja Wagner berichtet.
10: Deshalb könne Trump den Journalisten ihre Presseausweise nicht einfach so ohne angemessenes Verfahren entziehen, heißt es vom Gericht. Vergangene Woche hatte der US-Präsident aber genau das getan, angeblich weil die Sender Fake News verbreitet hätten. Kritiker werten das als Angriff auf die Pressefreiheit und Versuch, kritisch berichtende Medien einzuschüchtern. Trumps Verhältnis zu Medien ist schwierig. Immer wieder beleidigt er Journalisten, wenn ihm ihre Fragen nicht gefallen.
11: Wir schauen auf die Autobahn A2, die zwischen Wasser und Göschen fährt langsam an stocken. Im Moment 1 Kilometer. Eine unfallfreie Fahrt wünsche ich euch.
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11: Wir haben Wolken, aber im Moment auch noch sonnige Abschnitte. Es gibt dann im Verlauf von Nachmittag immer mehr und mehr Wolken. 21 Grad Höchsttemperatur. Freitag bis mit Sonntag, dort starten wir immer so ein bisschen mit Frühnebel in den Tag rein. Sonst aber Sonne pur mit wenigen Wolken und warmen Temperaturen. Morgen mit 22 Grad, am Samstag 24 Grad und eine Spur wärmer ist am Sonntag. Dort erwarten wir 26 Grad. Jetzt ist es 4 Minuten ab 11.
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11: Es gibt Leute, die sich für eine Musikrichtung entscheiden. Wir aber können uns nicht einigen. Zum Glück auch, würde ich sagen, der breiteste Musikmix bei Radio Zentral. Für jeden ist etwas mit dabei. Mit Donna Lois in dieser Stunde. Bellamy Brothers haben wir für euch parat gemacht. Und ein Ausflug am Sandstrand Italien mit Tozzi Raff. Ich bin Thomas Berger. Habt noch einen guten Vormittag.

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2: Jetzt ist es 11:30.
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2: Im Studio der Lukas Wedekind. In der Schweiz und Liechtenstein sind so viele Menschen an Tuberkulose erkrankt wie seit 2018 nicht mehr. Im vergangenen Jahr wurden 544 Fälle registriert, rund ein Viertel mehr als im Vorjahr. Besonders stark war der Anstieg der Lungenkrankheit Tuberkulose bei Jugendlichen zwischen 15 und 19 Jahren. Das Bundesamt für Gesundheit führt die Entwicklung vor allem auf internationale Migrations- und Fluchtbewegungen zurück. Hinweise auf eine verstärkte Übertragung innerhalb der Schweiz gebe es nicht. Der Bund soll bei der Information vor Volksabstimmungen verbindlichere Regeln einhalten müssen. Das fordert der Nationalrat mit 99 zu 97 Stimmen. Die Informationen des Bundes sollen sachlich und ausgewogen sein. Weitergehende Einschränkungen lehnte der Nationalrat dagegen ab. So soll es beispielsweise kein ausdrückliches Verbot gemeinsamer Auftritte mit Interessengruppen geben. Als nächstes entscheidet der Ständerat. Mehr als jedes fünfte neu zugelassene Auto in der EU fährt inzwischen ausschließlich elektrisch. In den ersten 8 Monaten des Jahres lag der Anteil der Elektroautos bei knapp 22%. Vor einem Jahr waren es noch rund 16%. Auch in der Schweiz legen E-Autos deutlich zu. So war in diesem Jahr bereits fast jedes vierte neu zugelassene Auto ein Stromer.
3: Auf der A2 zwischen Wassern und Göschenen fährt sich ja von Stocken vor dem Gotthard-Nordportal im Moment 1 Kilometer. Ich wünsche euch eine sichere Fahrt. Es ist ein Tag mit wenig Sonne, das heisst im Moment noch mehr, am Nachmittag praktisch nicht mehr, weil es gibt immer mehr Wolken, aber es bleibt warm mit 21 Grad und die weiteren Aussichten. Der Freitag bis mit dem Sonntag, da starten wir immer mit ein bisschen Nebel am Morgen, sonst aber wird es ein recht sonnig sein, mit ein paar wenigen Wolken. Morgen sind es 22 Grad und dann wird es immer wärmer, am Sonntag bis 26 Grad.
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4: Am Mikrofon ist der Florian Pfister. Linienbusse sollen weiterhin dürfen über Tangentenzug Bar fahren, findet der Kantonsrat. Er lehnt darum einen Vortrag von mehreren SVP-Politikern ab, die dort ein Busverbot wollen. Esther Monet von der SVP argumentiert, der Verkehr werde behindert, wenn Linienbusse über Tangentenzug Bar fahren.
5: Gerade in den Stoßzeiten sind die Busse voll belegt und sind dadurch oft nicht schneller unterwegs als eben mit plus minus 40 Stundenkilometer. Diese Situation ist für alle Verkehrsteilnehmer störend.
4: Die Mehrheit vom Kantonsrat will aber weiterhin Linienbusse auf der Tangentenzugbar. Die Busverbindung sei wichtig, weil sie das Entwicklungsgebiet Zug Nord direkt mit dem Ägrital verbinde. Die Nidwalner Regierung die passt nach Kritik aus dem Landrat die Änderungen vom Mittelschulgesetz noch einmal an. Es bleibt zwar bei der Jahrespromotion und auch beim Wechsel von den Wahlpflichtfächern zu den freiwilligen Wahlfächern, es gibt aber Präzisierungen. Trotz der Jahrespromotion gibt es für Schülerinnen und Schüler zum Beispiel nach jedem Semester ein Zeugnis, sagt der Bildungsdirektor Armin Odermatt.
6: Ein bisschen wenn wir gleich wissen, wo die Schülerinnen stehen. Und darum haben wir gesagt, es gibt gleich alle halbe Jahre so eine Semesternote. Aber die Jahrespromotion ist einfach wirklich nur noch einmal Ende Schuljahr.
4: Semesternoten sollen auch zeigen, ob der Sprung in die nächste Klasse könnte gefährdet sein. Bei den Wahlpflichtfächern bleibt es beim Wechsel zu freiwilligen Wahlfächern. Wer keine Wahlfächer besucht, kann pro Woche bis zu 4 Lektionen abbauen. Das Geschäft. Das muss jetzt noch einmal in Landrat. Das neue Mittelschulgesetz soll weiter ab August im nächsten Jahr gelten. Und im Kanton Schweiz soll mehr als ein Drittel der Bevölkerung eine Prämienverbilligung bekommen. Die Schweizer Regierung will ab übernächstem Jahr rund 20'000 Leute mehr entlasten. Pro Jahr kostet das den Kanton 17 Millionen Franken mehr. Unter anderem soll die

0: Einkommensgrenze weggefallen, die es bis jetzt gibt. Das wegen neuen Vorgaben vom Bund.
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noch 16 Minuten und dann ist es 12 Uhr. Ich bin mir sicher, bei euch zu Hause oder vielleicht auch in der Kantine schmeckt es schon richtig gut. Es ist Zeit, um uns ein bisschen stärken für den Nachmittag, ein bisschen den Akku laden. Ich bin der Thomas Berger und wünsche allen einen guten. Und Christian Aye ist bereit, er serviert Zentralinfo am Donnerstagmittag.

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4: Guten Mittag wünsche ich euch. Wir messen 17 Grad zu Ricken, 16 Grad zu Trusswil. Jetzt ist es 12 Uhr.
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5: Demonstrieren könnte in der Schweiz teuer werden. Das Parlament ist gegen erleichterte Einbürgerungen. Und Donald Trump muss die Journalisten wieder ins Weisse Haus reinlassen. Im Nachrichtenstudio der Lukas Wedekind. Veranstalter von Demonstrationen sollen künftig in den Kosten für Polizei- und Sicherheitsmaßnahmen beteiligt werden können. Das hat das Parlament beschlossen. Der Bundesrat muss nun eine entsprechende gesetzliche Grundlage ausarbeiten. Er lehnt die Forderung allerdings ab und verweist darauf, dass für das Polizeirecht grundsätzlich die Kantone zuständig sind. Der Leitzins bleibt bei 0%. Das hat die Schweizerische Nationalbank SNB mitgeteilt. Der Nullzins gilt seit Juni 2025. Es ist der weltweit niedrigste Leitzins. Die Inflation in der Schweiz habe zwar zuletzt leicht zugenommen, sagt Martin Schlegel, Präsident der SNB.
6: Dies ist in erster Linie auf die höheren Energiepreise zurückzuführen. Mittelfristig hat der Inflationsdruck nur leicht zugenommen. Unsere Geldpolitik ist angemessen, um die Inflation im Bereich der Preisstabilität zu halten. Sie stützt die Wirtschaftsentwicklung.
5: Die Inflation in der Schweiz beträgt aktuell 0,8%. Die Preisstabilität ist gemäss Definition der SNB bis zu einer Inflation von 2% gewährleistet. In der Schweiz und Liechtenstein sind so viele Menschen an Tuberkulose erkrankt wie seit 2018 nicht mehr. Im vergangenen Jahr wurden 544 Fälle registriert, rund ein Viertel mehr als im Vorjahr. Besonders stark war der Anstieg der Lungenkrankheit Tuberkulose bei Jugendlichen zwischen 15 und 19 Jahren. Das Bundesamt für Gesundheit führt die Entwicklung vor allem auf internationale Migrations- und Fluchtbewegungen zurück. Hinweise auf eine verstärkte Übertragung innerhalb der Schweiz gebe es nicht. Im Zürcher Furttal können Passagiere ab kommender Woche erstmals selbstfahrende Autos buchen. Es handelt sich um eine Schweizer Premiere, teilt der Kanton Zürich mit. Drei Fahrzeuge bringen die Passagiere auf Bestellung zu rund 100 Haltepunkten in vier Gemeinden. Noch sitzt zur Sicherheit eine Person am Steuer und kann eingreifen. Künftig sollen auch autonome Kleinbusse ganz ohne Sicherheitsperson an Bord eingesetzt werden. Mit dem Pilotprojekt testet der Kanton Zürich, wie selbstfahrende Fahrzeuge den öffentlichen Verkehr in dünner besiedelten Gebieten ergänzen könnten. Und die US-Regierung muss den Journalisten der Sender CNN, MS Now sowie des Nachrichtenportals Politico vorerst wieder Zugang zum Weißen Haus gewähren. Das hat ein Bundesrichter entschieden, nachdem US-Präsident Donald Trump diese Medien von der Berichterstattung ausgeschlossen hatte. Die Pressefreiheit sei in der US-Verfassung festgeschrieben. Tanja Wagner berichtet.
7: Deshalb könne Trump den Journalisten ihre Presseausweise nicht einfach so ohne angemessenes Verfahren entziehen, heißt es vom Gericht. Vergangene Woche hatte der US-Präsident aber genau das getan, angeblich weil die Sender Fake News verbreitet hätten. Kritiker werten das als Angriff auf die Pressefreiheit und Versuch, kritisch berichtende Medien einzuschüchtern. Trumps Verhältnis zu Medien ist schwierig. Immer wieder beleidigt er Journalisten, wenn ihm ihre Fragen nicht gefallen.
4: 3 ab 12, eine gute Meldung von der Strasse, ihr habt freie Fahrt.
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4: Die Wetteraussichten mit unserem Zentrometeorolog Roger Pelli.
8: Am Mittag ist es meistens bewölkt. Es gibt höchstens ein bisschen durchschimmernde Sonne. Es bleibt aber trocken und warm wird es auch. Wir haben etwa 21 bis 22 Grad. Mit dem Flachland ein bisschen Nordwest- bis Westwind. Auf den Bergen haben wir einen starken Nordwestwind. In der Nacht klar zu auf, morgen Freitag. Da ist es sonnig mit höchstens Schleierwolken und am Morgen lokal im Flachland ein paar Nebelschwaden. Die Temperaturen sind morgen in einem ähnlichen Bereich. Sie erreichen 21 bis 22 Grad. Am Wochenende ist grundsätzlich sonnig, mit höchstens lokal jeweils ein bisschen Nebel im Flachland und höchstens auch ein paar Schleierwolken dazu. Wird es sommerlich warm, hin 25 bis 26 Grad.
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4: Der Donnerstagmittag verbringen wir zusammen im Zentral Info und mit diesen Themen. Die Kollegen Schüler in Nidwalden die kommen weiterhin Semesternoten über. Im Kanton Schweiz kommen in Zukunft viel mehr Leute eine Prämienverbilligung über. Das Plus vom Kanton Luzern von diesem Jahr geht vermutlich noch mehr auf. Bei den Zuger Stadtratswahlen nehmen wir die drei bisherigen Stadträte unter die Lupe. Und der ehemalige Eishockey-Nazi-Trainer Patrick Fischer erklärt sich zum ersten Mal im Fernsehen.
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4: Einen guten Mittag wünscht der Christian Eie ans Zentral Info mit dem Lucien Ramm.
9: Die Nidwaldner Regierung passt nach Kritik aus dem Landrat die Änderungen vom Mittelschulgesetz nochmal an. Es bleibt zwar bei der Jahrespromotion und auch beim Wechsel der Wahlpflichtfächer zu den freiwilligen Wahlfächern. Es gibt aber Präzisierungen. Trotz der Jahrespromotion gibt es für Schülerinnen und Schüler zum Beispiel nach jedem Semester ein Zeugnis, sagt der Bildungsdirektor Armin Odermatt.
10: Ein bisschen wenn wir gleich wissen, wo die Schülerinnen stehen. Und darum haben wir gesagt, es gibt gleich alle halbe Jahre so eine Semesternote. Aber die Jahrespromotion ist einfach wirklich nur noch einmal Ende Schuljahr.
9: Die Semesternoten sollen auch zeigen, ob der Sprung in die nächste Klasse könnte gefördert sein. Bei den Wahlpflichtfächern bleibt es beim Wechsel zu freiwilligen Wahlfächern. Wer keine Wahlfächer besucht, kann pro Woche bis zu 4 Lektionen abbauen. Das Geschäft muss jetzt nochmal in Landrat. Das neue Mittelschulgesetz soll weiter ab dem August im nächsten Jahr gelten. Der Kanton Nidwalden will außerdem regeln, wer die Sozialhilfekosten für die Flüchtlinge aus der Ukraine zahlen soll. Es geht um Personen mit dem Schutzstatus S, die nach 5 Jahren Aufenthaltsbewilligung bekommen und Sozialhilfe brauchen. Aktuell wären das im Kanton Nidwalden 85 Ukrainer. Auch nach 5 Jahren soll der Kanton für diese Leute zuständig bleiben, sagt der Nidwaldner Sozialdirektor Peter Trautmann.
11: Sozialhilfekosten werden aber über die bestehenden Flüchtlingspool solidarisch und nach Einwohnerzahl auf alle Gemeinden verteilt. Wenn wir nicht machen, kommen die Betroffenen nach 5 Jahren eine Aufenthaltsbewilligung B über, die zwar an Schutzstatus S gekoppelt ist. Und der wurde aber nach heutigem kantonalen Gesetz grundsätzlich die Wohnsitzgemeinde zuständig. Es kommt zur ordentlichen Sozialhilfe mit deutlich höheren Ansätzen.
9: Läuft alles nach Plan, gilt die neue Regelung ab dem 1. März. Das wäre noch bevor die ersten Flüchtlinge seit 5 Jahren in der Schweiz sind. Zuerst muss noch der Landrat darüber diskutieren. Linienbusse sollen weiterhin dürfen über die Tangente Zugbar fahren, findet der Zuger Kantonsrat. Er lehnt darum eine Forderung von mehreren SVP-Politikern ab, die dort ein Busverbot wollen. Die SVP-Politiker argumentieren, der Verkehr werde behindert, wenn Linienbusse über die Tangente Zugbar fahren. Der Beat Itten von der SP lässt diese Aussage aber nicht gelten.
12: Ich bin regelmäßiger Busfahrer und ja, nerve mich im Bus manchmal auch, wenn wir im Schneckentempo fahren. Schuld daran ist jedoch kaum der Bus, sondern eher eine generelle Verkehrsüberlastung, verursacht von den meist nur mit einer Person bestückten Autos.
9: Der Kantonsrat hat schliesslich mit 57 zu 15 Stimmen entschieden, dass Linienbusse weiterhin dürfen über die Tangente Zugbar fahren. Im Kanton Zug gibt es zudem vorläufig keine neue psychiatrische Not keinen neuen psychiatrischen Notfalldienst mit einer Telefonberatung rund um die Uhr. Der Kantonsrat lehnt eine Forderung der grünen Alternativen ab. Die Mehrheit findet, der aktuelle psychiatrische Notfalldienst funktioniere grundsätzlich gut und außerdem von den normalen Zeiten. Außerhalb der normalen Zeiten werden solche Notfälle über die allgemeine Notfallnummer aufgenommen. Ein neuer psychiatrischer Notfalldienst mit einer speziellen Telefonberatung rund um die Uhr würde mindestens 1,5 Millionen Franken pro Jahr kosten. Zu Zug sollen ETH-Studenten, Lehrlinge von Zuckerunternehmen und Fachleute zusammen an echten Wirtschaftsproblemen arbeiten. Der Kanton unterstützt die sogenannte ETH Learning Factory mit bis zu 55 Millionen Franken. Der Zuger Kantonsrat sagt definitiv Ja zu dem Betrag für die ersten 10 Jahre. Damit zahlt der Kanton einen Teil der Infrastruktur- und Betriebskosten. Geplant ist die ETH Learning Factory im Tech-Cluster Zug im Gebiet Göbli. Sie soll ab dem Jahr 2029 in Betrieb gehen. Im Kanton Schweiz soll mehr als ein Drittel der Bevölkerung eine Prämienverbilligung bekommen. Die Schweizer Regierung will ab übernächstem Jahr rund 20'000 Leute mehr entlasten. Pro Jahr kostet das den Kanton 17 Millionen Franken mehr. Unter anderem soll die Einkommensgrenze wegkriegen, die es bis jetzt gibt. Das wegen neuen Vorgaben vom Bund. Die Sanierung und der Ausbau der Kantonsstrasse zu Duggen zwischen Holleneich und Legette kostet 7 Millionen Franken mehr. Der Preis liegt damit neu bei 27,5 Millionen. Die Gründe für die höheren Kosten liegen bei der Teuerung im Tiefbau und bei Anpassungen nach einem Gerichtsentscheid, teilt der Schweizer Regierungsrat mit. Nach 2 Beschwerden hat es unter anderem Anpassungen beim Wildtierkorridor gegeben und bei den hindernisfreien Bushaltestellen. Die Arbeiten sollen im Frühling losgehen. Jetzt ist klar, wie viel teurer der Umbau vom Bahnhof Brunnen in der Gemeinde Ingenbau wird. Die Stimmbürger können Ende November über einen Zusatzkredit von rund 6 Millionen Franken entscheiden. Die Schuld an den höheren Kosten sind unter anderem die hohe Auslastung der Baubranche und die Materialkosten, die gestiegen sind, schreibt die Gemeinde Ingenbau. Insgesamt kostet der Umbau neu 23,5 Millionen Franken. Beim Bahnhof Brunnen sind 4 Bushaltekanten mit Sitzplätzen und Dächern geplant. Fertig sein soll das neue Bahnhofareal zu Brunnen Ende 2028. Zwischen Art und Immensee hat sich ein TÜV-Fahrer schwer verletzt. Der 18-Jährige ist in einer Kurve umgekehrt, schreibt Kantonspolizei Schweiz. Er ist in ein Spital gebracht worden. Die Strasse zwischen Art und Immensee war gestern Abend zwischenzeitig gesperrt. Der Kanton Luzern erwartet für dieses Jahr noch einmal deutlich mehr Plus, als bis jetzt denkt. Die neueste Hochrechnung geht von einem Überschuss von über 420 Millionen Franken aus. Im Frühling waren es noch gut 300 Millionen. Der zusätzliche Sprung gibt es vor allem, weil die Grundstücke beim Campus Horb mehr Wert haben. Zum Vergleich, budgetiert ist ursprünglich gerade mal ein Plus von knapp 8 Millionen Franken. Der Kanton bremst die Freude über den Geldsegen aber gerade selber. Ein Grossteil käme durch einmaligen Effektstand. In den nächsten Jahren gäbe es darum weiterhin finanzielle Herausforderungen. Wann habt ihr zuletzt eure Meinung geändert? Und warum? Und welches ist euer Vorbild? Solche Fragen stellt Renato Götti, der Zuger Stadtratskandidaten, vor den Wahlen Anfang Oktober. Hier sind Interviewporträts vom Zuger Stadtpräsident André Wicki, von der Stadtzuger Bauchefin Eliane Birchmeier und vom Finanzchef Urs Raschle. Sie treten alle wieder an.
13: Name? André Wicki. Alter? 64. Partei? SVP. Ich bin im Zuger Stadtrat seit 16 Jahren, 8 Jahre Baudepartement, 4 Jahre Finanzdepartement und 4 Jahre Stadtpräsident.
14: Was können andere Zuger Stadtratsmitglieder von mir lernen?
13: Wir sind ein Team und das Gremium macht es entsprechend aus und wir ergänzen uns gut.
14: Was kann ich von den anderen Zuger Stadtratsmitgliedern lernen?
13: Ich kann nur sagen, Reibung gibt Optimierung und somit gibt es eigentlich meistens gute Lösungen.
14: Was will ich in der Stadt Zug verändern?
13: Da bin ich schon lang dran und gebe nicht auf. Das sind erschwingliche Wohnungen für Zugerinnen und Zuger.
14: Was will ich in der Stadt Zug beibehalten?
13: das Verbindende, die Zusammenarbeit, da denke ich auch Quartier und Nachbarschaften, das sind die kleinen Regeln, die müssen wir weiterhin sehr gut pflegen.
14: Welche drei Themen sind mir besonders wichtig?
13: Das eine ist durch Bildung, das zweite ist, dass wir natürlich weiterhin gute Rahmenbedingungen haben für das Gewerbe und die Wirtschaft und wir sind auf einem guten Niveau.
14: Was darf in der Stadt Zug auf keinen Fall noch teurer werden?
13: Wohnungen.
14: Welche Bevölkerungsgruppe muss in der Zuger Politik noch mehr angehört werden?
13: Das sind die Vereine.
14: Mein grösstes Vorbild ist?
13: Das war der Boxer, Mohamed Ali oder Cassius Clay.
14: Mein Lieblingszuger oder meine Lieblingszugerin ist?
13: Der freundliche Moorgeist, der Zugi-Blubi. Der ist immer tiefenentspannt und sieht schön auf den Zugersee, die Stadt und den Kanton.
14: Name?
15: Eliane Biechmeier.
14: Alter?
15: 63.
14: Partei?
15: FDP.
14: Ich bin im Zuger Stadtrat seit?
15: 2019.
14: Was können andere Zuger Stadtratsmitglieder von mir lernen?
15: Also wenn ich mal eine Niederlage habe, bin ich zwar auch im Moment ein bisschen erschüttert, aber dann geht es sehr schnell, dass ich in den Führer schaue.
14: Was kann ich von den anderen Zuger Stadtratsmitgliedern lernen?
15: Geduld.
14: Was will ich in der Stadt Zug verändern?
15: Die Stadt so verändern, dass sich alle wohlfühlen können, auch in Zukunft.
14: Was will ich in der Stadt Zug beibehalten?
15: Dass man sich kennt.
14: Welche drei Themen sind mir besonders wichtig?
15: Wohnen. Was mich auch beschäftigt, ist die ganzen klimatischen Veränderungen. Und der dritte Punkt ist, dass es uns als Stadt auch in Zukunft wirtschaftlich gut geht.
14: Was darf in der Stadt Zug auf keinen Fall noch teurer werden?
15: Die Wohnungen.
14: Welche Bevölkerungsgruppe muss in der Zuger Politik noch mehr angehört werden?
15: Sind all die, die man halt nicht hört.
14: Mein grösstes Vorbild ist?
15: Martin Pfister, dass er die riesen Aufgabe auf sich genommen hat, Bundesrat zu werden.
14: Mein Lieblingszuger oder meine Lieblingszugerin ist?
15: Meine Tochter, sie ist unterdessen erwachsen, ist ausgezogen und wohnt weiterhin auch in Zug, weil sie ihr da auch gut gefällt und weil sie tolle Kollegen hat.
14: Name?
16: Urs Raschle.
14: Alter?
16: 49.
14: Partei?
16: Die Mitte.
14: Ich bin im Zuger Stadtrat seit?
16: 2015.
14: Was können andere Zuger Stadtratsmitglieder von mir lernen?
16: Das historische Wissen und auch, wie man Brücken bauen kann.
14: Was kann ich von den anderen Zuger Stadtratsmitgliedern lernen?
16: Wie man auf Social Media noch ein bisschen mehr Präsenz kann erreichen.
14: Was will ich in der Stadt Zug verändern?
16: So, wie wir sie jetzt haben, ist an und für sich gut. Und wir dürfen aber die Herausforderungen, die wir haben, auch nicht ganz außer Acht lassen. Aber wenn sie in dieser Richtung weitergeht, bin ich zufrieden.
14: Welche drei Themen sind mir besonders wichtig?
16: Es ist der bezahlbare Wohnraum. Es geht aber auch darum, dass wir nicht übermütig werden aufgrund von der finanziellen Situation. Und jetzt gerade in meinem Fall geht es auch um den Zurlaubenhof, weil da haben wir wirklich ein sehr schönes Bijou, das wir weiterentwickeln können.
14: Was darf in der Stadt Zug auf keinen Fall noch teurer werden?
16: Ja, das sind die Mieten.
14: Welche Bevölkerungsgruppe muss in der Zuger Politik noch mehr angehört werden?
16: Wenn wir jetzt von einer Gruppe reden, meinte ich vor allem die Migrationsbevölkerung.
14: Mein grösstes Vorbild ist?
16: Michael Gorbatschow.
14: Mein Lieblingszuger oder meine Lieblingszugerin ist?
16: Alle Zugerinnen und Zuger, die etwas bewegen. Und ich diskutiere mit sehr vielen Leuten sehr gerne diskutieren.
9: Das sind die Wahlporträts vom Zuger Stadtpräsident André Wicki, von der Bauchefin Eliane Biechmeier und vom Finanzchef Urs Raschle. Heute Abend sind dann die Stadtzuger Sicherheitschefin Barbara Giesel und der Bildungschef Etienne Schumpf an der Reihe. Für die 5 Zuger Stadtratssitz kandidieren 7 Personen. 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
4: Lady Gaga und Bradley Cooper, die stehen parat für musikalische Unterhaltung. Und dann geht es um die Demokratieinitiative. Ja, die Hürden für den Schweizer Pass, die sollen tiefer werden. Was sich bei einer Annahme von der Demokratieinitiative würde ändern, gehört bei uns in rund 3 Minuten.

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1: Ja, wer den Schweizer Pass haben will, der muss seit 10 Jahren in der Schweiz leben, eine C-Bewilligung haben, eine Landessprache reden und das Schweizer Gesetz und die Zeiten respektieren. Die Demokratie-Initiative, die will jetzt die Hürden verkleinern. Nico Eichwald.
2: Nach 5 Jahren in der Schweiz soll jeder und jede praktisch automatisch die Staatsbürgerschaft bekommen. Einzige Voraussetzungen: die Person ist nicht schwer kriminell und hat Grundkenntnisse in einer Landessprache. Je nach Kanton gibt es aber sehr unterschiedliche Regeln. Das soll sich ändern, sagt Zürcher GLP-Ständerätin Diana Angelina Moser.
3: Wer umzieht, muss unter Umständen dann einfach von Neuem beginnen. Das trifft Familien, die wegen neuen Jobs den Kanton wechseln, aber auch beispielsweise junge Erwachsene, die fürs Studium wegziehen.
2: Eine Meinung, die auch der St. Galler SP-Nationalrat Arber Bulakai teilt. Er kritisiert, dass Ausländerinnen und Ausländer vom Stimm- und Wahlrecht ausgeschlossen werden.
4: Sie arbeiten hier, zahlen hier ihre Steuern, ziehen hier ihr Kinder groß. Sie engagieren sich in unsere Vereine und Verbände. Viele von ihnen sind hier geboren. Und dennoch müssen sie am 27. September zusehen, wie die Schweiz für sie, aber ohne sie entscheidet.
2: Ganz anders sieht das die Aargauer Mittelständerätin Marianne Binder. Mit der Demokratieinitiative würden unter anderem wichtige Anforderungen reduziert werden. Dazu kommt, die Kantone würden ihre Kompetenzen bei der Integration verlieren. Das gehe zu weit.
5: Der Verzicht auf kantonale und kommunale Mindestaufenthaltsfristen führen zur Einbürgerung von Personen, deren Aufenthalt wenig gefestigt ist.
2: Das Parlament lehnt Demokratieinitiativen und auch die Gegenvorschläge klar ab. Darum kommt die Initiative voraussichtlich im Februar ohne Gegenvorschlag vor das Stimmvolk.

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5: Das ist der Stand heute am Donnerstag. Für 100 Liter Heizöl Öko-Schwefelarme zahlen Sie bei einer Abnahme ab 3000 Liter 164.10 Franken. Ab 6000 Liter 100

0: Umfrage im Auftrag des Versicherers AXA. Autofahrerinnen und Autofahrer stören sich besonders an zu dichtem Auffahren, Ablenkung und fehlendem Blinken. Wer mit dem Velo oder E-Bike unterwegs ist, fühlt sich dagegen häufig durch andere Verkehrsteilnehmende gefährdet. Der Kanton Wallis darf ein ganzes Wolfsrudel abschießen. Das Bundesamt für Umwelt hat die vollständige Entnahme des sogenannten Augstbordrudels bewilligt. Damit sollen Konflikte in Gebieten reduziert werden, in denen Wölfe Nutztiere gerissen haben. Im Wallis sind insgesamt 11 Wolfsrudel nachgewiesen. Auch bei weiteren Rudeln hat der Kanton Abschüsse beantragt oder bereits die Bewilligung erhalten. 5 gefährdete Nutztierrassen kommen auf neue Briefmarken. Die Post zeigt darauf unter anderem das Appenzeller Barthuhn, das Walliser Landschaf und die Kupferhalsziege. Mit den Marken will die Post auf traditionelle Schweizer Tierrassen aufmerksam machen, deren Bestände klein sind oder zurückgehen. Erhältlich sind die Briefmarken ab dem 5. November. Und mehr als jedes 5. neu zugelassene Auto in der EU fährt inzwischen ausschließlich elektrisch. In den ersten 8 Monaten des Jahres lag der Anteil der Elektroautos bei knapp 22%. Vor einem Jahr waren es noch rund 16%. Auch in der Schweiz legen E-Autos deutlich zu. So war in diesem Jahr bereits fast jedes 4. neu zugelassene Auto ein Stromer.
1: Mai im Minus mit 0,13%, der DAX im Minus mit 0,48%. Ein Euro gibt es für 94,04 und der US-Dollar für 82,75.
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1: 2 Minuten nach der halben Eins, eine gute Meldung von den Strassen im Zentraland. Ihr habt Freifahrt. Viele Wolken heute Nachmittag, nur wenig, dass die Sonne sich durchdrückt bei Temperaturen um die 18 bis 20 Grad. Morgen dann den ganzen Tag sonnig, nur wenige Schleierwolken bei bis zu 22 Grad.
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1: Der ehemalige Eishockey-Nazi-Trainer, der Patrick Fischer, hat zum ersten Mal sich im Fernsehen geäussert. Was er da genau gesagt hat, erfahrt er bei uns in rund 7 Minuten.

0: Genau die richtige Musik für den richtigen Moment. Es ist 20 vor 1.
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0: Florian Fischer hier redet jetzt zum ersten Mal der ehemalige Eishockey-Nazi-Trainer Patrick Fischer.
2: Genau, zumindest im Fernsehen. Dass man jetzt nach ihm auch noch den Granit Xhaka zeigt, das ist ein gesellschaftliches Problem.
3: Ich glaube, was viele Leute einfach verrückt macht in dieser ganzen Thematik, ist, dass wir das Land einfach nicht aufarbeiten. Dass ganz viel einfach so ein bisschen, ja, jetzt wird hier gegrübelt, aber sonst wird so ein bisschen, hört man nichts. Und ja, es ist jetzt einfach so passiert. Ganz viele Familien sind immer noch verstritten, reden nicht miteinander. Eigentlich mega traurig.
2: Das erzählt der Patrick Fischer in der Sendung tagtäglich. Der Zuger hat sich vor 4 Jahren müssen entscheiden, entweder Olympische Spiele zu China oder den Job anrühren.
3: Du bist noch ein Teamplayer, gehörst zu einer Mannschaft und sagst, es kommt nicht, ich impfe den nicht. Dann bist du der Teamplayer oder nicht. Und das ist halt immer so eine Schwierigkeit, kann jeder seine Meinung haben. Aber es kann sich niemand in die Schuhe versetzen vom anderen Menschen, was denn genau abläuft. Und darum, ja, es ist, der Granit hat es ja auch gesagt, es ist der falsche Weg von beiden.
2: Kontakt mit dem Granit Xhaka hatte der Patrick Fischer nicht gehabt. Für einen Fußball-Nazi-Captain hofft er, dass es nicht so weit kommt wie bei ihm.
3: Ich hoffe, dass er, wenn er will, dass er zurückkommen kann. Und das klingt ja eigentlich gut von der Verbandsseite her. Und ja, auch das, ich glaube, ein bisschen mehr vergeben, ein bisschen mehr Verständnis reinbringen, die ganze Geschichte würde helfen. Und mal schauen, aber eben, ich bin nicht der, der entscheidet. Aber ich weiss, der Granit, also ich nehme es an, also wenn ich ihn wahrnehme, wird hier durchkommen und auch seine Lehre daraus ziehen.
2: Sagt der Patrick Fischer im Gespräch im Tag täglich.
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5: 19 Grad messen wir zu Duggen. 18 Grad sind es Steinhausen. Jetzt ist eins.
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7: Das Parlament ist gegen einfachere Einbürgerungen. Die Schweiz soll ein Gesetz fürs Weltall bekommen. Und im Kanton Wallis geht es um einen ganzen Wolfsrudel an Kragen. Am Mikrofon der Lucien Rahm. Das Parlament will das Einbürgerungsverfahren weder vereinheitlichen noch vereinfachen. Nach dem Nationalrat hat auch der Ständerat die Demokratieinitiative abgelehnt. Diese verlangt unter anderem, dass Ausländer bereits nach 5 Jahren rechtmäßigem Aufenthalt in der Schweiz einen Anspruch auf Einbürgerung haben. Heute sind grundsätzlich 10 Jahre Wohnsitz in der Schweiz dafür nötig. Zudem sollen die Einbürgerungskriterien schweizweit vereinheitlicht werden. Das sei wichtig, um lange und aufwendige Verfahren zu vermeiden, sagt die Zürcher GLP-Ständerätin Tiana Moser.
8: Wer umzieht, muss unter Umständen dann einfach von Neuem beginnen. Das trifft Familien, die wegen neuen Jobs den Kanton wechseln, aber auch beispielsweise junge Erwachsene, die fürs Studium wegziehen.
7: Der Ständerat lehnt auch mehrere Gegenvorschläge ab. Damit kommt die Initiative ohne Gegenvorschlag vors Volk. Das erste Schweizer Raumfahrtgesetz ist einen Schritt weiter. Der Nationalrat stimmt ihm klar zu. Die Fraktionssprecher sagten durchwegs, es sei Zeit, dass sich die Schweiz ein solches Gesetz gebe. Das neue Gesetz regelt gemäß Bundesrat erstmals die Anforderungen für den Betrieb von Schweizer Satelliten im Weltraum. Jede Raumfahrtaktivität werde damit beaufsichtigt und entspreche internationalen Standards. Zudem regelt das Gesetz Haftungsfragen. Der Kanton Wallis darf ein ganzes Wolfsrudel erlegen. Das Bundesamt für Umwelt hat die vollständige Entnahme des sogenannten Augstbordrudels bewilligt. Damit sollen Konflikte in Gebieten reduziert werden, in denen Wölfe Nutztiere gerissen haben. Im Wallis sind insgesamt 11 Wolfsrudel nachgewiesen. Auch bei weiteren Rudeln hat der Kanton Abschüsse beantragt oder bereits eine Bewilligung dafür erhalten. 5 gefährdete Nutztierrassen kommen auf neue Briefmarken. Die Post zeigt darauf unter anderem das Appenzeller Barthuhn, das Walliser Landschaf und die Kupferhalsziege. Mit den Marken will die Post auf traditionelle Schweizer Tierrassen aufmerksam machen, deren Bestände klein sind oder zurückgehen. Erhältlich sind die Briefmarken ab dem 5. November.
5: Die 2 ab 1 hat gute Meldung. Ich kann nämlich nichts erzählen. Ich wünsche euch eine gute Fahrt.
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5: Die Wetteraussichten mit unserem Zentralmeteorologen Roger Perret.
10: Am Nachmittag ist es meistens bewölkt. Es gibt höchstens ein bisschen durch schimmernde Sonne. Es bleibt aber trocken und warm wird es auch. Wir haben etwa 21 bis 22 Grad. Mit dem Flachland ein bisschen Nordwest- bis Westwind. Auf den Bergen haben wir einen starken Nordwestwind. In der Nacht klart es auf und morgen Freitag. Da ist es sonnig mit höchstens Schleierwolken und am Morgen lokal im Flachland ein paar Nebelschwaden. Die Temperaturen sind morgen in einem ähnlichen Bereich. Sie erreichen 21 bis 22 Grad. Am Wochenende ist grundsätzlich sonnig, mit höchstens lokal jeweils ein bisschen Nebel im Flachland und höchstens auch ein paar Schleierwolken dazu. Wird es sommerlich warm, wir haben 25 bis 26 Grad.
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7: Der Kanton Nidwalden will regeln, wer die Sozialhilfekosten für die Flüchtlinge aus der Ukraine zahlen soll. Es geht um Personen mit dem Schutzstatus S, die nach 5 Jahren eine Aufenthaltsbewilligung bekommen und Sozialhilfe brauchen. Aktuell wären das im Kanton Nidwalden 85 Ukrainer. Auch nach 5 Jahren soll der Kanton für diese Leute zuständig bleiben, sagt der Nidwaldner Sozialdirektor Peter Trautmann.
11: Sozialhilfekosten werden aber über die bestehenden Flüchtlingspool solidarisch und nach Einwohnerzahl auf alle Gemeinden verteilt. Wenn wir Nein machen, kommen die Betroffenen nach 5 Jahren eine Aufenthaltsbewilligung B über, die zwar an Schutzstatus S gekoppelt ist. Und der wurde aber nach heutigem kantonalen Gesetz grundsätzlich die Wohnsitzgemeinde zuständig. Es kommt zur ordentlichen Sozialhilfe mit deutlich höheren Ansätzen.
7: Läuft alles nach Plan, gilt die neue Regel ab dem 1. März. Das wäre noch bevor die ersten Flüchtlinge seit 5 Jahren in der Schweiz sind. Zuerst muss aber noch der Landrat darüber diskutieren. Der Kanton Luzern erwartet für dieses Jahr noch einmal deutlich mehr Plus als bis jetzt denkt. Die neueste Hochrechnung geht von einem Überschuss von über 420 Millionen Franken aus. Im Frühling waren es noch gut 300 Millionen. Der zusätzliche Sprung gäbe es vor allem, weil die Grundstücke beim Campus Horb mehr Wert haben. Zum Vergleich, budgetiert ist ursprünglich gerade mal ein Plus von knapp 8 Millionen Franken. Der Kanton bremst die Freude über den Geldsegen, aber gerade selber. Grossteil käme durch einmalige Effektstand. In den nächsten Jahren gäbe es darum weiterhin finanzielle Herausforderungen. Die Spitex im Kanton Luzern hat so viel Pflege geleistet wie noch nie. Im letzten Jahr sind es zum ersten Mal mehr als 1 Million Pflegestunden gewesen, die hier geleistet worden sind. Das zeigen neue Zahlen von Lustadt Statistik Luzern. Insgesamt haben Spitex-Organisationen und selbstständige Pflegefachpersonen gut 15'000 Menschen betreut. Etwa jede 5. Person, die mindestens 80 ist, hat ambulante Pflege bekommen. Jetzt ist klar, wie viel teurer der Umbau vom Bahnhof Brunnen in der Gemeinde Ingenbohl wird. Die Stimmbürger können Ende November über einen Zusatzkredit von etwa 6 Millionen Franken entscheiden. Die Schuld an den höheren Kosten sind unter anderem die hohe Auslastung der Baubranche und die Materialkosten, die gestiegen sind, schreibt die Gemeinde Ingenbohl. Insgesamt kostet der Umbau neu 23,5 Millionen Franken. Beim Bahnhof Brunnen sind 4 Bushaltekanten mit Sitzplätzen und Dächer geplant. Fertig sein soll der neue Bahnhof zu Brunnen Ende 2028. Und im Kanton Zug gibt es vorläufig keinen neuen psychiatrischen Notfalldienst mit einer Telefonberatung rund um die Uhr. Der Kantonsrat lehnt eine Forderung der grünen Alternativen ab. Die Mehrheit findet, der aktuelle psychiatrische Notfalldienst funktioniere grundsätzlich gut und außerhalb der normalen Zeiten werden solche Notfälle über die allgemeine Notfallnummer aufgenommen. Ein neuer psychiatrischer Notfalldienst mit einer speziellen Telefonberatung rund um die Uhr würde mindestens 1,5 Millionen Franken pro Jahr kosten.
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1: Ja, wir kennen es doch alle. Das Mittagessen, das liegt noch etwas auf. Man mag noch nicht so recht. Darum jetzt einfach aufstehen. Und so richtig laut mitschreien mit Bon Jovi. Es reicht aber auch schon, wenn ihr einfach mitsummt oder mitsingt, mit Wham oder mitgeht. Mit den Pointer Sisters, Untakt, einen schönen Donnerstag, wünscht euch der Christian Aje.

Handelsscherz, glaubt ihr eigentlich ans Glück? Ja, die einen sagen, es ist ja alles Zufall. Andere von euch meinen, es kommt immer gerade so, wie es dann eben auch soll. Spannend zum Beispiel auch, dass der Bastian Baker ursprünglich hat wollen Eishockey-Profi werden. Schlussendlich ist er aber Musiker geworden und ich würde mal sagen, zum Glück, denn so haben wir jetzt seine Musik. Da ist der Bastian Baker mit

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Die Stimme von Bruno Mars, der uns hier begleitet an dem Donnerstagnachmittag. Ja, und beim nächsten, den ich für euch abspielen darf, ja, da wette ich darauf, dass jeder von euch mindestens den Refrain so richtig gut kann mitsingen oder mitsummen. Passt ja jetzt auch gerade perfekt, jetzt wo überall Oktoberfest sind. Da ist der Matthias Reim mit «Verdammt, ich liebe dich».

0: Take That.
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0: 20 Grad, messen wir Zeven, 21 Grad sind Zillbruck, jetzt ist 2.
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2: Produkte aus dem Ausland sollen nicht länger als Swissmade dürfen gelten. Die Hälfte der Schweizer Autofahrer erregt sich im Verkehr häufig auf. Und die neue Partei von Valérie Dittli soll für ihre Wiederwahl sorgen. Am Mikrofon der Lucien Rahm. Das Schweizer Kreuz auf Schweizer Produkten soll seinen Wert nicht verlieren. Das verlangt der Ständerat mit Bezug auf die Schuhmarke On, die im Ausland produzierte Schuhe mit dem Schweizer Kreuz versehen darf. Mehrere Ratsmitglieder haben heute ihrem Ärger Luft über die Praxisänderung des Instituts für geistiges Eigentum Luft gemacht. Der Ständerat hat schließlich einem Mittevorstoß zugestimmt, der verbieten will, dass im Ausland hergestellte Produkte das Schweizer Kreuz tragen dürfen. Der Leitzins in der Schweiz bleibt bei 0%. Das teilt die Schweizerische Nationalbank mit. Der Nullzins gilt seit Juni 2025. Es ist der weltweit niedrigste Leitzins. Die Inflation in der Schweiz habe zwar zuletzt leicht zugenommen, sagt Martin Schlegel, Präsident der Nationalbank.
3: Dies ist in erster Linie auf die höheren Energiepreise zurückzuführen. Mittelfristig hat der Inflationsdruck nur leicht zugenommen. Unsere Geldpolitik ist angemessen, um die Inflation im Bereich der Preisstabilität zu halten. Sie stützt die Wirtschaftsentwicklung.
2: Die Inflation in der Schweiz beträgt aktuell 0,8%. Die Preisstabilität ist gemäss der Definition der Nationalbank bis zu einer Inflation von 2% gewährleistet. Fast die Hälfte der Schweizer Bevölkerung ärgert sich mindestens mehrmals pro Woche über andere Verkehrsteilnehmer. Das zeigt eine Umfrage im Auftrag des Versicherers AXA. Autofahrer stören sich besonders an zu dichtem Auffahren, Ablenkung und fehlendem Blinken. Wer mit dem Velo oder E-Bike unterwegs ist, fühlt sich dagegen häufig durch andere Verkehrsteilnehmer gefährdet. Die neue Partei der Waadtländer Staatsrätin Valérie Dittli will bei den kantonalen Wahlen nächstes Jahr eine eigene Fraktion im Grossrat bilden. Die Partei mit dem Namen Mouvement Liberal soll zudem Dittlis Wiederwahl in den Staatsrat erreichen. Die gebürtige Zugerin Valérie Dittli hat zuvor ihre alte Partei, die Mitte, verlassen und Ende August ihre neue Partei gegründet. Innerhalb eines Monats habe diese weniger als 100 Mitglieder gewonnen. Die Zahl steige aber täglich, hieß es heute an einer Medienkonferenz.
0: Zwei ein Bruchgeduld vor dem Gotthardtunnel, zurück Richtung Norden, eine halbe Stunde, und die Fahrt Eirolo, die ist gesperrt.
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0: Es hat viele Wolken, zum Teil nur wenig Sonne, die hier durchdrückt, bei Temperatur um die 20, 21 Grad. Morgen sieht es etwas anders aus. Die Wolken sind nämlich nicht mehr da, die Sonne dafür umso mehr. Und die Temperaturen, die gehen leichter auf, etwa 22 bis 23 Grad.

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1: Ja, die Bohrmaschine einmal weglegen und einfach geniessen. Der Bruce Springsteen. Schon bei den ersten Tönen weiss man, wer da singt. Cyndi Lauper. Und startet dann mit ihr mit der Donna Summer. Das ist der Nachmittag auf Radio Zentral. Mein Name ist Christian Aye.

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70er, 80er, 90er und natürlich auch Country-Musik. Alles gehört zum breitesten Musikmix dazu am heutigen Nachmittag, am Donnerstag, am 24. September. Ja, Hand aufs Herz, wie viele Fotos habt ihr eigentlich auf dem Handy? Vielleicht Bilder von der Landschaft, von einem Familienfest, von euren Kindern, vielleicht vom Hochzeitstag. Und ja, die Fotos, die sagen ja zum Teil gerade mehr als 1000 Wörter. Und genau von so einem Song, beziehungsweise von so einem Foto, hören wir jetzt Ed Sheeran.

ist der Toto mit «Hold the Line» auf Radio Zentral. 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Und einer, der ganz bestimmt hoch im Kurs ist, ist der nächste. The Living Years, Mike and the Mechanics.

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Geht's, ich habe gesagt, so, da gibt's Lieder, da ist man mit den Gedanken einfach ganz an einem anderen Ort, wie jetzt die fast 4 Minuten, mit dem Eros Ramazzotti und dem breitesten Musimix am heutigen Nachmittag. Und genau das macht ja die Musik aus. Sie bringt Erinnerungen zurück und vielleicht schafft ihr das auch gerade der Nächste. Das sind Scorpions mit Wind of Change.

0: Es ist Nachmittag um 3, wir messen 20 Grad zu Dürnten, 19 Grad haben wir jetzt die Tweil.
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2: Der Ständerat will den Quellenschutz für Journalisten abschwächen. Produkte aus dem Ausland sollen nicht länger als Swiss-Made dürfen gelten. Und die neue Partei von der Valerie Deitli soll für ihre Wiederwahl sorgen. Am Mikrofon der Lucia Rahm. Der Ständerat will die Strafverfolgung erleichtern, wenn Informationen nach Amtsgeheimnisverletzungen in den Medien publik werden. Mit einer Motion fordert er deshalb vom Bundesrat eine Aufweichung des journalistischen Quellenschutzes. Dies für Fälle, wenn das Weitergeben der Information nicht rechtmäßig sei, weil ihr Inhalt nicht die nötige Relevanz für die Öffentlichkeit habe. Der parteilose Zürcher Ständerat Daniel Josic macht dazu folgendes Beispiel.
3: Jemand läuft aus einer Kommissionssitzung heraus und gibt vertrauliche Informationen an die Medien. Wenn dann eine Strafverfolgung eingeleitet wird, dann geht der Staatsanwalt geht zum entsprechenden Journalisten und sagt, welches Kommissionsmitglied hat dir die Information gegeben, und der Journalist sagt Quellenschutz. Ist das richtig? Also ist es richtig, dass das Gesetz eine unrechtmäßige Handlung schützt? Nein, aus meiner Sicht nicht.
2: Künftig soll der Quellenschutz somit nur noch unter bestimmten Umständen gelten. Die Motion kommt als nächstes in den Nationalrat. Das Schweizer Kreuz auf Schweizer Produkten soll seinen Wert nicht verlieren, verlangt der Ständerat außerdem mit Bezug auf die Schuhmarke On, die im Ausland produzierte Schuhe mit dem Schweizer Kreuz versehen darf. Mehrere Ratsmitglieder haben heute ihrem Ärger Luft über die Praxisänderung des Instituts für geistiges Eigentum Luft gemacht. Der Ständerat hat schließlich einem Mittevorstoß zugestimmt, der verbieten will, dass im Ausland hergestellte Produkte das Schweizer Kreuz tragen dürfen. Die neue Partei der Waadtländer Staatsrätin Valerie Deitli will bei den kantonalen Wahlen nächstes Jahr eine eigene Fraktion im Kantonsparlament bilden. Die Partei mit dem Namen Mouvement Libéral soll zudem Deitlis Wiederwahl in den Staatsrat erreichen. Die gebürtige Zugerin Valerie Deitli hat zuvor ihre alte Partei, die Mitte, verlassen und Ende August ihre neue Partei gegründet. Innerhalb eines Monats habe diese weniger als 100 Mitglieder gewonnen. Die Zahl steige aber täglich, hieß es heute an einer Medienkonferenz. Im Zürcher Furttal können Passagiere ab kommender Woche erstmals selbstfahrende Autos buchen. Es handelt sich um eine Schweizer Premiere, teilt der Kanton Zürich mit. Drei Fahrzeuge bringen die Passagiere auf Bestellung zu rund 100 Haltepunkten in 4 Gemeinden. Noch sitzt zur Sicherheit eine Person am Steuer und kann eingreifen. Künftig sollen auch autonome Kleinbusse ganz ohne Sicherheitsperson an Bord eingesetzt werden. Mit dem Pilotprojekt testet der Kanton Zürich, wie selbstfahrende Fahrzeuge den öffentlichen Verkehr in dünner besiedelten Gebieten ergänzen könnten.
0: Ja, da kommen wir schnell durch. Kanaltik für euch. Ich wünsche eine gute Fahrt.
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0: Richtig, viele Wolken jetzt über dem Zentralland. In der Nacht und morgen geht es aber klar und morgen den ganzen Tag sonniges Wetter bei nur wenigen Quellwolken, noch etwa 22 Grad. Und auch am Wochenende meistens sonnig, vor allem am Sonntag bis zu 27 Grad.
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0: Hand aufs Herz, wenn habt ihr das letzte Mal so richtig mitgesehen?

Aber es gibt auch die Musik zum Mitsingen. Von ABBA. Oder noch andere mit Phil Collins. Einen schönen Donnerstag. Schön sind ihr mit uns unterwegs. Schön singen damit. Mit mir, mit dem Christian Eyen.

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Believing. Ja, das macht doch so richtig Lust zum Mitsingen. Der Donnerstagnachmittag auf Radio Zentral. Und ja, apropos Mitsingen. Das macht es natürlich auch momentan, wenn Ambri spielt. Ja, und Montanaro, er klingt momentan doch das ein oder andere Mal ein super Saisonstart nach 4 Runden. Klar, die Saison geht noch lang. Trotzdem, die Punkte haben wir schon mal. Morgen dann ein Spitzenspiel gegen den ZSC Lions. Und ich habe jetzt Tickets. Und zwar für das Spiel vom nächsten Dienstag gegen den HC Davos. Ambri gegen Davos am Dienstag, 29. September, Abpfiff. Wie immer am 7:45. Ich habe Tickets für mir, wenn ihr die wollt, jetzt ein WhatsApp machen auf 078 933 44 20 mit dem Text Ambri. Und schon jetzt rabbelt das WhatsApp rein. Jetzt ein WhatsApp machen und mit ein bisschen Glück sind ihr dann dabei und könnt mit noch mehr Glück La Montanara nach dem Match mitsingen.

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Die Margrit Herger aus Silmen, sie ist dann dabei am nächsten Dienstagabend beim Spiel HC am Pripyota gegen den HC Davos. 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
1: Donnerstagnachmittag, jetzt ist 4 Uhr, wir messen 19 Grad, das Glarus, ein Grad wärmer, ist es das Goldau?
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3: Der heisse Sommer kostet die Schweizer Wirtschaft 400 Millionen Franken. Der Ständerat will den Quellenschutz für Journalisten abschwächen. Und der Donald Trump lässt verschiedene Journalisten weiterhin nicht ins Weisse Haus. Am Mikrofon der Lucien Rahm. Der diesjährige Hitzesommer hat in der Schweiz einen wirtschaftlichen Schaden von 400 Millionen Franken verursacht. Zu diesem Schluss kommt eine Studie des Kreditversicherers Allianz Trade. Unter der enormen Hitze habe auch die Arbeitsproduktivität gelitten, denn längere Pausen seien nötig gewesen und es kam zu krankheitsbedingten Ausfällen. Auch im nächsten Jahr könnten Wetterphänomene zu hohen Kosten führen. Anpassung und Vorsorge seien daher entscheidend für die wirtschaftliche Widerstandsfähigkeit. Veranstalter von Demonstrationen sollen die Sicherheits- und Polizeikosten ihrer Veranstaltung ganz oder teilweise tragen müssen. Das will nach dem Nationalrat auch der Ständerat. Es sei unfair, dass heute Steuerzahler für die Kosten von Ausschreitungen an Demos aufkommen müssten, sagt der Nidwaldner FDP-Ständerat Hans Wicki.
4: Denn die Öffentlichkeit soll nicht für unerlaubtes Handeln gerade stehen müssen.
3: Eine Minderheit des Ständerats argumentiert, dass so Veranstalter Demonstrationsteilnehmer kontrollieren müssten, damit sie nicht für ein Fehlverhalten aufkommen müssten. Die Motion geht nun an den Bundesrat. Der Ständerat will außerdem die Strafverfolgung erleichtern, wenn Informationen nach Amtsgeheimnisverletzungen in den Medien publik werden. Mit einer Motion fordert er deshalb vom Bundesrat eine Aufweichung des journalistischen Quellenschutzes. Dies für Fälle, wenn das Weitergeben der Information nicht rechtmäßig sei, weil ihr Inhalt nicht die nötige Relevanz für die Öffentlichkeit hat. Der parteilose Zürcher Ständerat Daniel Josic macht dazu folgendes Beispiel.
5: Jemand läuft aus einer Kommissionssitzung heraus und gibt vertrauliche Informationen an die Medien. Wenn dann eine Strafverfolgung eingeleitet wird, dann geht der Staatsanwalt zum entsprechenden Journalisten und sagt, welches Kommissionsmitglied hat dir die Information gegeben, und der Journalist sagt Quellenschutz. Ist das richtig? Also ist es richtig, dass das Gesetz eine unrechtmäßige Handlung schützt? Nein, aus meiner Sicht nicht.
3: Künftig soll der Quellenschutz somit nur noch unter bestimmten Umständen gelten. Die Motion kommt als nächstes in den Nationalrat. Die US-Regierung muss den Journalisten mehrerer News-Organisationen vorerst wieder Zugang zum Weißen Haus gewähren. Das hat ein Bundesrichter entschieden. Offenbar gibt es dabei aber weiterhin Probleme. Tina Eck berichtet aus Washington.
6: Die geschassten Sender CNN und MS Now und das Politico-Portal müssten ab sofort heute wieder aufs Gelände gelassen werden. Aber heute Morgen ist das nicht passiert hier. Politico-Reporterinnen wurden nicht reingelassen. Auch die TV-Sender sind noch nicht drin im Weißen Haus. Nun warten wir mal ab, ob die Regierung die richterliche Anordnung letztendlich befolgt. Die Presseausweise müssten sofort zurückgegeben werden, denn die wurden ohne die erforderliche Anhörung konfisziert. Also die ganze Sache ist noch in Bewegung.
1: Der SMI, der ist im Plus mit 0,14%, der DAX leicht im Minus mit 0,08%, der Dow Jones, der ist im Minus mit 0,29%, ein Euro gibt es für 94,14 und der US-Dollar für 82,77. 3 ab 4, ich habe keine Meldung für euch, ich wünsche eine gute und vor allem eine sichere Fahrt.
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1: Viele Wolken über dem Zentralland. Es sollte trocken bleiben. In der Nacht gibt es eine klare Nacht. Und morgen sind dann die Wolken nicht mehr so da. Dafür ist es sonnig mit Temperaturen so um die 20 bis 22 Grad. Auch am Wochenende meistens sonnig. Am Samstag noch ein bisschen mehr Wolken bei um die 25 bis 27 Grad.
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7: Einen guten Nachmittag wünscht am Mikrofon der Janik Köhn. Der Kanton Zug soll öffentliche Listen machen über Organisationen, die von den Steuern befreit sind. Der Zuger Kantonsrat unterstützt die Forderung der SVP. Der SVP-Politiker Gregor Bruhin möchte mit so einer Liste mehr Transparenz schaffen. Zum Beispiel bei gemeinnützigen Organisationen, die keine Steuern zahlen müssen.
8: Wenn man Steuerbefreiung bekommt, ist das ja indirekt eigentlich eine Subvention. Und das soll auch transparent dargelegt sein, wer von diesen Subventionen profitiert. In der Bevölkerung und auch in der Politik. Was sind das für Stiftungen, die davon profitieren?
7: Etwa zwei Drittel der Kantone haben solche Listen. Zug soll jetzt also auch eine machen, findet eine Mehrheit im Kantonsrat. Im Kanton Luzern und in weiteren Kantonen läuft die Bekämpfung von einer Lungenkrankheit von Soi. Letzte Woche ist die Ausbreitung von der Krankheit bekannt worden. Die Zuchtbestände sind jetzt schon getötet worden, insgesamt 1500 Soi und ihre Ferkel. Am meisten betroffen ist der Kanton Luzern. Nach den Tötungen von den Tieren werden die Ställe geputzt und desinfiziert. Die Arbeiten sollen bis Anfang nächsten Monat abgeschlossen sein, schreibt die Luzerner Staatskanzlei in einer Mitteilung. Wo und wie die Krankheit ausgebrochen ist, ist noch nicht klar. In der Stadt Luzern ist auf dem Europaplatz beim Eingang zum Inseli ein Mann mit einem Messer verletzt worden. Der 28-Jährige hat gestern Abend mit einer Stichwunde müssen in ein Spital gebracht werden. Kurze Zeit später ist ein 33-Jähriger Tunesier als mutmasslicher Täter verhaftet worden, schreibt die Luzerner Polizei. Für weitere Abklärungen sucht die Polizei jetzt Zeugen. Und in der Kasse vom Kanton St. Gallen sieht es wieder besser aus. Die Regierung rechnet im Budget für das nächste Jahr mit einem Plus von gut 55 Millionen Franken. Der St. Gallen Finanzdirektor Marc Mechler ist zufrieden.
9: Das ist sicherlich sehr positiv. Wir haben in den letzten paar Jahren immer Defizite müssen budgetieren. Jetzt haben wir, kann man eigentlich sagen, den Turnaround geschafft. Wir sind jetzt im schwarzen Bereich, also wir schreiben jetzt Überschüsse, was aus Sicht der Regierung sehr positiv ist.
7: Hauptgrund für das positive Budget ist Entlastungspaket, das wirkt. Dazu kommen im nächsten Jahr mehr Geld von der Nationalbank und mehr Steuereinnahmen. Der St. Galler Kantonsrat diskutiert in der Wintersession über das Budget.
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0: direkt zu euch. Musik von Gotthard, Lady Drain.
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0: Ja, lass es regnen, lass es regnen. Also von dem sieht man jetzt nichts, Roger Perret.
2: Ja, da mag Gotthard noch lange davon singen. Regen gesehen, hier keinen. Und das wird auch auf längere Sicht keinen geben. Ja, es wird am Abend jetzt schon meistens bewölkt sein. Wir haben so eine schwache Störung über uns. Es ist aber trocken und in der Nacht zieht das Ganze langsam wieder weg. Es klart auf, Temperaturen dann morgen um die 10 Grad. Heute, ja, es ist richtig warm geworden wieder, so um die 20 Grad umeinander. Und morgen, da wird es dann wieder warm, etwa so 21 bis 22 Grad erwarten wir. Es ist grundsätzlich sonnig den ganzen Tag. Höchstens ein paar Schleierwolken kann es haben, am Vormittag vor allem und am Morgen auch noch ein paar Nebelschwaden, aber alles kein Problem. So ist ein richtig schöner Septembertag morgen.
0: Ja, und nicht nur morgen, zumindest Temperaturen gehen sogar dann rauf aufs Wochenende.
2: Ja, es wird sogar sommerlich warm am Wochenende und anfangs von der kommenden Woche. Wir haben Werte so um die 25 bis 27 Grad, wirklich außergewöhnlich für die Jahreszeit. Temperaturmäßig schiessen wir den Vogel sowieso den ganzen Sommer ab und jetzt auch im September wirklich außerordentlich mild, zum Teil außerordentlich warm. Es ist sonnig, schlicht hochdruckbestimmtes Wetter, vielleicht ein paar herbstliche Frühnebel. Schwaden kann es haben. Ein paar Schleierwölkchen irgendwo, ja okay, aber sonst wirklich strahlende Sonnenschein, wunderbares Altweibersommerwetter.
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5: Es ist 4:30.
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7: Mit dem Lucien Rahm. Der diesjährige Hitzesommer hat in der Schweiz einen wirtschaftlichen Schaden von 400 Millionen Franken verursacht. Zu diesem Schluss kommt eine Studie des Kreditversicherers Allianz Trade. Unter der enormen Hitze habe auch die Arbeitsproduktivität gelitten, denn längere Pausen seien nötig gewesen und es kam zu krankheitsbedingten Ausfällen. Opfer einer Sexualstraftat, die illegal in der Schweiz sind, sollen keinen zusätzlichen Schutz erhalten. Da Strafverfolgungsbehörden den illegalen Aufenthalt nicht anzeigen müssen, dies will der Ständerat nicht. Er lehnt damit eine Motion aus den Reihen der SP ab. Wenn Frauen ohne geregelten Aufenthalt eine Sexualstraftat anzeigen wollten, riskierten sie ihre Ausweisung, argumentierte die Motionärin. Ihr Vorstoß ist nun aber vom Tisch. Der Bundesrat lockert die Regeln zum Ortsbildschutz. In der Stadt Zürich können damit nun tausende blockierte Wohnungen gebaut werden. Dies berichtet Radio SRF. Für die Stadt Zürich sei der bundesrätliche Entscheid von grosser Bedeutung. Er stelle einen ganz wichtigen Durchbruch dar, heisst es von der Stadt.
8: Eine Minute nach der halben 5. Stop and Go auf der A14 Richtung Luzern zwischen der Verzweigung Rütihof und der Verzweigung Rotsee.
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8: Viele Wolken, aber es bleibt trocken. Es gibt dann auch eine klare Nacht. Und morgen haben wir dann nicht mehr so viele Wolken da. Dafür ist es sonnig den ganzen Tag bei um die 20 bis 22 Grad. Und auch am Wochenende ja fast schon sommerlich warm. Wieder bei viel Sonnenschein und 25 bis 27 Grad.
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0: Nein, muss ich gar nicht sagen. Wer da gerade singt, es ist eh klar bei dieser Stimme. 13 Minuten vor der 5. Es stockt auf der 2 zwischen Hergiswil und Luzern. Kriens und Stopp und gehen wir auf der 14 zwischen der Verzweigung Rüttihof und der Verzweigung Rotsee.
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5: Einen schönen Feierabend wünsche ich euch. Wir messen 18 Grad, Ziona 17 Grad, Emmet Zeibach.
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7: Opfer von sexuellen Übergriffen sollen nicht besser geschützt werden, wenn sie illegal in der Schweiz sind. Die Organisatoren sollen sich an den Kosten von ihrer Demo beteiligen. Und der Donald Trump lässt mehrere Journalisten weiterhin nicht ins Weisse Haus. Am Mikrofon der Lucien Rahm. Opfer einer Sexualstraftat, die illegal in der Schweiz sind, sollen keinen zusätzlichen Schutz erhalten. Dass Strafverfolgungsbehörden den illegalen Aufenthalt nicht anzeigen müssen, dies will der Ständerat nicht. Er lehnt damit eine Motion aus den Reihen der SP ab. Wenn Frauen ohne geregelten Aufenthalt eine Sexualstraftat anzeigen wollten, riskierten sie ihre Ausweisung, argumentierte die Motionärin. Der Ständerat will die Strafverfolgung erleichtern, wenn Informationen nach Amtsgeheimnisverletzungen in den Medien publik werden. Mit einer Motion fordert er deshalb den Bundesrat dazu auf, eine Aufweichung des journalistischen Quellenschutzes vorzunehmen. Dies für Fälle, wenn das Weitergeben der Information nicht rechtmäßig ist, weil ihr Inhalt nicht die nötige Relevanz für die Öffentlichkeit hat. Der parteilose Zürcher Ständerat Daniel Josic macht dazu folgendes Beispiel.
8: Jemand läuft aus einer Kommissionssitzung heraus und gibt vertrauliche Informationen an die Medien. Wenn dann eine Strafverfolgung eingeleitet wird, dann geht der Staatsanwalt geht zum entsprechenden Journalisten und sagt, welches Kommissionsmitglied hat dir die Information gegeben, und der Journalist sagt Quellenschutz. Ist das richtig? Also ist es richtig, dass das Gesetz eine unrechtmäßige Handlung schützt? Nein, aus meiner Sicht nicht.
7: Künftig soll der Quellenschutz somit nur noch unter bestimmten Umständen gelten. Der Verband Schweizer Medien kritisiert diesen Entscheid, wie er mitteilt. Der umfassende Quellenschutz sei eine zentrale Voraussetzung für investigativen Journalismus und die demokratische Kontrollfunktion der Medien. Die Motion kommt nun als nächstes in den Nationalrat. Nach dem Nationalrat will auch der Ständerat, dass die Veranstalter von Demonstrationen die Sicherheits- und Polizeikosten ganz oder teilweise tragen müssen. Eine solche Regelung würde aber die kantonale Polizeihoheit beeinträchtigen, sagt der Glarner Grünen-Ständerat Matthias Zopfi. Denn in der Schweiz seien hierbei ganz klar die Kantone zuständig.
9: Es gibt hier eigentlich keine Diskussion und keine Auslegung. Es ist klar festgelegt. Sie sind zuständig, die Sicherheitskonzepte zu fordern, allenfalls zu bewilligen. Sie sind zuständig, die Polizeiaufgebote zu dimensionieren, zu planen und so weiter.
7: Laut der Mehrheit des Ständerats sei es hingegen unfair, dass Steuerzahler für ein Fehlverhalten von Demonstranten aufkommen müssten. Die nun von beiden Kammern gut geheißene Motion geht nun an den Bundesrat. Die US-Regierung muss den Journalisten mehrerer News-Organisationen vorerst wieder Zugang zum Weißen Haus gewähren. Das hat ein Bundesrichter entschieden. Offenbar gibt es dabei aber weiterhin Probleme. Tina Eck berichtet aus Washington.
10: Die geschassten Sender CNN und MSNBC Now und das Politico-Portal müssten ab sofort heute wieder aufs Gelände gelassen werden. Aber heute Morgen ist das nicht passiert hier. Politico-Reporterinnen wurden nicht reingelassen. Auch die TV-Sender sind noch nicht drin im Weißen Haus. Nun warten wir mal ab, ob die Regierung die richterliche Anordnung letztendlich befolgt. Die Presseausweise müssten sofort zurückgegeben werden, denn die wurden ohne die erforderliche Anhörung konfisziert. Also die ganze Sache ist noch in Bewegung.
5: Leichter Plus der SMI mit 0,08%, der DAX im Minus mit 0,12%. Ebenfalls im Minus der Dow Jones Index mit 0,22%. Dann schauen wir noch auf die Währungen. Ein Euro gibt es für 94,15 und der US-Dollar für 82,78.
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5: 4 ab 5, wir haben Stop & Go auf der A2 zwischen Hergiswil und Luzern-Kriens. Und Geduld braucht es ebenfalls auf der A14 zwischen der Verzweigung Rütihof und der Verzweigung Rotsee.
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5: Die Wetteraussichten mit unserem Zentralmeteorolog Roger Perret.
11: Am Abend ist es meistens bewölkt, aber trocken in der Nacht klart es auf. Temperaturen am Morgen sind es so um die 10 Grad. Morgen Freitag haben wir unter Hochdruckeinfluss den ganzen Tag sonniges Wetter. Es hat höchstens Schleierwolken und am Morgen lokal vielleicht mit Lappland ein paar Nebelschwaden. Am Nachmittag wird es dann wieder warm. Wir haben 21 bis 22 Grad. Noch wärmer wird es am Wochenende mit sommerlichen 5 bis 26 Grad. Es kann jeweils am Morgen lokal ein bisschen Nebel haben im Flachland. Sonst ist es grundsätzlich sonnig mit höchstens ein paar Schleierwolken am Himmel.
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5: 5 ab 5, das ist Zentral Info. Schön, habt ihr uns eingeschaltet. Der Zuger Kantonsrat lockert das Steuergeheimnis leicht. Der Kanton Nidwalden passt das neue Mittelschulgesetz nach Kritik noch einmal an. Der Kanton Luzern kommt planmässig voran bei der Bekämpfung der Lungenkrankheit bei der Sü. Vor der Zuger Stadtratswahlen nehmen wir Barbara Giesel und den Etienne Schumpf unter die Lupe. Und beim Nazi-Verteidiger Adrian Bayrami steigt die Vorfreude auf die Nations League Match zu Luzern.
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7: Der Kanton Zug soll eine öffentliche Liste machen mit den Organisationen, die von den Steuern befreit sind. Der Zuger Kantonsrat unterstützt die Forderung der SVP. Die möchte mit so einer Liste mehr Transparenz schaffen, zum Beispiel bei gemeinnützigen Organisationen, die keine Steuern mehr zahlen. Die Jill Nussbaumer von der FDP findet so eine Liste aber nicht nötig.
12: Die meisten dieser Vereine, die legen das ja bereits dar, oder dieser juristischen Personen legen das bereits dar, dass sie von dieser Steuerbefreiung profitieren, weil sie ja ihren Spendern und Mitgliedern und betroffenen Menschen darlegen wollen, dass man dies dann von den Steuern absetzen kann.
7: Trotzdem will die Mehrheit vom Zuger Kantonsrat eine öffentliche Liste dazu. Etwa 2/3 der Kantone haben schon solche Listen. Linienbusse sollen weiterhin dürfen über die Tangente Zugbar fahren, findet der Kantonsrat außerdem. Er lehnt darum eine Forderung von mehreren SVP-Politikern ab, die dort ein Busverbot wollen. Esther Monnet von der SVP argumentiert, der Verkehr werde behindert, wenn Linienbusse über die Tangente Zugbar fahren.
13: Gerade in den Stoßzeiten sind die Busse voll belegt und sind dadurch oft nicht schneller unterwegs als eben mit plus minus 40 Stundenkilometer. Diese Situation ist für alle Verkehrsteilnehmer störend.
7: Die Mehrheit vom Kantonsrat will aber weiterhin Linienbusse auf der Tangente Zugbar. Die Busverbindung sei wichtig, weil sie das Entwicklungsgebiet Zug Nord direkt mit dem Ägeritaal verbinde. Die Kommunikation vor Zuger Volksabstimmungen soll transparenter werden. Der Kantonsrat unterstützt eine Forderung vom FDP-Politiker Michael Arnold. Auslöser ist die Abstimmung über die Mehrwertinitiative und den Gegenvorschlag dazu gesehen. Die Zuger Regierung hat im Abstimmungsbüchli ein Ja zum Gegenvorschlag empfohlen, zusammen mit dem Kantonsrat. Und das, obwohl sie bei der Diskussion im Parlament den Gegenvorschlag noch abgelehnt hat. In Zukunft soll die Regierung im Abstimmungsbüchli einfacher eine Empfehlung abgeben oder auf eine Empfehlung verzichten. Im Kanton Luzern und in weiteren Kantonen läuft die Bekämpfung von einer Lungenkrankheit bei Söi. Letzte Woche ist die Ausbreitung der Krankheit bekannt worden. Vor allem bei Zuchtbetrieben sei eine sogenannte Totalsanierung beschlossen worden, sagt der Luzerner Kantonstierarzt Martin Brücker.
14: Das heisst, auf diesen Betrieben müssen alle Tiere weg. Weg, das kann sein, dass die in den, ich sage jetzt, den normalen Schlachtkanal kommen oder in den Lebensmittelkanal kommen, wenn die gewisse Voraussetzungen erfüllen. Wenn sie die nicht erfüllen, wie zum Beispiel ganz kleine Ferkel, die darf man nicht schlachten, dann müssen wir die Tiere einschläfern.
7: Nach der Tötung der Tiere werden die Ställe geputzt und desinfiziert. Wenn dann alles gut ist, können die Sperre für den Tierverkehr wieder aufgehoben werden, sagt der Luzerner Kantonstierarzt Martin Brücker weiter. In der ganzen Schweiz betroffen sind etwa 1500 Zuchttiere mit den Jungtieren dazu. Das Ziel sei, dass die Arbeiten bis Anfang nächsten Monat abgeschlossen sind. Wo und wie die Krankheit ausgebrochen ist, das ist noch nicht klar. Hingegen klar ist jetzt, wie viel teurer der Umbau vom Bahnhof Brunnen in der Gemeinde Ingenbau wird. Die Stimmbürger können Ende November über einen Zusatzkredit von rund 6 Millionen Franken entscheiden. Zu den Gründen, wieso die Offerte jetzt deutlich über dem Kostenvoranschlag liegt, kann die Gemeindepräsidentin Irene May nur mutmassen.
15: Wir gehen davon aus, dass es die hohe Auslastung in der Baubranche ist. In unserem Kanton hat es ganz viele Baustellen, auch von der öffentlichen Hand. Die volatilen Rohstoffmärkte werden sicher auch da drin spielen und so ein bisschen die geopolitische Lage wird auch nicht dazu führen, dass es zu tieferen Offerten kommt. Aber das sind alles in allem Mutmassungen. Wir als Gemeinde sind als öffentliche Beschaffungswesen gebunden, dann öffentlich ausschreiben und haben nachher die Offerte im Haus.
7: Insgesamt kostet der Umbau neu 23,5 Millionen Franken. Beim Bahnhof Brunnen sind unter anderem 4 Bushaltekanten mit Sitzplätzen und Dächer geplant. Fertig sein soll das neue Bahnhof Areal zu Brunnen Ende 2028. Die ersten Vorbereitungsarbeiten haben schon angefangen. Die Nidwaldner Regierung passt nach Kritik aus dem Landrat die Änderungen vom Mittelschulgesetz nochmal an. Es bleibt zwar bei der Jahrespromotion und auch beim Wechsel von den Wahlpflichtfächern zu den freiwilligen Wahlfächern. Es gibt aber Präzisierungen. Trotz der Jahrespromotion gibt es für die Schüler zum Beispiel nach jedem Semester ein Zeugnis, sagt der Bildungsdirektor Armin Odermatt.
16: Ein bisschen wollen wir gleich wissen, wo die Schülerinnen stehen. Und darum haben wir gesagt, es gibt gleich alle halbe Jahre so eine Semesternote. Aber die Jahrespromotion ist einfach wirklich nur noch einmal Ende Schuljahr.
7: Die Semesternoten sollen auch zeigen, ob der Sprung in die nächste Klasse könnte gefördert sein. Wer keine Wahlfächer besucht, kann pro Woche bis zu 4 Lektionen abbauen. Das Geschäft muss jetzt aber zuerst noch in Landrat. Das neue Mittelschulgesetz soll weiter ab August im nächsten Jahr gelten. Im Kanton Luzern darf weiterhin nur an festen Feuerstellen ein Feuer gemacht werden. Die Waldbrandgefahr bleibt erheblich, schreibt der Kanton in einer Mitteilung. Trotz der kühleren Temperaturen sind Böden und Pflanzen nach wie vor sehr trocken. Besonders während der Herbstferien ruft der Kanton Luzern darum zur Vorsicht auf. Im Marianischen Saal in der Stadt Luzern sind bald wieder grössere Veranstaltungen möglich. Ab Mitte nächsten Monat dürfen wieder bis zu 200 Personen in den Saal rein, schreibt der Kanton Luzern. Seit im Februar sind wegen der Brandschutzvorschriften nur noch 50 Personen erlaubt gewesen. In der Zwischenzeit hat der Kanton unter anderem den Fluchtweg vergrössert und zusätzliche Brandmelder installiert. Dann gehen wir nochmal in den Kanton Zug. Die Zuger Polizei warnt vor Trickdieben. Unterwegs sind sie zuletzt in den Gemeinden Cham, Steinhausen und Hünenberg. Stellen tun sie vor allem Hausketten von älteren Leuten. Und das immer auf eine ähnliche Art. Die Opfer werden angesprochen und umarmt oder ihnen wird eine falsche Goldkette angelegt. In dem Moment lösen die Diebe die richtige Hauskette und ersetzen sie durch günstigen Schmuck. Der Rotschlag der Zuger Polizei ist, man soll sich nicht auf Gespräche mit unbekannten Leuten einlassen. Welche drei Themen sind euch besonders wichtig? Und welche Menschen müssten noch mehr zu Wort kommen? Solche Fragen stellt Radio Zentral den Zuger Stadtratskandidaten vor den Wahlen Anfang Oktober. Heute hören wir die Interviewporträts von der Stadtzuger Sicherheitschefin Barbara Gisel und dem Bildungschef Etienne Schumpf. Beide treten wieder an.
17: Name?
18: Barbara Gisel.
17: Alter?
18: 49.
17: Partei?
18: SP.
17: Ich bin im Zuger Stadtrat seit?
18: 2023.
17: Was können andere Zuger Stadtratsmitglieder von mir lernen?
18: Dass man Gemeinsinn und Wirtschaftlichkeit miteinander verbinden kann.
17: Was kann ich von den anderen Zuger Stadtratsmitgliedern lernen?
18: Tue Gutes und sprich davon.
17: Was will ich in der Stadt Zug verändern?
18: Wir müssen in der Politik dringend dafür sorgen, dass nicht noch mehr Zugerinnen und Zuger verdrängt werden.
17: Was will ich in der Stadt Zug beibehalten?
18: Politisch auch, dass wir dafür sorgen, dass der grosse Erfolg, den wir auch haben, dass die möglichst allen zugutekommt.
17: Welche drei Themen sind mir besonders wichtig?
18: Managen von knappen Ressourcen, und das ist ganz wichtig in Bezug auf Umwelt, auf Infrastruktur. Und dass wir für Kinder auch einfach genug Sicherheit finden sollten, sei das zuhause, sei das aber auch im öffentlichen Raum bis hin zur Schulwegsicherheit.
17: Was darf in der Stadt Zug auf keinen Fall noch teurer werden?
18: Also wenn man sich kein Heim leisten kann, dann hat man letztlich auch keine Heimat. Und darum dürfen die Wohnungspreise auf keinen Fall noch mehr steigen.
17: Welche Bevölkerungsgruppe muss in der Zuger Politik noch mehr angehört werden?
18: In der Zuger Politik sollten mehr Stimmen auch von Kindern einflüssen, dass wir schauen können, wie wir Anliegen von Kindern und Jugendlichen wirklich Rechnung tragen können.
17: Mein grösstes Vorbild ist?
18: Die Schwester Reginalda. Sie ist vom Kloster Heilig Kreuz und sie ist jemand, der vor vielen Jahren angefangen hat, auch Geflüchtete zu unterstützen.
17: Mein Lieblingszuger oder meine Lieblingszugerin ist?
18: Der Franz Filiger. Er war ein Allrounder im Werkhof. Jetzt ist er schon lange pensioniert und tut aber auf dem Markt immer noch Gumpfi verkaufen, zum Beispiel aus alten Obstsorten. Sehr ein toller Mensch.
17: Name?
19: Etienne Schumpf.
17: Alter?
19: 41.
17: Partei?
19: FDP.
17: Ich bin im Zuger Stadtrat seit?
19: 2023.
17: Was können andere Zuger Stadtratsmitglieder von mir lernen?
19: Von meinem Wissen und meiner Erfahrung aus über 12 Jahren in der Privatwirtschaft.
17: Was kann ich von den anderen Zuger Stadtratsmitgliedern lernen?
19: Auch von ihrer Erfahrung und den unterschiedlichen Perspektiven.
17: Was will ich in der Stadt Zug verändern?
19: Ich möchte die Vereinbarkeit von Beruf und Familie stärken, das hochstehende Bildungsangebot ausbauen und mich für den Sportverein und Sportförderung einsetzen.
17: Was will ich in der Stadt Zug beibehalten?
19: Die einmalige DNA zwischen Tradition und Innovation und eine lebenswerte Stadt für alle.
17: Welche drei Themen sind mir besonders wichtig?
19: Starke Schulen, die Vereinbarkeit von Beruf und Familie sowie die Förderung von Sport und Verein.
17: Was darf in der Stadt Zug auf keinen Fall noch teurer werden?
19: Das Wohnen.
17: Wann habe ich zuletzt meine Meinung geändert und warum?
19: Beim Handyverbot, weil ich ursprünglich sehr kritisch war, ob es tatsächlich ein Verbot braucht. Aber jetzt sehen wir, dass es sinnvoll ist und auch von Jugendlichen begrüßt wird.
17: Welche Bevölkerungsgruppe muss in der Zuger Politik noch mehr angehört werden?
19: Kinder und Jugendliche, sie können noch nicht abstimmen, aber leben dann am längsten mit unseren heutigen Entscheidungen.
17: Mein grösstes Vorbild ist?
19: Mein ehemaliger Chef bei Neste, weil er sowohl menschlich wie auch fachlich eine inspirierende Führungspersönlichkeit war.
17: Mein Lieblingszuger oder meine Lieblingszugerin ist?
19: Der Sales Kleb. Er hat mit Leidenschaft und Beharrlichkeit Zuger Musikschule aufgebaut und damit Generationen von Kindern prägt.
7: Das sind die Wahlporträts von der Stadtzuger Sicherheitschefin Barbara Giesel und dem Bildungschef Etienne Schumpf. Sie kandidieren beide am 4. Oktober wieder. Morgen Mittag sind dann die beiden Herausforderer an der Reihe, die neu in den Zuger Stadtrat einziehen wollen, Martin Itte und Tabea Estermann. Für die 5 Zuger Stadtratssitze kandidieren 7 Personen. 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
5: Es ist halb sechs, es braucht Geduld auf der A2 zwischen Hergiswil und Luzern-Kriens wie auf der A14 zwischen der Bezweigung Rütihof und Rotsee. Und dann noch eine Meldung von der A8 über dem Seedammstock zwischen Pfäffiken und Roppi.
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5: Zentralmeteorologe Roger Perret. Ja, wir haben viele Wolken gehabt, ich glaube, es bleibt eigentlich alles beim Alten.
7: Am Abend ist es meistens bewölkt, aber trocken in der Nacht klart es auf. Temperaturen am Morgen sind es so um die 10 Grad. Morgen Freitag haben wir unter Hochdruckeinfluss den ganzen Tag sonniges Wetter. Es hat höchstens Schleierwolken und am Morgen lokal vielleicht im Flachland ein paar Nebelschwaden. Am Nachmittag wird es dann wieder warm. Wir haben 21 bis 22 Grad. Noch wärmer wird es am Wochenende mit sommerlichen 5 bis 26 Grad. Es kann jeweils am Morgen lokal ein bisschen Nebel haben im Flachland. Sonst ist es grundsätzlich sonnig mit höchstens ein paar Schleierwolken am Himmel.
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0: Cold at Katy Perry auf Radio Zentral.
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0: Und von der Katy Perry zum Jani Köhn ins Sportstudio. Ja, und da starten wir mit Fußball. Die Schweizer Nazi, die steht vor dem Nations League-Spiel. Und für Adrian Bayrami ist das eine spezielle Voraussetzung.
2: Ja, das kann man wirklich so sagen, Christian, und das aus zwei verschiedenen Gründen. Wir gehen doch der Reihe nach. Das erste Mal übermorgen ist das erste von den vier Nations League-Spielen der Schweizer Nazi auswärts zu Skopje gegen Nordmazedonien. Und es ist für den Nazi-Verteidiger Adrian Bayrami ein ganz spezielles, das, weil seine Eltern aus Nordmazedonien sind.
3: Ich habe weiterhin Familie dort. Mein Großvater ist dort, mein Onkel ist dort und viele weitere. Also ich werde viele Zuschauer auf jeden Fall haben. Natürlich eine Verbindung und deswegen freue ich mich natürlich auch auf diese Begegnung.
2: Die Nations League Match 3 und 4 vom Samstag in einer Woche und vom Dienstag in einer Woche sind für Adrian Bayrami ein weiteres Highlight, das weil sie zu Luzern sind. Er kehrt dort an zurück, wo er in der letzten Saison mit dem FC Luzern für Furore gesorgt hat.
3: Ja, auf jeden Fall. Ich hatte letztes Jahr ein super Jahr dort in Luzern. Habe mich mega wohl gefühlt in dieser Stadt. Und ich freue mich einfach nur. Ich freue mich, die Schweiz in dieser Stadt repräsentieren zu dürfen und freue mich auf diese zwei Spiele.
2: Auch bei seinem neuen Verein Braga aus Portugal fühlt sich der 24-jährige Innenverteidiger pudelwohl.
3: Braga, erstens eine super Mannschaft. Sie haben letztes Jahr vor allem europäisch gezeigt, was sie drauf haben.

0: glaube, im Europa League Halbfinale gegen Freiburg haben sich super gezeigt. Schade war die rote Karte, die sie im zweiten Spiel gekriegt haben. Sonst, glaube ich, wäre viel mehr möglich gewesen. Ich habe mich mega wohl gefühlt. Ich kenne das Land, ich kenne die Sprache, ich kenne die Umgebung dort und die Leute auch. Und ich glaube, sie haben mir ein super Gefühl gegeben und deswegen ist der Wechsel zustande gekommen.
1: Jetzt will der Adrian Bayrami also zuerst in der Nation League Match für die Schweiz Gas geben. Und apropos Nations League. In der Nations League gibt's in Zukunft nur noch 3 anstatt 4 Ligen. Die UEFA stellt den Wettbewerb ab der übernächsten Saison um. Das neue Format hat auch schon Auswirkungen auf die aktuelle Nations League-Ausgabe. Für die Schweizer Nazi bleibt das Ziel in der Liga B aber gleich. Die Gruppensieger steigen direkt in die Liga A auf. Die Gruppe 2 kommen über die Playoffs eine zweite Chance über. Und neu gibt es der Liga B keinen direkten Absteiger. Und vom Fußballplatz gehen wir aufs Eishockey-Feld. Der ehemalige Nazi-Trainer Patrick Fischer hat das erste Mal im Fernsehen über seine Geschichte geredet. Dass man jetzt nach ihm auch auf der Granit Xhaka zeigt, sei ein gesellschaftliches Problem.
2: Ich glaube, was viele Leute einfach verrückt macht in dieser ganzen Thematik, ist, dass wir das Land einfach nicht aufarbeiten. Dass ganz viel einfach so ein bisschen, ja, jetzt wird da, wird gerübelt, aber sonst wird so ein bisschen, hört man nichts. Und ja, es ist jetzt einfach so passiert. Ganz viele Familien sind immer noch verstritten, reden nicht miteinander. Eigentlich mega traurig.
1: Das erzählt Patrick Fischer in der Sendung «Talk täglich». Der Zucker hätte sich vor 4 Jahren müssen entscheiden, entweder Olympische Spiele in China oder den Job annerieren.
2: Du bist noch ein Teamplayer, gehörst zu einer Mannschaft und sagst, ich komme nicht, ich impfe dich nicht. Dann bist du der Teamplayer oder nicht. Und das ist halt immer so ein bisschen die Schwierigkeit, kann jeder seine Meinung haben. Aber es kann sich niemand in die Schuhe versetzen vom anderen Menschen, was denn genau abläuft. Und darum, ja, es ist, der Granit hat es ja auch gesagt, es war der falsche Weg von beiden.
1: Kontakt mit dem Granit Xhaka hätte der Patrick Fischer nicht gehabt. Für den Fußball-Nazi-Captain hofft er, dass es nicht so weit kommt wie bei ihm.
2: Ich hoffe, dass er, wenn er will, dass er zurückkommen kann. Und das klingt ja eigentlich gut von der Verbandsseite her. Und ja, auch das, ich glaube, ein bisschen mehr Vergehen, ein bisschen mehr Verständnis bringen, die ganze Geschichte würde helfen. Und mal schauen, aber eben, ich bin nicht der, der entscheidet. Aber ich weiss, der Granit, also ich nehme es an, also wenn ich ihn wahrnehme, wird da durchkommen und auch seine Lehre daraus ziehen.
1: Sagt der Patrick Fischer im Gespräch im Talk täglich. Und noch zum Orientierungslauf. Simona Ebersold holt an der EM zu Litauen Silber über die Langdistanz. Nur die Schwedin Tove Alexandersson ist schneller gewesen als die Bernerin Simona Ebersold. Auch ihre Brüder, der Fabian Ebersold, holt EM Silber. Gewonnen hat das Rennen der Norweger Kasper Harlem Fosser. Insgesamt sind 5 Schweizer in die Top 20 gelaufen.
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4: Gerade zu Meldungen von der Strasse auf der A2 brauchen der Geroll zwischen Hergiswil und Luzern-Krienz, wie auch auf der A14 zwischen der Verzweigung Rüthihof und Rotsee.

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4: Zielbruck sind es 18 Grad, Zursee 17. Schönen Abend, jetzt ist es 6.
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5: Der heisse Sommer kostet die Schweizer Wirtschaft 400 Millionen Franken. Opfer von sexuellen Übergriffen sollen nicht besser geschützt werden, wenn sie illegal in der Schweiz sind. Und der Leo XIV. Besucht als erster Papst die neue Notre-Dame-Kathedrale. Am Mikrofon der Lucien Rahm. Der diesjährige Hitzesommer hat in der Schweiz einen wirtschaftlichen Schaden von 400 Millionen Franken verursacht. Zu diesem Schluss kommt eine Studie des Kreditversicherers Allianz Trade. Unter der enormen Hitze habe auch die Arbeitsproduktivität gelitten, denn längere Pausen seien nötig gewesen und es kam zu krankheitsbedingten Ausfällen. Auch im nächsten Jahr könnten Wetterphänomene zu hohen Kosten führen. Anpassung und Vorsorge seien daher entscheidend für die wirtschaftliche Widerstandsfähigkeit. Opfer einer Sexualstraftat, die illegal in der Schweiz sind, sollen keinen zusätzlichen Schutz erhalten. Dass Strafverfolgungsbehörden den illegalen Aufenthalt nicht anzeigen müssen, dies will der Ständerat nicht. Er lehnt damit eine Motion aus den Reihen der SP ab. Wenn Frauen ohne geregelten Aufenthalt eine Sexualstraftat anzeigen wollten, riskierten sie ihre Ausweisung, argumentierte die Motionärin. Papst Leo startet heute seine erste Reise nach Frankreich. Die erste Station seiner viertägigen Tour ist Paris. Und dort steht eine Premiere auf dem Programm. Claudia Wächter berichtet aus Rom.
6: Leo ist nämlich der erste Papst, der Notre Dame nach dem verheerenden Brand besucht, die berühmte Kathedrale. Vorher genießt er aber noch das Bad in der Menge, rollt in seinem Papamobil durch Paris, inklusive Glockengeläut und Jubel. Eine Riesen-Open-Air-Messe ist auch geplant und was man so hört, die Leute sind regelrecht im Papstfieber. Und das, obwohl in Frankreich ja doch viele eher kirchenkritisch unterwegs sind.
4: 2:06 Geduld braucht ihr auf der A2 zwischen Hergiswil und Luzern. Kriens und der Feierabendverkehr ist auch auf der A14 im Gang zwischen der Bezweigung Rütihof und Rotsee.
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4: Es bleibt bewölkt am Abend, es wird aber trocken bleiben wie dann in der Nacht auf morgen. Und am Morgen haben wir dann nicht mehr viele Wolken. Es ist sonnig bei 20 bis 22 Grad, wie dann am Wochenende, wo die Temperaturen fast wieder sommerlich warm sind, bei 25 bis 27 Grad.
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5: Der Zuger Finanzdirektor Heinz Dändler hat Bedenken wegen einem Kantonsratsentscheid. Der Kantonsrat will nämlich eine öffentliche Liste für Organisationen, die von den Steuern befreit sind. Diese Liste soll mehr Transparenz schaffen, zum Beispiel bei Stiftungen, die keine Steuern mehr zahlen. Der Heinz Dändler findet so eine öffentliche Liste aber heikel.
7: Das ist dann das Einfallstor für andere Geschichten. Das ist ein Präjudiz. Da wird dann ein Präjudiz geschaffen, indem man sagt, ja, bei den Stiftungen, da können wir auf das Steuergeheimnis verzichten. Es gibt nämlich Stiftungen, die wollen eben gar nicht diese Publizität. Die haben auch ein berechtigtes Interesse, weil sie auch nicht öffentliche Gelder brauchen.
5: Etwa 2/3 der Kantone haben allerdings schon solche Listen. Linienbusse sollen weiterhin über die Tangente Zug-Bar fahren, findet der Kantonsrat weiter. Er lehnt darum eine Forderung von mehreren SVP-Politikern ab, die dort ein Busverbot wollen. Die SVP-Politiker argumentieren, der Verkehr werde behindert, wenn Linienbusse über die Tangente Zug-Bar fahren. Der Beat Itten von der SP lässt diese Aussage aber nicht gelten.
8: Ich bin regelmäßiger Busfahrer und ja, nerve mich im Bus manchmal auch, wenn wir im Schneckentempo fahren. Schuld daran ist jedoch kaum der Bus, sondern eher eine generelle Verkehrsüberlastung, verursacht von den meist nur mit einer Person bestückten Autos.
5: Der Kantonsrat hat schließlich mit 57 zu 15 Stimmen entschieden, dass Linienbusse weiterhin dürfen über die Tangente Zugbar fahren. Im Kanton Luzern und in weiteren Kantonen läuft die Bekämpfung von einer Lungenkrankheit bei Säu. Letzte Woche ist die Ausbreitung der Krankheit bekannt worden. Vor allem bei Zuchtbetrieben sei eine sogenannte Totalsanierung beschlossen worden, sagt der Luzerner Kantonstierarzt Martin Brücker.
9: Das heisst, auf diesen Betrieb müssen alle Tiere weg. Weg, das kann sein, dass die in den, ich sage jetzt, den normalen Schlachtkanal kommen oder in den Lebensmittelkanal kommen, wenn die gewisse Voraussetzungen erfüllen. Wenn sie die nicht erfüllen, wie zum Beispiel ganz kleine Ferkel, die darf man nicht schlachten, dann müssen wir die Tiere einschläfern.
5: Nach der Tötung der Tiere werden die Ställe geputzt und desinfiziert. Wenn dann alles gut ist, können die Sperre für den Tierverkehr wieder aufgehoben werden, sagt der Luzerner Kantonstierarzt Martin Brücker weiter. In der ganzen Schweiz betroffen sind etwa 1500 Zuchttiere mit ihren Jungtieren. Das Ziel sei, dass die Arbeiten bis Anfang nächsten Monat abgeschlossen sind. Wo und wie die Krankheit ausgebrochen ist, das ist noch nicht klar. Klar ist jetzt hingegen, wie viel teurer der Umbau vom Bahnhof Brunnen in der Gemeinde Ingenbau wird. Die Stimmbürger können Ende November über einen Zusatzkredit von etwa 6 Millionen Franken entscheiden. Zu den Gründen, wieso die Offerte jetzt deutlich über dem Kostenvoranschlag liegt, kann die Gemeindepräsidentin Irene May nur mutmassen.
10: Wir gehen davon aus, dass es die hohe Auslastung in der Baubranche ist. In unserem Kanton hat es ganz viele Baustellen, auch von der öffentlichen Hand. Die volatilen Rohstoffmärkte werden sicher auch da reinspielen und so ein bisschen die geopolitische Lage wird auch nicht dazu führen, dass es zu tieferen Offerten kommt. Aber das sind alles in allem Mutmassungen. Wir als Gemeinde sind als öffentliche Beschaffungswesen gebunden, dann öffentlich ausschreiben und haben nachher die Offerte im Haus.
5: Insgesamt kostet der Umbau jetzt 23,5 Millionen Franken. Beim Bahnhof Brunnen sind unter anderem 4 Bushaltekanten mit Sitzplätzen und Dächern geplant. Fertig sein soll das neue Bahnhofareal zu Brunnen Ende 2028. Die ersten Vorbereitungsarbeiten haben schon angefangen. Nach wiederholten Personalproblemen und Streitereien soll in der Pfarrei St. Leodegar in der Stadt Luzern eine neue Führungsruder übernehmen. Der Michael Teipel ist ab dem nächsten Monat der neue Pfarreileiter, heisst es in einer Mitteilung von der Pfarrei. Der 55-Jährige ist zuletzt leitender Pfarrer zu Konstanz gewesen. Der Michael Teipel ist der Nachfolger von der Pfarreileiterin Claudia Nuber und dem leitenden Priester Rudi Beck. Beide haben diesen Sommer die Pfarrei St. Leodegar verloren. In den letzten Jahren haben mehrere Leute den Job bei der Pfarrei gekündigt. Der Kirchenrat von der Stadt Luzern untersucht aktuell mehrere anonyme Vorwürfe, die gegen die frühere Pfarreileitung eingegangen sind. Die Untersuchung ist momentan noch im Gang.
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0: Donnerstagabend, es ist wieder mal Zeit fürs Wunschkonzert mit euch einem Wunsch auf 078 933 44 20. Eins mitsingen oder einfach zum Abschalten jetzt durchgehen. 078 933 44 20.
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Grüezi miteinander, mein Name ist Thomas Urban. Ich wünsche mir vom King of Pop, Michael Jackson, einen Song aus dem History-Album, der 1996 released worden ist, Stranger in Moscow. Danke vielmals.

0: Schönen Start in Abend. Es ist 6:30.
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2: Mit dem Lucien Rahm. Zwei Franzosen und ein Marokkaner sind im Tessin wegen des Verdachts auf mehrere Autodiebstähle verhaftet worden. Die luxuriösen Autos seien letzte Woche unter anderem bei Autohändlern entwendet worden, teilt die Tessiner Kantonspolizei mit. Die vier Fahrzeuge hat man nun im Tessin, im Wallis und in Italien wieder gefunden. Die drei Männer im Alter von 19 bis 24 Jahren haben ihren Wohnsitz in einem Fall im Kanton Zürich, die anderen beiden wohnen in Frankreich. Die Houthi-Miliz im Jemen hat nach eigenen Angaben Dutzende Raketen und Drohnen auf Ziele in Saudi-Arabien abgefeuert. Ziel der Operation seien unter anderem Kommando- und Kontrollzentren sowie Waffenlager im Südwesten Saudi-Arabiens. Das teilt ein Militärsprecher der Houthi mit. Saudi-Arabien gibt bekannt, 6 von den Houthi abgefeuerten Raketen abgefangen und zerstört zu haben. Dann kommen wir noch zu der Formel 1 beim Rennstall Audi von Hinwil bleibt das Fahrerduo auch in der nächsten Saison gleich. Der Deutsche Nico Hülkenberg und der Brasilianer Gabriel Bortoleto fahren auch 2027 für Audi. Das bestätigt der Audi-Projektleiter Mattia Binotto vor dem grossen Preis von Aserbaidschan. Audi liegt im Moment auf dem 8. Platz in der Konstrukteurs-WM.
0: 1 Minute nach der halben 7, keine Meldung mehr für euch. Ich wünsche eine gute Fahrt.
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0: Es gibt eine klare Nacht und morgen dann nicht mehr so viele Wolken wie heute. Mehr Sonne dafür bei Temperatur um die 20 bis 22 Grad. Und auch das Wochenende sonnig und sommerlich warm bei 25 bis 27 Grad.
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1: Grad messen wir zum Alters. Zum Morgen sind es 17 Grad. Einen schönen Abend, jetzt ist 7.
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3: Im Missbrauchsfall von einem Aargauer Politiker gibt es für die Opfer vor Gericht eine Niederlage. Ein Mann, der im Kanton Zürich wohnt, klaut im Tessin mehrere Autos. Und der Leo XIV. Besucht als erster Papst die Notre-Dame-Kathedrale. Am Mikrofon der Lucien Rahm. Im Aargauer Fall von sexualisierter Gewalt ist die Beschwerde gegen die Einstellung des Verfahrens gegen den angeklagten Ex-Kantonsparlamentarier wegen Menschenhandels abgewiesen worden. Der Tatbestand sei laut dem Aargauer Obergericht nicht erfüllt. Damit bestätigt es die Einstellungsverfügung der Staatsanwaltschaft Baden. Die Beschwerdeführerin wollte eine Anklageerhebung wegen Menschenhandels erreichen. Es handelt sich dabei um die Tochter der Mutter. Beide sind Opfer von sexueller Gewalt geworden. Angeklagt ist ein früherer Kantonsparlamentarier der SVP. Der heute 57-Jährige befindet sich bereits im vorzeitigen Strafvollzug. Zwei Franzosen und ein Marokkaner sind im Tessin wegen des Verdachts auf mehrere Autodiebstähle verhaftet worden. Die luxuriösen Autos seien letzte Woche unter anderem bei Autohändlern entwendet worden, teilt die Tessiner Kantonspolizei mit. Die vier Fahrzeuge hat man nun in Tessin, im Wallis und in Italien wiedergefunden. Die drei Männer im Alter von 19 bis 24 Jahren haben ihren Wohnsitz in einem Fall im Kanton Zürich, die anderen beiden wohnen in Frankreich. Papst Leo startet heute seine erste Reise nach Frankreich. Die erste Station seiner viertägigen Tour ist Paris. Und dort steht eine Premiere auf dem Programm. Claudia Wächter berichtet aus Rom.
4: Leo ist nämlich der erste Papst, der Notre Dame nach dem verheerenden Brand besucht, die berühmte Kathedrale. Vorher genießt er aber noch das Bad in der Menge, rollt in seinem Papamobil durch Paris, inklusive Glockengeläut und Jubel. Eine riesen Open-Air-Messe ist auch geplant und was man so hört, die Leute sind regelrecht im Papstfieber. Und das, obwohl in Frankreich ja doch viele eher kirchenkritisch unterwegs sind.
1: 1 ab 7, gute Meldung, ihr habt Freifahrt. Es gibt eine klare Nacht und morgen den ganzen Tag sonniges Wetter, bei nur wenigen Schleierwolken und Temperaturen am Nachmittag so um die 20 bis 22 Grad. Und am Wochenende ist es sonnig, am Samstag noch mehr Wolken da als am Sonntag bei 25 bis 27 Grad. Einen schönen Donnerstagabend wünsche ich euch. Mein Name ist Christian Eier.

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einfach eine Woche, den Weekend auf Radio Zentral an dem herbstlichen Donnerstagabend, der uns hier begleitet. Schön, habt ihr uns eingeschaltet. Euch ein Radio mit Herz. Jetzt mit Hurt und Alone.

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5: So, jetzt wird es gerade 8 Uhr, bei 18 Grad zu Albnach und 16 Grad zu Uznach.
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5: Im Missbrauchsfall von einem Aargauer SVP-Politiker gibt es für die Opfer vor Gericht eine Niederlage. Ein Mann, der im Kanton Zürich wohnt, klaut im Tessin mehrere Autos. Und die Reporter von mehreren News-Organisationen dürfen jetzt wieder ins Weisse Haus. Am Mikrofon der Lucien Rahm. Guten Abend. Im Aargauer Fall von sexualisierter Gewalt ist die Beschwerde gegen die Einstellung des Verfahrens gegen den angeklagten Ex-Kantonsparlamentarier wegen Menschenhandels abgewiesen worden. Der Tatbestand sei laut Aargauer Obergericht nicht erfüllt. Damit bestätigt es die Einstellungsverfügung der Staatsanwaltschaft Baden. Die Beschwerdeführerin wollte eine Anklageerhebung wegen Menschenhandels erreichen. Es handelt sich dabei um die Tochter der Mutter, die beide Opfer von sexueller Gewalt geworden sind. Angeklagt ist ein früherer Kantonsparlamentarier der SVP. Der 57-Jährige befindet sich bereits im vorzeitigen Strafvollzug. Zwei Franzosen und ein Marokkaner sind im Tessin wegen des Verdachts auf mehrere Autodiebstähle verhaftet worden. Die luxuriösen Autos seien letzte Woche unter anderem bei Autohändlern entwendet worden, teilt die Tessiner Kantonspolizei mit. Die vier Fahrzeuge hat man nun in Tessin, im Wallis und in Italien wieder gefunden. Die drei Männer im Alter von 19 bis 24 Jahren haben ihren Wohnsitz in einem Fall im Kanton Zürich, die anderen beiden wohnen in Frankreich. Israels Ministerpräsident Benjamin Netanyahu muss sich bei seinem Besuch in New York mit Protesten und Ablehnungen befassen. Am Rande der UN-Woche werden groß angelegte Demonstrationen gegen ihn erwartet. Dazu hatte auch der New Yorker Bürgermeister Zoran Mandani aufgerufen. Die Rede Netanyahus vor den Vereinten Nationen fällt zugleich in eine Phase wachsenden innenpolitischen Drucks vor den Wahlen in Israel. Und Reporter diverser US-Medien, darunter von CNN, haben das Weiße Haus heute wieder betreten können. Am Morgen waren sie erneut zurückgewiesen worden, obwohl ein Richter ihren vorläufigen Zutritt angeordnet hatte. Donald Trump hatte CNN und Co. zuvor aus seinem Amtssitz verbannt. Trumps Medienkrieg überschattet auch den Besuch von Chinas Staatspräsident Xi Jinping. Tina Eck berichtet aus Washington.
7: Beim Empfang des chinesischen Präsidenten Xi im Weißen Haus war das chinesische Staatsfernsehen dabei. US-Reporter der von Trump verbannten kritischen TV-Sender allerdings mussten immer noch draußen bleiben. Verkehrte Welt. Inzwischen hat die Regierung nachgegeben und die Korrespondenten von CNN, MS Now und der Plattform Politico können wieder Bericht erstatten. Die einstweilige Verfügung des Gerichts aber gilt nur 2 Wochen. Trump hat angekündigt, Berufung einzulegen. Sein Medienkrieg geht weiter.
5: Verkehrstechnisch gibt es nichts zu melden. Ihr habt Freifahrt im Zentralland. Und wie das Wetter in den kommenden Stunden und Tagen wird, das sagt uns der Roger Perret.
8: Am Abend ist es meistens bewölkt, aber trocken in der Nacht. Klart auf, Temperaturen am Morgen sind es so um die 10 Grad. Morgen Freitag haben wir unter Hochdruckeinfluss den ganzen Tag sonniges Wetter. Es hat höchstens Schleierwolken und am Morgen lokal vielleicht im Flachland ein paar Nebelschwaden. Am Nachmittag wird es dann wieder warm. Wir haben 21 bis 22 Grad. Noch wärmer wird es am Wochenende mit sommerlichen 5 bis 26 Grad. Es kann jeweils am Morgen lokal ein bisschen Nebel haben im Flachland. Sonst ist es grundsätzlich sonnig mit höchstens ein paar Schleierwolken am Himmel.

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0: 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Es ist 9 Uhr. 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
1: Guten Abend, diese Themen haben heute Schlagzeilen gemacht. National- und Ständerat wollen, dass Veranstalter von Demonstrationen die Sicherheits- und Polizeikosten ganz oder teilweise selbst tragen müssen. Dafür soll ein Bundesgesetz geschaffen werden. Eine solche Regelung würde die kantonale Polizeihoheit beeinträchtigen, denn in der Schweiz seien ganz klar die Kantone zuständig, sagt der Glarner Grünen-Ständerat Matthias Zopfi.
2: Es gibt hier eigentlich keine Diskussion und keine Auslegung. Es ist klar festgelegt. Sie sind zuständig, die Sicherheitskonzepte zu fordern, allenfalls zu bewilligen. Sie sind zuständig, die Polizeiaufgebote zu dimensionieren, zu planen und so weiter.
1: Laut der Mehrheit hingegen sei es unfair, dass Steuerzahlende für ein Fehlverhalten aufkommen müssen. Die Motion geht nun an den Bundesrat.
3: Die Schweizerische Nationalbank belässt den Leitzins bei 0%. Das hat Präsident Martin Schlegel im Rahmen der vierteljährlichen geldpolitischen Lagebeurteilung entschieden. Das bedeutet, Sparen bei der Bank bleibe wenig attraktiv. Auf Sparkonti gibt es kaum Zinsen. Zudem können tiefere Zinsen einen zu starken Franken bremsen. Mit ihrem 0%-Zins steht die Schweiz weltweit alleine da. Keine andere Zentralbank hat einen Leitzins von 0%.
4: Der Rückhalt für die Ukraine im Krieg gegen Russland innerhalb der UNO lässt offenbar nach. Vor einer Sondersitzung des Sicherheitsrats sagten 51 Länder der Ukraine mehr Unterstützung zu, darunter die Schweiz. Allerdings schlossen sich fast 3/4 der UNO-Mitglieder dem Appell nicht an. Laut dem Schweizer Außenministerin Jacek Gassis liege die sinkende Unterstützung für die Ukraine an einem Prioritätenwechsel, sagt er zu SRF.
5: Der globale Süden und viele Länder der Welt haben inzwischen ihre eigenen noch größere Probleme zu lösen. Und deshalb schenken sie einfach dem Ukraine-Krieg weniger Aufmerksamkeit als vor 4 Jahren.
4: Russland hatte letzte Nacht die ukrainische Hauptstadt Kiew erneut mit ballistischen Raketen angegriffen.
1: Nach dem Zinsentscheid der Schweizerischen Nationalbank ist der Franken deutlich günstiger geworden. Der Dollar stieg im Direktvergleich auf den höchsten Stand seit rund einem Jahr auf fast 83 Rappen. Der Euro übertraf den Wert von 94 Rappen. Heute Morgen hatte die SNB entschieden, den Leitzins bei 0% zu belassen. Damit bleibt es unattraktiv, Geld auf dem Bankkonto zu lassen. Die umstrittene US-Einwanderungsbehörde ICE müsse aufgelöst werden. Das fordert die Menschenrechtsorganisation Amnesty International. Ein neuer Bericht dokumentiert einen Anstieg von Menschenrechtsverletzungen seit dem zweiten Amtsantritt von US-Präsident Trump. Zwar hätte es dies auch davor gegeben, nun fänden sie aber systematisch statt und seien von einem rassistischen Narrativ geprägt, so Amnesty International.
6: Wir wünschen dir gute Fahrt in der Nacht durchs Zentralland. Alle Verkehrsmeldungen könnt ihr jederzeit nachschauen auf der Radio Zentral App. Es gibt eine klare Nacht und morgen den ganzen Tag sonniges Wetter. Bei nur wenigen Schleierwolken und Temperaturen am Nachmittag so um die 20 bis 22 Grad. Und am Wochenende ist es sonnig, am Samstag noch mehr Wolken da als am Sonntag bei 25 bis 27 Grad.

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0: 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Es ist 10 Uhr. 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
1: Guten Abend, diese Themen haben heute Schlagzeilen gemacht. Veranstalter von Demonstrationen sollen die Sicherheits- und Polizeikosten ganz oder teilweise selbst tragen müssen. Das will nach dem Nationalrat auch der Ständerat. Dafür soll ein Bundesgesetz geschaffen werden. Es sei unfair, dass Stand heute Steuerzahlende für die Kosten von Demonstrationen aufkommen müssen, sagt der Nidwaldner FDP-Ständerat Hans Wicki.
2: Denn die Öffentlichkeit soll nicht für unerlaubtes Handeln gerade stehen müssen.
1: Eine Minderheit argumentiert hingegen, dass so Veranstalter Demonstrationsteilnehmende kontrollieren müssen, damit sie nicht für ein Fehlverhalten aufkommen müssten. Die Motion geht nun an den Bundesrat.
3: Die Schweizerische Nationalbank belässt den Leitzins bei 0%. Das hat Präsident Martin Schlegel im Rahmen der vierteljährlichen geldpolitischen Lagebeurteilung entschieden. Das bedeutet, Sparen bei der Bank bleibe wenig attraktiv. Auf Sparkonti gibt es kaum Zinsen. Zudem können tiefere Zinsen einen zu starken Franken bremsen. Mit ihrem 0%-Zins steht die Schweiz weltweit alleine da. Keine andere Zentralbank hat einen Leitzins von 0%.
4: Wenn wichtige Medikamente fehlen, soll der Bund künftig stärker eingreifen können. Das will der Nationalrat. Er ist zwar gegen die Initiative Ja zur medizinischen Versorgungssicherheit, hat aber einen direkten Gegenvorschlag angenommen, der etwas weniger weit geht. Damit soll der Bund etwa Engpässe besser überwachen und bei Problemen schneller handeln können. Notfalls soll der Bund Medikamente beschaffen oder sogar selber herstellen dürfen. Als nächstes entscheidet der Ständerat.
1: Der Bundesrat soll vor Volksabstimmungen nicht in seiner Kommunikation und Information eingeschränkt werden. Die Forderung, gemeinsame Abstimmungskampagnen von Bundesbehörden und Interessensgruppen zu verbieten, ist dem Nationalrat gescheitert. Der Nationalrat will dem Bund bei der Abstimmungsinformation aber verbindliche Regeln vorgeben, um die Ausgewogenheit der Information zu garantieren. Als nächstes muss sich der Ständerat mit der Sache befassen. Der Hitzesommer soll die Schweiz 400 Millionen Franken gekostet haben. Das hat der Kreditversicherer Allianz Trade mit einer Studie berechnet. Das wäre ein 0,5% des Bruttoinlandprodukts. Unter der Hitze litt demnach die Arbeitsproduktivität. Längere Pausen waren nötig und es kam zu krankheitsbedingten Ausfällen. Für das nächste Jahr warnt Allianz Trade zudem vor hohen wirtschaftlichen Schäden durch das Klimaphänomen El Niño. Dieses könnte die Weltwirtschaft über 450 Milliarden US-Dollar kosten.
4: Der Schweizer Außenminister Ignazio Cassis sieht die Schweiz weiter als Vermittlerin in internationalen Konflikten. An der UNO-Generalversammlung in New York sagte Cassis gestern, Bern könne etwa beim Iran oder im Ukraine-Krieg Gespräche anstoßen und festgefahrene Prozesse wieder in Gang bringen. Für echte Fortschritte brauche es aus seiner Sicht aber die USA mit ihrer politischen und militärischen Stärke, um Konfliktparteien zu entsprechenden Schritten zu bewegen. Konkret wolle die Schweiz den Gesprächskanal zum Iran offen halten und Friedensgespräche im Ukraine-Krieg unterstützen.
5: Wir wünschen dir gute Fahrt in der Nacht durchs Zentraland. Alle Verkehrsmeldungen könnt ihr jederzeit nachschauen auf der Radio Zentral-App. Es gibt eine klare Nacht und morgen den ganzen Tag sonniges Wetter, bei nur wenigen Schleierwolken und Temperaturen am Nachmittag so um die 20 bis 22 Grad. Und am Wochenende ist es sonnig, am Samstag noch mehr Wolken da als am Sonntag bei 25 bis 27 Grad.

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0: 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Es ist 11 Uhr. 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
1: Guten Abend, diese Themen haben heute Schlagzeilen gemacht.
2: Das Parlament will die Einbürgerungsverfahren weder vereinheitlichen noch vereinfachen. Nach dem Nationalrat hat auch der Ständerat ein Nein zur Demokratie-Initiative beschlossen. Diese verlangt unter anderem einen Anspruch auf Einbürgerung bereits nach 5 Jahren Aufenthalt. Heute sind mindestens 10 Jahre nötig. Zudem sollen die Kriterien schweizweit vereinheitlicht werden. Das sei wichtig, um lange und aufwendige Verfahren zu umgehen, sagt die Zürcher GLP-Ständerätin Tiana Angelina Moser.
3: Wer umzieht, muss unter Umständen dann einfach von Neuem beginnen. Das trifft Familien, die wegen neuen Jobs den Kanton wechseln, aber auch beispielsweise junge Erwachsene, die fürs Studium wegziehen.
2: Der Ständerat lehnte auch mehrere Gegenvorschläge ab. Damit kommt die Initiative ohne Gegenvorschlag vors Volk.
4: Die Schweiz muss länger auf einen Entscheid über ein zweites Flugabwehrsystem warten. Laut Verteidigungsminister Martin Pfister ist ein Vertragsabschluss bis Ende Jahr nicht mehr möglich. Wegen offenen Fragen bei der Finanzierung, sagt er zum Online-Portal Schweiz heute. Das Parlament will laut Pfister zuerst klären, wie das neue System und die Mehrkosten für das bereits bestellte Patriot-System bezahlt werden sollen. Der Bundesrat könne eine entsprechende Botschaft möglicherweise Anfang nächstes Jahres vorlegen. Der Rückhalt für die Ukraine im Krieg gegen Russland innerhalb der UNO lässt offenbar nach. Vor einer Sondersitzung des Sicherheitsrats sagten 51 Länder der Ukraine mehr Unterstützung zu, darunter die Schweiz. Allerdings schlossen sich fast 3/4 der UNO-Mitglieder dem Appell nicht an. Laut dem Schweizer Außenministerin Jacio Cassis liege die sinkende Unterstützung für die Ukraine an einem Prioritätenwechsel, sagt er zu SRF.
5: Der globale Süden und viele Länder der Welt haben inzwischen ihre eigenen noch größere Probleme zu lösen. Und deshalb schenken sie einfach dem Ukraine-Krieg weniger Aufmerksamkeit als vor 4 Jahren.
4: Russland hatte letzte Nacht die ukrainische Hauptstadt Kiew erneut mit ballistischen Raketen angegriffen.
1: Nach dem Zinsentscheid der Schweizerischen Nationalbank ist der Franken deutlich günstiger geworden. Der Dollar stieg im Direktvergleich auf den höchsten Stand seit rund einem Jahr auf fast 83 Rappen. Der Euro übertraf den Wert von 94 Rappen. Heute Morgen hatte die SNB entschieden, den Leitzins bei 0% zu belassen. Damit bleibt es unattraktiv, Geld auf dem Bankkonto zu lassen. Die umstrittene US-Einwanderungsbehörde ICE müsse aufgelöst werden. Das fordert die Menschenrechtsorganisation Amnesty International. Ein neuer Bericht dokumentiert einen Anstieg von Menschenrechtsverletzungen seit dem zweiten Amtsantritt von US-Präsident Trump. Zwar hätte es dies auch davor gegeben, nun fänden sie aber systematisch statt und seien von einem rassistischen Narrativ geprägt, so Amnesty International. Die zuvor abgewiesenen US-Medien dürfen das Weiße Haus nun wieder betreten. Das berichten die betroffenen Medien CNN, Politico und MS Now. Auch nachdem ein Gericht angeordnet hatte, dass der Zutritt wieder gewährt werden müsse, wurde ihnen dieser verwehrt. Nun also doch noch die Kehrtwende. US-Präsident Donald Trump hatte die Medien vergangene Woche ausgeschlossen und ihnen vorgeworfen, Fake News zu produzieren.
6: Wir wünschen dir gute Fahrt in der Nacht durchs Zentraland. Alle Verkehrsmeldungen könnt ihr jederzeit nachschauen auf der Radio Zentral App. Es gibt eine klare Nacht und morgen den ganzen Tag sonniges Wetter. Bei nur wenigen Schleierwolken und Temperaturen am Nachmittag so um die 20 bis 22 Grad. Und am Wochenende ist es sonnig, am Samstag noch mehr Wolken da als am Sonntag bei 25 bis 27 Grad.

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0: 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Es ist 12 Uhr. 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
1: Guten Abend, diese Themen haben heute Schlagzeilen gemacht.
2: Das Parlament will das Einbürgerungsverfahren weder vereinheitlichen noch vereinfachen. Nach dem Nationalrat hat auch der Ständerat ein Nein zur Demokratie-Initiative beschlossen. Die Initiative verlangt unter anderem, dass der Bund für die Gesetzgebung zur Einbürgerung zuständig wird. Das gehe aber zu weit, sagt die Aargauer Mitte-Ständerätin Marianne Binder. Denn die Kantone würden damit ihre Zuständigkeit bei der Integration verlieren.
3: Die deutliche Verkürzung der Mindestaufenthaltsdauer von 10 auf 5 Jahre und auch der Verzicht auf kantonale und kommunale Mindestaufenthaltsfristen führen zur Einbürgerung von Personen, deren Aufenthalt wenig gefestigt ist.
2: Damit kommt die Initiative ohne Gegenvorschlag vors Volk.
4: Wenn wichtige Medikamente fehlen, soll der Bund künftig stärker eingreifen können. Das will der Nationalrat. Er ist zwar gegen die Initiative Ja zur medizinischen Versorgungssicherheit, hat aber einen direkten Gegenvorschlag angenommen, der etwas weniger weit geht. Damit soll der Bund etwa Engpässe besser überwachen und bei Problemen schneller handeln können. Notfalls soll der Bund Medikamente beschaffen oder sogar selber herstellen dürfen. Als nächstes entscheidet der Ständerat.
1: Der Hitzesommer soll die Schweiz 400 Millionen Franken gekostet haben. Das hat der Kreditversicherer Allianz Trade mit einer Studie berechnet. Das wäre 0,5% des Bruttoinlandprodukts. Unter der Hitze litt demnach die Arbeitsproduktivität. Längere Pausen waren nötig und es kam zu krankheitsbedingten Ausfällen. Für das nächste Jahr warnt Allianz Trade zudem vor hohen wirtschaftlichen Schäden durch das Klimaphänomen El Niño. Dieses könnte die Weltwirtschaft über 450 Milliarden US-Dollar kosten. Der Bundesrat soll vor Volksabstimmungen nicht in seiner Kommunikation und Information eingeschränkt werden. Die Forderung, gemeinsame Abstimmungskampagnen von Bundesbehörden und Interessensgruppen zu verbieten, ist im Nationalrat gescheitert. Der Nationalrat will dem Bund bei der Abstimmungsinformation aber verbindliche Regeln vorgeben, um die Ausgewogenheit der Information zu garantieren. Als nächstes muss sich der Ständerat mit der Sache befassen. Die zuvor abgewiesenen US-Medien dürfen das Weiße Haus nun wieder betreten. Das berichten die betroffenen Medien CNN, Politico und MS Now. Auch nachdem ein Gericht angeordnet hatte, dass der Zutritt wieder gewährt werden müsse, wurde ihnen dieser verwehrt. Nun also doch noch die Kehrtwende. US-Präsident Donald Trump hatte die Medien vergangene Woche ausgeschlossen und ihnen vorgeworfen, Fake News zu produzieren.
5: Wir wünschen dir gute Fahrt in der Nacht durchs Zentraland. Alle Verkehrsmeldungen könnt ihr jederzeit nachschauen auf der Radio Zentral App. Es gibt eine klare Nacht und morgen den ganzen Tag sonniges Wetter. Bei nur wenigen Schleierwolken und Temperaturen am Nachmittag so um die 20 bis 22 Grad. Und am Wochenende ist es sonnig, am Samstag noch ein bisschen mehr Wolken da als am Sonntag bei 25 bis 27 Grad.

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1: 5 ab 5, das ist Zentral Info. Schön, habt ihr uns eingeschaltet. Der Zuger Kantonsrat lockert das Steuergeheimnis leicht. Der Kanton Nidwalden passt das neue Mittelschulgesetz nach Kritik noch einmal an. Der Kanton Luzern kommt planmässig voran bei der Bekämpfung der Lungenkrankheit bei der Sü. Vor der Zuger Stadtratswahl nehmen wir Barbara Giesel und Etienne Schumpf unter die Lupe. Und beim Nazi-Verteidiger Adrian Bayrami steigt die Vorfreude auf die Nations League Match zu Luzern.
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2: Der Kanton Zug soll eine öffentliche Liste machen mit den Organisationen, die von den Steuern befreit sind. Der Zuger Kantonsrat unterstützt die Forderung der SVP. Die möchte mit so einer Liste mehr Transparenz schaffen, zum Beispiel bei gemeinnützigen Organisationen, die keine Steuern mehr zahlen. Der Jill Nussbaumer von der FDP findet so eine Liste aber nicht nötig.
3: Die meisten dieser Vereine, die legen das ja bereits dar, oder dieser juristischen Personen legen das bereits dar, dass sie von dieser Steuerbefreiung profitieren, weil sie ja ihren Spendern und Mitgliedern und betroffenen Menschen darlegen wollen, dass man dies dann von den Steuern absetzen kann.
2: Trotzdem will die Mehrheit vom Zuger Kantonsrat eine öffentliche Liste dazu. Etwa 2/3 der Kantone haben schon solche Listen. Linienbusse sollen weiterhin dürfen über die Tangente Zugbar fahren, findet der Kantonsrat außerdem. Er lehnt darum eine Forderung von mehreren SVP-Politikern ab, die dort ein Busverbot wollen. Esther Monnet von der SVP argumentiert, der Verkehr werde behindert, wenn Linienbusse über die Tangente Zugbar fahren.
4: Gerade in den Stoßzeiten sind die Busse voll belegt und sind dadurch oft nicht schneller unterwegs als eben mit plus minus 40 Stundenkilometer. Diese Situation ist für alle Verkehrsteilnehmer störend.
2: Die Mehrheit vom Kantonsrat will aber weiterhin Linienbusse auf der Tangente Zugbar. Die Busverbindung sei wichtig, weil sie das Entwicklungsgebiet Zug Nord direkt mit dem Ägeritau verbinde. Die Kommunikation vor Zuger Volksabstimmungen soll transparenter werden. Der Kantonsrat unterstützt eine Forderung vom FDP-Politiker Michael Arnold. Auslöser ist die Abstimmung über die Mehrwertinitiative und den Gegenvorschlag dazu gesehen. Die Zuger Regierung hat im Abstimmungsbüchli ein Ja zum Gegenvorschlag empfohlen, zusammen mit dem Kantonsrat. Und das, obwohl sie bei der Diskussion im Parlament den Gegenvorschlag noch abgelehnt hat. In Zukunft soll die Regierung im Abstimmungsbüchli einfacher eine Empfehlung abgeben oder auf eine Empfehlung verzichten. Im Kanton Luzern und in weiteren Kantonen läuft die Bekämpfung von einer Lungenkrankheit bei Söi. Letzte Woche ist die Ausbreitung der Krankheit bekannt worden. Vor allem bei Zuchtbetrieben sei eine sogenannte Totalsanierung beschlossen worden, sagt der Luzerner Kantonstierarzt Martin Brücker.
5: Das heisst, auf diesen Betrieb müssen alle Tiere weg. Weg, das kann sein, dass die in den normalen Schlachtkanal kommen oder in den Lebensmittelkanal kommen, wenn die gewisse Voraussetzungen erfüllen. Wenn sie die nicht erfüllen, wie zum Beispiel ganz kleine Ferkel, die darf man nicht schlachten, dann müssen wir die Tiere einschläfern.
2: Nach der Tötung der Tiere werden die Ställe geputzt und desinfiziert. Wenn dann alles gut ist, können die Sperre für den Tierverkehr wieder aufgehoben werden, sagt der Luzerner Kantonstierarzt Martin Brücker weiter. In der ganzen Schweiz betroffen sind etwa 1500 Zuchttiere mit den Jungtieren dazu. Das Ziel sei, dass die Arbeiten bis Anfang nächsten Monat abgeschlossen sind. Wo und wie die Krankheit ausgebrochen ist, das ist noch nicht klar. Hingegen klar ist jetzt, wie viel teurer der Umbau vom Bahnhof Brunnen in der Gemeinde Ingenbau wird. Die Stimmbürger können Ende November über einen Zusatzkredit von rund 6 Millionen Franken entscheiden. Zu den Gründen, wieso die Offerte jetzt deutlich über dem Kostenvoranschlag liegt, kann die Gemeindepräsidentin Irene May nur mutmassen.
6: Wir gehen davon aus, dass es die hohe Auslastung in der Baubranche ist. Unser Kanton hat ganz viele Baustellen, auch von der öffentlichen Hand. Die volatilen Rohstoffmärkte werden sicher auch da drin spielen und so die geopolitische Lage wird auch nicht dazu führen, dass es zu tieferen Offerten kommt. Aber das sind alles in allem Mutmassungen. Wir als Gemeinde sind als öffentliche Beschaffungswesen gebunden, dann öffentlich ausschreiben und haben nachher die Offerte im Haus.
2: Insgesamt kostet der Umbau neu 23,5 Millionen Franken. Beim Bahnhof Brunnen sind unter anderem 4 Bushaltekanten mit Sitzplätzen und Dächer geplant. Fertig sein soll das neue Bahnhof Areal zu Brunnen Ende 2028. Die ersten Vorbereitungsarbeiten haben schon angefangen. Die Nidwaldner Regierung passt nach Kritik aus dem Landrat die Änderungen vom Mittelschulgesetz nochmal an. Es bleibt zwar bei der Jahrespromotion und auch beim Wechsel von den Wahlpflichtfächern zu den freiwilligen Wahlfächern. Es gibt aber Präzisierungen. Trotz der Jahrespromotion gibt es für die Schüler zum Beispiel nach jedem Semester ein Zeugnis, sagt der Bildungsdirektor Armin Odermatt.
7: Ein bisschen wollen wir gleich wissen, wo die Schüler drinnen stehen. Und darum haben wir gesagt, es gibt gleich alle halbe Jahre so eine, wenn eine Semesternote. Aber die Jahrespromotion ist einfach wirklich nur noch einmal Ende Schuljahr.
2: Semesternoten sollen auch zeigen, ob der Sprung in die nächste Klasse könnte gefördert sein. Wer keine Wahlfächer besucht, kann pro Woche bis zu 4 Lektionen abbauen. Das Geschäft muss jetzt aber zuerst noch in Landrat. Das neue Mittelschulgesetz soll weiter ab August im nächsten Jahr gelten. Im Kanton Luzern darf weiterhin nur an festen Feuerstellen ein Feuer gemacht werden. Die Waldbrandgefahr bleibt erheblich, schreibt der Kanton in einer Mitteilung. Trotz der kühleren Temperaturen sind Böden und Pflanzen nach wie vor sehr trocken. Besonders während der Herbstferien ruft der Kanton Luzern darum zur Vorsicht auf. Im Marianischen Saal in der Stadt Luzern sind bald wieder grössere Veranstaltungen möglich. Ab Mitte nächsten Monat dürfen wieder bis zu 200 Personen in den Saal rein, schreibt der Kanton Luzern. Seit Februar sind wegen der Brandschutzvorschriften nur noch 50 Personen erlaubt gewesen. In der Zwischenzeit hat der Kanton unter anderem den Fluchtweg vergrössert und zusätzliche Brandmelder installiert. Dann gehen wir nochmal in den Kanton Zug. Die Zuger Polizei warnt vor Trickdieben. Unterwegs gesehen sind sie zuletzt in den Gemeinden Cham, Steinhausen und Hünenberg. Stellen tun sie vor allem Hausketten von älteren Leuten. Und das immer auf eine ähnliche Art. Die Opfer werden angesprochen und umarmt. Oder ihnen wird eine falsche Goldkette angelegt. In dem Moment lösen die Dieben die richtige Hauskette und ersetzen sie durch günstigen Schmuck. Der Rotschlag der Zuger Polizei ist, man soll sich nicht auf Gespräche mit unbekannten Leuten einlassen. Welche drei Themen sind euch besonders wichtig? Und welche Menschen müssten noch mehr zu Wort kommen? Solche Fragen stellt Radio Zentral den Zuger Stadtratskandidaten vor den Wahlen Anfang Oktober. Heute hören wir die Interviewporträts von der Stadtzuger Sicherheitschefin Barbara Gisel und dem Bildungschef Etienne Schumpf. Beide treten wieder an.
8: Name?
9: Barbara Gisel.
8: Alter?
9: 49.
8: Partei?
9: SP.
8: Ich bin im Zuger Stadtrat seit
9: 2023.
8: Was können andere Zuger Stadtratsmitglieder von mir lernen?
9: Dass man Gemeinsinn und Wirtschaftlichkeit miteinander kann verbinden.
8: Was kann ich von den anderen Zuger Stadtratsmitgliedern lernen?
9: Tue Gutes und sprich davon.
8: Was will ich in der Stadt Zug verändern?
9: Wir müssen in der Politik dringend dafür sorgen, dass nicht noch mehr Zugerinnen und Zuger verdrängt werden.
8: Was will ich in der Stadt Zug beibehalten?
9: Politisch auch, dass wir dafür sorgen, dass der grosse Erfolg, den wir auch haben, dass die möglichst allen zu gut kommt.
8: Welche drei Themen sind mir besonders wichtig?
9: Managen von knappen Ressourcen, und das ist ganz wichtig in Bezug auf Umwelt, auf Infrastruktur. Und dass wir für Kinder auch einfach genug Sicherheit finden sollten, sei das zuhause, sei das aber auch im öffentlichen Raum bis hin zur Schulwegsicherheit.
8: Was darf in der Stadt Zug auf keinen Fall noch teurer werden?
9: Also wenn man sich kein Heim leisten kann, dann hat man letztlich auch keine Heimat. Und darum dürfen die Wohnungspreise auf keinen Fall noch mehr steigen.
8: Welche Bevölkerungsgruppe muss in der Zugerpolitik noch mehr angelassen werden?
9: in der Zuckerpolitik sollten mehr Stimmen auch von Kindern einflüssen, dass wir schauen können, wie dass wir Anliegen von Kindern und Jugendlichen wirklich Rechnung tragen können.
8: Mein grösster Vorbild ist?
9: Die Schwester Reginalda. Sie ist vom Kloster Heilig Kreuz und sie ist jemand, der vor vielen Jahren angefangen hat, auch Geflüchtete zu unterstützen.
8: Mein Lieblingszuger oder meine Lieblingszugerin ist?
9: Der Franz Filiger. Er war ein Allrounder im Werkhof. Jetzt ist er schon lange pensioniert und tut aber auf dem Markt immer noch Gumpfi verkaufen, zum Beispiel aus alten Obstsorten. Sehr ein toller Mensch.
8: Name?
10: Etienne Schumpf.
8: Alter?
10: 41.
8: Partei?
10: FDP.
8: Ich bin im Zuger Stadtrat seit
10: 2023.
8: Was können andere Zuger Stadtratsmitglieder von mir lernen?
10: Von meinem Wissen und meiner Erfahrung aus über 12 Jahren in der Privatwirtschaft.
8: Was kann ich von den anderen Zuger Stadtratsmitgliedern lernen?
10: Auch von ihrer Erfahrung und den unterschiedlichen Perspektiven.
8: Was möchte ich in der Stadt Zug verändern?
10: Ich möchte die Vereinbarkeit von Beruf und Familie stärken, das hochstehende Bildungsangebot ausbauen und mich für den Sportverein und Sportförderung einsetzen.
8: Was möchte ich in der Stadt Zug beibehalten?
10: Die einmalige DNA zwischen Tradition und Innovation und eine lebenswerte Stadt für alle.
8: Welche drei Themen sind mir besonders wichtig?
10: Starke Schulen, die Vereinbarkeit von Beruf und Familie sowie die Förderung von Sport und Verein.
8: Was darf in der Stadt Zug auf keinen Fall noch teurer werden?
10: Das Wohnen.
8: Wann habe ich zuletzt meine Meinung geändert und warum?
10: Beim Handyverbot, weil ich ursprünglich sehr kritisch war, ob es tatsächlich ein Verbot braucht. Aber jetzt sehen wir, dass es sinnvoll ist und auch von Jugendlichen begrüßt wird.
8: Welche Bevölkerungsgruppe muss in der Zuger Politik noch mehr angehört werden?
10: Kinder und Jugendliche, sie können noch nicht abstimmen, aber leben dann am längsten mit unseren heutigen Entscheidungen.
8: Mein grösstes Vorbild ist?
10: Mein ehemaliger Chef bei Neste, weil er sowohl menschlich wie auch fachlich eine inspirierende Führungspersönlichkeit war.
8: Mein Lieblingszuger oder meine Lieblingszugerin ist?
10: Der Sales Kleb. Er hat mit Leidenschaft und Beharrlichkeit Zuger Musikschule aufgebaut und damit Generationen von Kindern prägt.
2: Das waren die Wahlporträts von der Stadtzuger Sicherheitschefin Barbara Gysel und dem Bildungschef Etienne Schumpf. Sie kandidieren beide am 4. Oktober wieder. Morgen Mittag sind dann die beiden Herausforderer an der Reihe, die neu in den Zuger Stadtrat einziehen wollen, Martin Itten und Tabea Estermann. Für die 5 Zuger Stadtratssitz kandidieren 7 Personen. Alle Interviewporträts kann man nachhören auf radiozentral.ch.
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1: Ja, lass es regnen. Also von dem sieht man jetzt nichts. Roger Perret.
11: Ja, da mag Gotthard noch lange davon singen. Regen gesehen, hier keinen. Und das wird auch auf längere Sicht keinen geben. Ja, es wird am Abend jetzt schon meistens bewölkt sein. Wir haben so eine schwache Störung über uns. Es ist aber trocken und in der Nacht zieht das Ganze langsam wieder weg. Es klart auf, Temperaturen dann morgen um die 10 Grad. Heute, ja, es ist richtig warm geworden wieder. So um die 20 Grad umeinander. Und morgen, da wird es dann wieder warm, etwa so 21 bis 22 Grad erwarten wir. Es ist grundsätzlich sonnig den ganzen Tag. Höchstens ein paar Schleierwolken kann es haben, am Vormittag vor allem und am Morgen auch noch ein paar Nebelschwaden, aber alles kein Problem. Sonst ein richtig schöner Septembertag morgen.
1: Ja, und nicht nur morgen, zumindest Temperaturen gehen sogar dann rauf aufs Wochenende.
11: Ja, es wird sogar sommerlich warm am Wochenende und anfangs von der kommenden Woche. Wir haben Werte so um die 25 bis 27 Grad, wirklich außergewöhnlich für die Jahreszeit. Temperaturmäßig schiessen wir den Vogel sowieso den ganzen Sommer ab und jetzt auch im September wirklich außerordentlich mild, zum Teil außerordentlich warm. Es ist sonnig, schlicht hochdruckbestimmtes Wetter, vielleicht ein paar herbstliche Frühnebel. Schwaden kann es haben. Ein paar Schleierwölkchen irgendwo, ja okay, aber sonst wirklich strahlende Sonnenschein, wunderbares Altweibersommerwetter.
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12: Ja, ein Leben lang im Cockpit von einem Flugzeug sein, für Alois Bissig von Flüelen, ist der Traum wahr geworden. Der Urner ist heute 80-jährig und hat während 14'000 Stunden die Welt mit seinem Segelflugzeug von oben dürfen geniessen und macht das heute natürlich immer noch. Er weiss eben, wo das es am schönsten ist.
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12: Eben über den Wolken, wie da der Reinhard May singt. Ich habe Alois Bissig auf dem Flugplatz Buchs bei seinem Segelflugzeug getroffen.
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12: Da sind wir beim Flugplatz Buchs, und zwar gerade neben einem Hangar zu. Früher waren hier noch Mirage drin, heute sind es Segelflüger, und genau über das reden wir. Mit dem Alois Bissig, 80-jährig, ist er, der Visi, hier auf seiner Homebase, kann man sagen. Guten Morgen, Visi.
14: Guten Morgen.
12: Ja, Buchs, eben, das ist ja dein zweites Zuhause. Du fliegst hier, seit du 21 bist.
14: Mit 21 habe ich die Ausbildung hier in der Segelfluggruppe Nidwalden angefangen und habe schnell vorwärts gemacht und bin dann mit 24 auch Fluglehrer geworden hier in der Gruppe und bis heute noch.
12: Und in deinem Logbuch stehen 14'000 Flugstunden. Das sind über 580 Tage nonstop in der Luftzeit. Du hast das einmal ausgerechnet. Wenn man das dir als junger Bursch gesagt hätte, was hättest du denn gedacht?
14: Ja, das wird nicht möglich sein, weil solange ich im Erwerbsleben war, habe ich nur an den Wochenende und in den Ferien fliegen. Also hat es um der Woche kein Fliegen gegeben. Da ich mich mit 56 pensioniert habe, hat es jetzt noch viel mehr gegeben. Ja.
12: Gehen wir zurück in deine Zeit, wahrscheinlich als Bub, oder anders gefragt, wo hat es

0: Das war eigentlich der Anfang, denn, wo ich gesagt habe, das muss ich eigentlich machen können. Und heute ist Segelfliegen so, wie ich es mir eigentlich einmal vorgestellt habe. Es ist das Faszinierendste, was man erleben kann. Stell dir vor, ich kann den Felswand entlang fliegen, ich kann über den Gipfel fliegen, ich kann mit Geier zusammen im gleichen Aufwind kreisen. Ich kann zuschauen, wie Adler den Jungen das Fliegen beibringen. Das ist etwas, was ich in den ersten Jahren, als ich geflogen bin, ist es eine Sensation gewesen, wenn man einem Adler begegnet ist von Geier, hat man schon gar nicht geredet zu selber Zeit. Und heute ist das eigentlich fast bei jedem Flug, dass ich irgendwann einem Geier oder mehreren Geier begegnen oder eben Adler.
1: Also man trifft sich quasi in der Luft mit einer spektakulären Vogelwelt natürlich. Wir stehen übrigens hier vor deinem Segelflugzeug. Das ist ein Nimbus, das ist ein Doppelsitzer, ist eine weisse Maschine, hat eine rote, schöne Streifen. Mit dem Flugzeug hast du knapp 9000 Flugstunden schon geflogen. Was macht das mit dir, wenn du deine eigene Maschine da siehst?
0: Das ist das Gerät, wo mir die Freiheit gibt, jederzeit jetzt in die Luft zu kommen, weil das Flugzeug hat auch einen Motor. Den Motor kann ich ausfahren und einfahren und mit dem kann ich allein starten. Also selber starten. Ich bin immer darauf angewiesen, dass ich mit meinem Motorflugzeug aufgezogen werde.
1: Und du hast mir gesagt, das hast du seit dem Jahr 2020, wenn es mir recht ist, hat 300'000 Franken gekostet. Wie kann man sich so etwas leisten?
0: Wenn einem so etwas der Wert ist, dann findet man die Möglichkeiten. Ich habe das Glück und das Pech gehabt, dass ich in einer Familie aufgewachsen bin, wo der Vater einen Betrieb hatte. Ich habe vielfach 15 bis 17 Stunden gearbeitet und habe dann halt auch dementsprechend keine Zeit gehabt, um Geld zu brauchen. Und alles, was vorig geworden ist, ist irgendwie bei der Bank geblieben und irgendwann hat es halt den Stock gehabt, dass ich mir das auch leisten konnte.
1: Ja, inzwischen hast du 14'000 schöne Flugstunden dürfen erleben. Man könnte davon ausgehen, du hast alles schon irgendwie gesehen. Trotzdem frage ich dich, gibt es gleich noch den Moment, wenn du in das Cockpit einsteigst, dass du so richtig Herzklopfen hast aus Freude, einfach, dass du das darfst machen?
0: Das habe ich jedes Mal, weil jeder Flug ist wieder anders. Also, dass ich zwei genau gleiche Flüge hatte, nein, da würde ich mich gar nicht daran erinnern. Bis ich den Motor abgestellt habe, ist es irgendwie immer noch ein Herzklopfen und so.
1: Du hast ein Leben lang dürfen im Cockpit verbringen, hast viele Erlebnisse und dann gibt es natürlich auch junge Leute hier bei der Segelfluggruppe Nidwald, der 16-Jährige, die fangen an zu fliegen. Was würdest du jetzt so einem jungen Pilot mit auf den Weg geben, damit man ja auch so eine schöne, lange Fliegerkarriere kann erleben, wie sie du erlebt hast bis jetzt?
0: Ja, es gibt nur eins. Du musst Ausdauer haben. Am Anfang ist Segelfliegen nicht das, was du dir unter Umständen vorstellst, aber es lohnt sich, weil die schönen Erlebnisse erlebst du erst von dem Moment an, wo du es richtig gut kannst. Also wenn du ein rechtes Training aufgebaut hast, dass du nicht mehr musst studieren, wie muss ich das Flugzeug steuern, sondern dass das einfach aus dem Reflex raus das manuelle Fliegen ist eigentlich nicht schwierig. Das kann man schnell. Also das ist wie Velofahren. Das lernt man in kurzer Zeit.
1: Viele spannende Eindrücke mit dem eigenen Segelflugzeug über den Alpen und ja, jahrzehntelange Erfahrung. Danke vielmals, Alois Bissig. Eben, wie Sie weiterhin gut flog und schöne Erlebnisse.
0: Ja, danke vielmals. Es hat mich gefreut, mit dir zu reden, weil es ist jedes Mal wieder faszinierend, eben über das darüber zu reden. Das tut mich ja jedes Mal wieder elektrisieren.
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Es ist eins.

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1: Herzlich willkommen zum Abendinfo auf Radio Zentral mit diesen Schlagzeilen. Das positive Budget vom Kanton St. Gallen löst nicht bei allen Parteien positive Gefühle aus. Der Kanton Glaris will die Wahl der Staatsanwälte neu regeln. Die Zürichseefähre transportiert vorerst keine Lastwagen und Reisebusse. Der Zuger Kantonsrat lockert Steuergeheimnisse leicht. Und beim Nazi-Verteidiger Adrian Bayrami steigt die Vorfreude auf die Nations League Match zu Luzern.
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1: Einen guten Abend wünscht am Mikrofon der Janik Köhn. Der Kanton St. Gallen hat finanziell schwierige Jahre hinter sich. Die Rechnungsabschlüsse 2023 und 2024 sind tiefrot gewesen. Das Kantonsparlament hat darum ein grosses Sparpäckchen geschnürt. Und das zeigt jetzt offenbar Wirkung. Im Budget fürs nächste Jahr rechnet die Regierung jetzt mit einem Plus von etwa 55 Millionen Franken. Die Parteien machen aber keine Freudengümpfe. Peter Halferstein.
2: Nein, Freudengümpfe sind es nicht, wo zum Beispiel die SVP macht. Der Fraktionspräsident Sascha Schmid sagt aber:
3: Man sieht definitiv, dass man hier einen Schritt gemacht hat. Man sieht auch, dass die Massnahmen, die wir im Rahmen des Entlastungspakets ergriffen haben, wirken. Ich würde aber trotzdem sagen, wir sind noch nicht am Ziel und es ist wichtig, dass wir jetzt diszipliniert auf dem Kurs bleiben.
2: Auch in der Rechnung 26, die natürlich noch nicht abgeschlossen ist, könnte es einen Millionenüberschuss geben. Der Finanzdirektor Marc Mechler hat darum heute gesagt, dass St. Gallen den Turnaround geschafft hat. Und gleich will er weiter sparen. Im Budgetvorschlag 27 von der Regierung sind Sparmassnahmen von 60 Millionen drin, die es eigentlich gar nicht mehr bräuchte, sagt die Regierung selber. Der Noam Leiser schüttelt hier den Kopf. Der Parteipräsident von der SP St. Gallen meint:
4: Das können wir nicht verstehen. Und da sind wir ausnahmsweise mal gleicher Meinung wie die Regierung. Wir sind auch der Meinung, dass die Sparmaßnahmen nicht mehr braucht. Die Regierung hat ein Budget vorgelegt, das einen Gewinn von 55 Millionen vorgesehen. Jetzt sparen geht auch, das könnte man bei der Bevölkerung nicht erklären.
2: Für den St. Galler Regierungsrat sind die zusätzlichen Sparmaßnahmen ein Auftrag vom Parlament. Darum setzt sie das Ganze um. Gerade das Schmürzeln im Bereich der Pflege geht gar nicht, sagt der SP-Präsident Noam Leiser.
4: Die Pflegeinitiative ist so klar angenommen worden und auch die Umsetzung der Pflegeinitiative im Kanton St. Gallen. Und wenn wir jetzt hier sparen, dann kann man den Leuten nicht verkaufen. Und auch die Sparmaßnahmen bei den Bewohnern der Pflegeheim, also das ist eine Frechheit, wenn man jetzt den Leuten, die eh schon so wenig haben, noch geht, das letzte Geld, das sie noch zusätzlich über können, zusammensparen.
2: Die SVP ist genau da anderer Meinung. Mit Blick in die Zukunft argumentiert der Fraktionspräsident Sascha Schmid:
3: Die zusätzlichen Massnahmen braucht es eben unbedingt. Der Kanton St. Gallen ist nach wie vor, wenn es um die steuerliche Attraktivität geht, aber eben auch beim nationalen Finanzausgleich, nicht gut aufgestellt. Wir nehmen dort sehr viel Geld von anderen Kantonen. Ich glaube, das kann nicht das Ziel sein in der Eidgenossenschaft. Da müssen wir unseren Beitrag leisten und wir müssen attraktiver werden für gute Steuerzahlen.
2: Die SVP und die FDP verlangen darum langfristig auch Steuersenkungen. In der Medienmitteilung von der Mitte steht zwar nichts von Steuersenkungen, aber auch sie wollen weiter sparen. Und es sei zu früh zum Entwarnen. Für die SP hingegen ist klar, tiefere Steuern jetzt würden einen Abbau bedeuten, der nicht nachhaltig ist. Auch die Regierung will übrigens im Moment noch nicht runter mit den Steuern. Das Budget 27 kommt in der Wintersession im Kantonsrat. Trotz jetzt wieder besseren Zahlen geht der Diskussionsstoff rund um die St. Galler Kantonsfinanzen nicht aus.
1: Das war der Beitrag von Peter Halferstein zum Budget vom Kanton St. Gallen und der Reaktionen der Parteien. Wir gehen in den Kanton Glaris. Im Kanton Glaris soll in Zukunft nicht mehr der Landrat alle Staatsanwälte wählen. Nach dem Willen der Regierung soll das Parlament nur noch den ersten Staatsanwalt oder die erste Staatsanwältin wählen. Die übrigen Staats- und Jugendanwälte würde in Zukunft die Regierung unbefristet anstellen. Grund für die geplante Änderung sind unter anderem organisatorische und personelle Probleme bei der Staatsanwaltschaft. Als nächstes entscheidet der Landrat über die Vorlage. Stimmt dazu, entscheidet am Schluss die Landsgemeinde darüber. Wir wechseln in den Kanton Zürich. Im Kanton Zürich haben die Spitäler mehr Patienten behandelt. Trotzdem sind die Kosten pro Fall gesunken. Im letzten Jahr hat ein durchschnittlicher Fall knapp 10.800 Franken gekostet. Das sind gut 170 Franken weniger als im Vorjahr, schreibt der Kanton Zürich. Ein Grund dafür ist die höhere Auslastung. Weil die Spitäler mehr stationäre Fälle behandelt haben, haben sie ihre Fixkosten besser verteilen können. Außerdem haben sie laut Kanton ihre Abläufe verbessert. Trotzdem sind die Gesamtkosten der Spitäler gestiegen. Wer mit dem Zürcher Verkehrsverbund ZVV unterwegs ist, muss ab dem Fahrplanwechsel im Dezember mehr fürs Billett zahlen. Im Durchschnitt gehen die Preise fast 3% auf. Die Zürcher Regierung hat der Preiserhöhung zugestimmt. Grund dafür sagen laut der Regierung die steigenden Kosten im öffentlichen Verkehr. Teurer werden unter anderem Einzelbillett und Abos. Die Preise für Kurzstrecken und Lokalnetz bleiben dafür gleich. Die Zürichsee-Fähre zwischen Horgen und Meilen transportiert für den Moment keine Lastwagen, Reisebus und Sportwagen. Das wegen tiefen Wasserstand. Der tiefe Seepegel macht die Zufahrt auf die Fähre steil. Ein tiefer gelegener Sportwagen könne mit dem Unterboden anhängen. Und schwere Fahrzeuge können wir auch nicht mehr verladen, teilt das Unternehmen mit. Die Zürichsee-Fähre will das Problem mit einem Umbau beheben. Die Stadt Uster will die Verwaltung weiter digitalisieren und setzt dabei auch auf künstliche Intelligenz. Das plant der Stadtrat in seiner Digitalisierungsstrategie für die nächsten paar Jahre. KI soll dort helfen, wo sie einen konkreten Nutzen bringt. Zum Beispiel sollen die Informationen einfacher zugänglich sein. Wichtig ist der Stadt Uster bei der Digitalisierungsstrategie unter anderem der Datenschutz und die Informationssicherheit. Wir wechseln in Kanton Schweiz. Die Sanierung und der Ausbau der Kantonstrasse zu Tuggen zwischen Höllenaich und Legenthal kostet 7 Millionen Franken mehr. Der Preis liegt damit neu bei 27,5 Millionen. Die Gründe für die höheren Kosten liegen bei der Teuerung im Tiefbau und bei Anpassungen nach einem Gerichtsentscheid, teilt der Schweizer Regierungsrat mit. Nach zwei Beschwerden hat es unter anderem Anpassungen beim Wildtierkorridor gegeben und bei den hindernisfreien Bushaltestellen. Die Arbeiten sollen im Frühling losgehen. Und zum Schluss gehen wir noch in den Kanton Zug. Der Kanton Zug soll eine öffentliche Liste machen über Organisationen, die von den Steuern befreit sind. Der Zug-Kantonsrat unterstützt die Forderung von der SVP. Die möchte mit so einer Liste mehr Transparenz schaffen. Zum Beispiel bei gemeinnützigen Organisationen, die keine Steuern zahlen müssen. Jill Nussbaumer von der FDP findet so eine Liste aber nicht nötig.
5: Die meisten dieser Vereine, die legen das ja bereits dar, oder dieser juristischen Personen legen das bereits dar, dass sie von dieser Steuerbefreiung profitieren, weil sie ja ihren Spendern und Mitgliedern und betroffenen Menschen darlegen wollen, dass man dies dann von den Steuern absetzen kann.
1: Trotzdem will die Mehrheit vom Zuger Kantonsrat eine öffentliche Liste dazu. Etwa zwei Drittel der Kantone haben schon solche Listen. Die Kommunikation vor Zuger Volksabstimmungen soll transparenter werden. Der Kantonsrat unterstützt die Forderung vom FDP-Politiker Michael Arnold. Auslöser ist die Abstimmung über die Mehrwertinitiative und den Gegenvorschlag. Die Zuger-Regierung hat im Abstimmungsbüchli ein Ja zum Gegenvorschlag empfohlen, zusammen mit dem Kantonsrat. Und das, obwohl sie bei der Diskussion im Parlament den Gegenvorschlag noch abgelehnt hat. In Zukunft soll die Regierung im Abstimmungsbüchli einfacher können eine eigene Empfehlung machen oder auf eine Empfehlung verzichten. Linienbusse sollen weiterhin dürfen über die Tangentenzugbahn fahren, findet der Kantonsrat. Er lehnt darum eine Forderung von mehreren SVP-Politikern ab, die dort ein Busverbot wollen. Esther Monnet von der SVP argumentiert, der Verkehr werde behindert, wenn Linienbusse über die Tangentenzugbahn fahren.
6: Gerade in den Stoßzeiten sind die Busse voll belegt und sind dadurch oft nicht schneller unterwegs als eben mit plus minus 40 Stundenkilometer. Diese Situation ist für alle Verkehrsteilnehmer störend.
1: Die Mehrheit des Kantonsrats will aber weiterhin Linienbusse auf der Tangentenzugbahn. Die Busverbindung sei wichtig, weil sie das Entwicklungsgebiet Zug Nord direkt mit dem Egrital verbinde. Und die Zugpolizei warnt vor
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2: Ja, lass es regnen. Also von dem sieht man jetzt nichts, Roger Perret.
7: Ja, da mag Gotthard noch lange davon singen. Regen gesehen, hier keinen. Und das wird auch auf längere Sicht keinen geben. Ja, es wird am Abend jetzt schon meistens bewölkt sein. Wir haben so eine schwache Störung über uns. Es ist aber trocken und in der Nacht zieht das Ganze langsam wieder weg. Es klärt auf, Temperaturen dann morgen Morgen um die 10 Grad. Heute, ja, es ist richtig warm geworden wieder. So um die 20 Grad umeinander. Und morgen, da wird es dann wieder warm. Etwa so 21 bis 22 Grad erwarten wir. Es ist grundsätzlich sonnig den ganzen Tag. Höchstens ein paar Schleierwolken kann es haben, am Vormittag vor allem. Und am Morgen auch noch ein paar Nebelschwaden. Aber alles kein Problem. So ist ein richtig schöner Septembertag morgen.
2: Ja, und nicht nur morgen, zumindest Temperaturen gehen sogar rauf aufs Wochenende.
7: Ja, es wird sogar sommerlich warm am Wochenende und anfangs von der kommenden Woche. Wir haben Werte so um die 25 bis 27 Grad, wirklich außergewöhnlich für die Jahreszeit. Temperaturmäßig schiessen wir den Vogel sowieso den ganzen Sommer ab und jetzt auch im September wirklich außerordentlich mild, zum Teil außerordentlich warm. Es ist sonnig, schlicht hochdruckbestimmtes Wetter, vielleicht ein paar herbstliche Frühnebel Schwaden kann es haben. Ein paar Schleierwölkchen irgendwo, ja, okay, aber sonst wirklich strahlender Sonnenschein, wunderbares Altweibersommerwetter.
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2: Ja, ein Leben lang im Cockpit von einem Flugzeug sein, für Alois Bissig von Flüelen, ist dieser Traum wahr geworden. Der Urner ist heute 80-jährig und hat während 14'000 Stunden die Welt mit seinem Segelflugzeug von oben dürfen geniessen und macht das heute natürlich immer noch. Er weiss eben, wo das es am schönsten ist.
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2: Eben über den Wolken, wie da der Reinhard May singt. Ich habe Alois Bissig auf dem Flugplatz Buchs bei seinem Segelflugzeug getroffen.
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2: Da sind wir beim Flugplatz Buchs, und zwar gerade neben einem Hangar zu. Früher waren hier noch Mirage drin, heute sind es Segelflüger, und genau über das reden wir. Mit dem Alois Bissig, 80-jährig, ist er der Visi hier auf seiner Homebase, kann man sagen. Guten Morgen, Visi.
9: Guten Morgen.
2: Ja, Buchs, eben, das ist ja dein zweites Zuhause. Du fliegst hier seit du 21 bist.
9: Mit 21 habe ich die Ausbildung hier in der Segelfluggruppe Nidwalden angefangen und habe schnell vorwärts gemacht und bin dann mit 24 auch Fluglehrer geworden hier in der Gruppe und bis heute noch.
2: Und in deinem Logbuch stehen 14'000 Flugstunden. Das sind über 580 Tage nonstop in der Luftzeit. Du hast das einmal ausgerechnet. Wenn man das dir als junger Bursch gesagt hätte, was hättest du denn gedacht?
9: Ja, das wird nicht möglich sein, weil solange ich im Erwerbsleben war, habe ich nur an den Wochenende und in den Ferien fliegen. Also hat es unter der Woche kein Fliegen gegeben. Da ich mich mit 56 pensioniert habe, hat es jetzt noch viel mehr gegeben. Ja.
2: Gehen wir zurück in deine Zeit, wahrscheinlich als Bub, oder anders gefragt, wo hat es bei dir Klick gemacht, wo du gewusst hast, wow, ich muss lernen fliegen?
9: Ja, das ist, ich war etwa 5 oder 6 gewesen, wo das Fliegen bei mir über dem Haus ein segaler Flieger geflogen ist. Ist dann aber von mir weggeflogen und ich bin ihm nachgelaufen bis auf Altdorf und dort hat er in einer Wiese gelandet und ist einer ausgestiegen und ich bin zu dem Mann und wollte wissen, wie er das machen konnte, weil ich habe ja keinen Motor gehört und das war eigentlich der Anfang gewesen, wo ich gesagt habe, das muss ich eigentlich machen können. Und heute ist Segelfliegen so, wie ich es mir eigentlich einmal vorgestellt habe. Es ist das Faszinierendste, was man erleben kann. Stell dir vor, ich kann den Felswand entlang fliegen, ich kann über den Gipfel fliegen, ich kann mit Geier zusammen im gleichen Aufwind kreisen, ich kann zuschauen, wie Adler den Jungen das Fliegen beibringen. Das ist etwas, was ich in den ersten Jahren, als ich geflogen bin, ist es eine Sensation gewesen, wenn man einem Adler begegnet ist von Geier, hat man schon gar nicht geredet zu selber Zeit. Und heute ist das eigentlich fast bei jedem Flug, dass ich irgendwann einem Geier oder mehreren Geier begegnen oder eben noch Adler.
10: Also man trifft sich quasi in der Luft mit einer spektakulären Vogelwelt natürlich. Wir stehen übrigens hier vor deinem Segelflugzeug. Das ist ein Nimbus, das ist ein Doppelsitzer, ist eine weisse Maschine, hat eine rote, schöne Streifen. Mit dem Flugzeug hast du knapp 9000 Flugstunden schon geflogen. Was macht das mit dir, wenn du deine eigene Maschine da siehst?
9: Das ist das Gerät, wo mir die Freiheit gibt, jederzeit jetzt in die Luft zu kommen, weil das Flugzeug hat auch einen Motor. Den Motor kann ich ausfahren und einfahren und mit dem kann ich allein starten. Also selber starten. Ich bin immer darauf angewiesen, dass ich mit einem Motorflugzeug aufgezogen werde.
10: Und du hast mir gesagt, das hast du seit dem Jahr 2020, wenn es mir recht ist, hat 300'000 Franken gekostet. Wie kann man sich so etwas leisten?
9: Wenn einem so etwas der Wert ist, dann findet man die Möglichkeiten. Ich habe das Glück und das Pech gehabt, dass ich in einer Familie aufgewachsen bin, wo der Vater einen Betrieb hatte. Ich habe vielfach 15 bis 17 Stunden gearbeitet und habe dann halt auch dementsprechend keine Zeit gehabt, zum Geld zu brauchen. Und alles, was vorig geworden ist, ist irgendwie bei der Bank geblieben und irgendwann hat es halt den Stock gehabt, dass ich mir das auch leisten konnte.
10: Ja, inzwischen eben hast du 14'000 schöne Flugstunden dürfen erleben. Man könnte davon ausgehen, du hast alles schon irgendwie gesehen. Trotzdem frage ich dich, gibt es gleich noch den Moment, wenn du in das Cockpit einsteigst, dass du so richtig Herzklopfen hast, aus Freude einfach, dass du das darfst machen?
9: Das habe ich jedes Mal, weil jeder Flug ist wieder anders. Also, dass ich zwei genau gleiche Flüge hatte, nein, da würde ich mich gar nicht daran erinnern. Bis ich den Motor abgestellt habe, ist es irgendwie immer noch ein Herzklopfen und so.
10: Du hast ein Leben lang dürfen im Cockpit verbringen, hast viele Erlebnisse und dann gibt es natürlich auch junge Leute hier bei der Segelfluggruppe Nidwald, der 16-Jährige, die anfangen zu fliegen. Was würdest du jetzt so einem jungen Pilot mit auf den Weg geben, damit man ja auch so eine schöne, lange Fliegerkarriere kann erleben, wie sie du erlebt hast bis jetzt?
9: Ja, es gibt nur eins. Du musst Ausdauer haben. Am Anfang ist Segelfliegen nicht das, was du dir unter Umständen vorstellst, aber es lohnt sich, weil die schönen Erlebnisse erlebst du erst von dem Moment an, wo du es richtig gut kannst. Also wenn du ein rechtes Training aufgebaut hast, dass du nicht mehr musst studieren, wie muss ich das Flugzeug steuern, sondern dass das einfach aus dem Reflex raus das manuelle Fliegen ist eigentlich nicht schwierig. Das kann man schnell. Also das ist wie Velofahren. Das lernt man in kurzer Zeit.
10: Viele spannende Eindrücke mit dem eigenen Segelflugzeug über den Alpen und ja, jahrzehntelange Erfahrung. Danke vielmals, Alois Bissig, eben wie Sie. Weiterhin gut Flug und schöne Erlebnisse.
9: Ja, danke vielmals. Es hat mich gefreut, mit dir zu reden, weil es ist jedes Mal wieder faszinierend, eben über das darüber zu reden. Das tut mich ja jedes Mal wieder elektrisieren.
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